0: England ist im Halbfinale der Fußball-Weltmeisterschaft. Das Team setzte sich mit 2:1 gegen Norwegen durch. Der erste Treffer fiel in der 36. Minute durch den norwegischen Torschützen Andreas Schjelderup. In der Verlängerung der ersten Halbzeit fiel dann für England der Ausgleich durch ein Tor von Jude Bellingham. Dieser setzte auch den Siegtreffer in der 93. Minute. Um 3 Uhr deutscher Zeit folgt dann das Viertelfinale Argentinien gegen die Schweiz. Auf den Gewinner der Partie trifft England dann im Halbfinale. Der Iran schließt die Straße von Hormus offenbar bis auf Weiteres, das berichten Staatsmedien. Weiter heißt es dort, man habe einen Warnschuss auf ein Schiff abgegeben, das versucht habe, eine nicht genehmigte Route zu befahren. In Frankreich kommt es wegen der Hitzewelle zu Einschränkungen, etwa in Paris. Dort verkürzen mehrere beliebte Touristenattraktionen jetzt ihre Öffnungszeiten. Aus der Nachrichtenredaktion Thomas Bertsch.
1: Statt um Mitternacht schließt der Eiffelturm heute wetterbedingt laut Betreiber schon um 16 Uhr. Der Louvre öffnet bis einschließlich Montag ebenfalls nur bis 16 Uhr. In vielen Regionen im Zentrum und Westen des Landes riefen die Behörden die höchste Hitzewarnstufe rot aus. Wegen der starken Trockenheit und erhöhter Brandgefahr wurde in zahlreichen Städten das Feuerwerk am Nationalfeiertag kommenden Dienstag abgesagt. Die Organisatoren der Tour de France kündigten an, die eigentlich gut 185 Kilometer lange heutige 9. Etappe wegen der hohen Temperaturen um 30 Kilometer zu verkürzen.
0: Der Verein Lobby Control kritisiert den angekündigten Wechsel von Ex-Vizekanzler Habeck in die Wirtschaft. Gehe der Grünen-Politiker wie geplant im August zur dänischen Investmentgesellschaft Urban Partners, könne dies dem Politikvertrauen schaden, sagte ein Sprecher von Lobby Control. Es gehe um die Frage, ob Habeck sich nicht nur aus politischer Überzeugung für die Förderung von Wärmepumpen eingesetzt habe. Zu den Gesellschaftern von Urban Partners gehört die deutsche Holding Viessmann Generations Group. Diese ist aus dem Wärmepumpenhersteller Viessmann hervorgegangen. Tennisspielerin Linda Noskova hat das rein tschechische Damenfinale von Wimbledon gewonnen. Die 21-Jährige setzte sich in 3 Sätzen mit 6:2, 5:7 und 6:3 gegen Karolina Muchova durch. Im Endspiel der Männer trifft heute Abend Alexander Zverev auf den Italiener Jannik Sinner. Und das Wetter: in der Nacht im Osten Deutschlands locker bewölkt, sonst meist klar, Tiefstwerte 20 bis 11 Grad. Am Tag in der Nordosthälfte teils Wolken und Schauer, sonst überwiegend sonnig und trocken bei maximal 27 bis 35 Grad. Am Montag im Osten stellenweise Quellwolken, sonst viel Sonne, es wird heißer. Die Zeit 2:03 Uhr.
2: So, wir gucken mal, was auf den Straßen los ist. Die A4 Köln Richtung Aachen ist zwischen Frechen Nord und Kreuzkerpen und in der Gegenrichtung zwischen Kreuzkerpen und Köln-Eifeltor bis Montag gesperrt. Die A30 Bad Oeynhausen Richtung Osnabrück ist zwischen Melle Ost und West wegen Brückenarbeiten bis Montag früh gesperrt, auch in beiden Richtungen. Und die A1 Bremen Richtung Osnabrück ist in Hohe Osnabrück Nord wegen Brückenarbeiten bis 23 Uhr in beiden Richtungen gesperrt. Aber Umleitungen sind eingerichtet, haben sie an euch gedacht. Kommt gut durch.
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2: Adrian Flug ist hier, guten Morgen zusammen. Um 3 Uhr erwartet uns ein absoluter Fußballklassiker. Schweiz gegen Argentinien. Ich freue mich schon. Auch dieses Spiel werde ich natürlich gucken für euch und euch auf dem Laufenden halten. Ob die Eidgenossen siegen und weiter sind dann im Halbfinale. Ich fände es ja cool. Ich würde es feiern. Dascha jetzt, Austin.

0: Also ich habe mal Dwayne Johnson treffen dürfen zu einem Interview und ich muss sagen, ein sehr entspannter und cooler, relaxter Typ. Ja, man denkt ja vielleicht irgendwie, der ist so diszipliniert und geht so ins Fitnessstudio und die ganzen Muskeln, aber wirklich sympathischer Kerl. Er ist wieder im Kino zu sehen seit dieser Woche als...
1: Hey, it's okay, it's okay.
0: Ja, als Maui, als echter Maui in Vaiana, also Realfilm. 1Live-Kinomann hat, Marcel Emmel hat das Ding gesehen für die junge Nacht und hat er denn auch You're Welcome gesagt, als ihr euch zusammen unterhalten habt über den Film, sag mal?
2: In this case, you're welcome.
0: Ja, hat er, auf jeden Fall. Cool, also er saß da, nehme ich an, gut gelaunt mit Blumenkette und Sonnenbrille. Wir hören gleich mal, was er sagt.
2: I'm a different man, a different father, a different husband and a different kind of actor too as well. So I think it's evolved.
0: Also er hat unserem Kinokollegen gesagt, dass er sich irgendwie verändert hat und dass er sich weiterentwickelt hat und ja, weiß ich nicht, auch ein bisschen mehr Family Man geworden ist.
2: So I took all the stuff and I stuffed it down in my soul.
0: Also er ist so ein bisschen weg vom Action-Bär, ja, hin zu einer etwas kuscheligeren Version. Und er hätte diesen realen Maui vor 10 Jahren ebenso nicht gespielt, hat er da gesagt. Er ist halt jetzt auch Vater und Ehemann. Und irgendwie sieht man das irgendwie auch so ein bisschen da drin.
2: Buddy, that's sexy. That's
3: in Germany it is pretty sexy.
2: It's sexy, yes. I can't thank you enough.
0: Also und das hier hat er gesagt, als wir ihn gefragt haben, wie es ist, wenn man über echte Probleme redet. Ja, und er sagt, ja, das ist sexy. Das heißt, auch mal ehrlich sein und sagen, was einen gerade wirklich beschäftigt. Unter anderem, dass man auch vielleicht nervös ist, wenn man so am Set steht und auf einmal lossingen muss.
2: I was nervous as shit to do that.
0: Ja, aber es lohnt sich auf jeden Fall. Vaiana kann man sich durchaus angucken. In der Realverfilmung hat unser Kinokollege mir gesagt,

0: Ed Sheeran, Shivers in der jungen Nacht. Ja, Shivers kriege ich auch, wenn ich hier ich will die Temperatur im Studio angucke. Irgendein Depp vor mir meinte, die Klimaanlage auf minus 16 Grad stellen zu müssen. Ich muss sie mal gerade ausschalten, um auch auf mich zu achten. Denn Alexander schreibt gerade 0221-567-8911. Schön, dass du da bist. Schönes Wochenende, bleib gesund. Ja, danke. Ich musste eben schon mal kurz niesen. So, geht das Ding denn jetzt nicht aus? Ach man, ey, Fernbedienung von der Klimaanlage ist auch nicht so dass man es mal war. Wir machen weiter mit neuer Musik in der jungen Nacht. Flow aus Großbritannien. Drei Mädels, die sich so ein bisschen auf die Pfade von den von Y2K R&B Girl Group Power begeben. Leak It heißt das Ding und ist so eine kleine... Ja, kleine Persiflage, um das mal ganz hochgestochen zu sagen, auf diese Kultur, dass man alles sofort raushauen muss bei Social Media und das in Anführungsstrichen leaken muss, jede kleine Sensation, die keine ist. Hier ist Flow, Leak It.
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0: 2.30 Uhr. Zeit für den Blick auf die Straßen mal wieder. Die A3 Frankfurt Richtung Würzburg ist zwischen Frankfurt am Main Süd und Offenbach gerade gesperrt. Da laufen Bergungsarbeiten. Die A4 Köln Richtung Aachen ist zwischen Frechen Nord und Kreuzkerpen und in der Gegenrichtung zwischen Kreuzkerpen und Köln-Eiffeltor gesperrt. Und zwar bis Montag. Die A30 Bad Oeynhausen Richtung Osnabrück ist zwischen Melle Ost und West wegen Brückenarbeiten bis Montag früh auch gesperrt. Und zwar in beiden Richtungen. Und zum Schluss noch die A1 Bremen Richtung Osnabrück. Auch da Brückenarbeiten. Und zwar in Höhe Osnabrück Nord. Da ist bis 23 Uhr in beiden Richtungen gesperrt. Es gibt aber Umleitungen für euch. Kommt gut an.
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0: Adam Flug ist hier, moin zusammen. Und das, was hier Alex Warren jetzt für uns besingt, den Fever Dream, den Fiebertraum, erleben wir vielleicht auch ab 3 Uhr, wenn Argentinien gegen die Schweiz spielt. Und, macht euch das mal klar, was wäre denn, wenn die Schweiz gewinnt? Ich liebe das ja, wenn so komplette Unordnung reinkommt. Du denkst natürlich, ja klar, Argentinien gewinnt. Aber hey, lass mal überlegen, wenn die Schweiz gewinnt. Ich würde es feiern. Darauf ein Fondue. Vorab, zumindest musikalisch, hier ist Alex Warren, Fever Dream. Ich begleite das Spiel natürlich für euch dann gleich.

0: Hier ist die junge Nacht. Wir bewegen uns alle ein bisschen wie Mick Jagger auf jeden Fall. So, wir hören jetzt neue Musik und zwar ein Song, der will ganz, ganz hoch hinaus. Kilimanjaro, das ist ein Berg. Und zwar nicht irgendeiner, das ist der höchste Berg Afrikas. Im Song steht der Name sinnbildlich für Größe, für Status und für das ganz, ganz oben sein. Ja, kann man wollen, muss man aber nicht. In dem Fall soll es aber wohl so sein. Finn Summer Jam und Billa Joe. Hier ist Kilimanjaro. Aber wenn ihr da hochsteigt, nehmt auf jeden Fall was zu essen mit, weil dauert länger. Und trinken nicht vergessen.
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0: Leute, kleine Zeitreise ins Jahr 1997. Bittersweet Symphony. Und jetzt sind wir wieder in 2026. Den Song gibt's jetzt ein bisschen anders, ein bisschen fresher, ein bisschen schneller. Und zwar ganz neu in der jungen Nacht, ist Freitag rausgekommen, Lavinia und Eli Oaks. Ein sehr bewährtes Duo. Ja, haben jetzt schon die sechste Single veröffentlicht zusammen, inklusive dieser hier. Das Ding heißt Reasons. Und auf jeden Fall werdet ihr Bittersweet Symphony da gleich wiedererkennen. Behaltet euch das im Ohr, aber erstmal noch kurz zwei Sätze zu den beiden. Eli Oaks, muss man ehrlicherweise sagen, einer der erfolgreichsten Produzenten, gerade was Dance angeht, hier in Europa, kommt aus Österreich, lebt aber mittlerweile in Berlin. Und Lavinia, auch coole Geschichte eigentlich, international unterwegs, in Italien geboren, ist in Great Britain aufgewachsen und ist dann später nach Deutschland gezogen. Und die beiden haben halt jetzt einen Song gemacht, wo es auch darum geht, sagt Lavinia, dass man nicht überlegt, was ist denn morgen, in Klammern Kater, sondern sich die Frage stellt, hey, wie feiern wir denn heute?
1: Im Kern geht es darum, sich frei zu fühlen, spontan zu sein und einfach das Leben zu feiern.
0: Hier ist ganz neu in der jungen Nacht Lavinia und Eli Oaks, Reasons. Und da hört er The Verve.

Das ist quasi unser aller Song. Habt ihr es gehört? The Night is Young. Wenn man das auf Deutsch übersetzt, bist du bei, na was? Die junge Nacht. Also würde ich jetzt mal sagen. Ja, also persönlicher Dank an Lavinia und Eli Oaks. Ist natürlich auch, ne, wenn man in Deutschland lebt, dann hört man ja die junge Nacht. Und wahrscheinlich, also nein, streich das, nicht wahrscheinlich. Ich war, also ich bin mir sicher, sie haben den Track für uns alle hier geschrieben, oder? Also, Lavinia, Eli Oaks, Reasons, so heißt das Ding, ganz, ganz neu in der jungen Nacht. Ist am Freitag rausgekommen. Und das hier ist jetzt schon, also ist auch neu, aber ich würde schon mal sagen, fast ein Klassiker. Soleil Bleu, Bleu Soleil und Luisa. 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

5 Minuten vor 3 und Leute, ich möchte gerne eine Erweiterung vorschlagen für diesen gerade gehörten Song. Ja, Kraftklub Songs für Liam, wenn du mich küsst, dann, aber auch nur dann, gewinnt die Schweiz gegen Argentinien. In noch nicht mal 5 Minuten ist Anpfiff. Jetzt gerade stehen die Spieler hier auf dem Feld. Nationalhymne wird gerade gesungen. Die Schweizer singen gerade. Und Leute, wenn ihr mal den Text checkt von dem Schweizer Song, ja, von dem Schweizer, von dem Text von der Schweizer Nationalhymne. In der ersten Strophe gibt's da die Zeile "Betet Schweizer, betet". Ich glaube, das hat nie besser gepasst als heute, weil natürlich gehen sie jetzt nicht unbedingt, würde ich mir mit meinem Fußball-Laienwissen sagen, als Favorit in dieses Spiel. Aber hey, vielleicht schaffen sie es ja doch ins Halbfinale, dann geht's gegen England und danach würde es dann gegen den Sieger im Finale zwischen Spanien und Frankreich entscheiden. Also ich fände es auf jeden Fall eine Sensation. Ich hätte gerne natürlich mal euer Stimmungsbild. Was würdet ihr sagen? Drückt ihr der Schweiz die Daumen oder sagt ihr, nee, ich finde, man muss die Gepflogenheiten bei so einem Turnier auch respektieren. Es muss so eine Mannschaft wie Argentinien gewinnen. Würdet ihr das akzeptieren, dass Argentinien rausfliegt gegen die Schweiz? Schreibt doch mal 0221 567 89111. Hier ein letztes Stimmungsbild kurz vor Anpfiff. Komm, ich lasse auch gelten, wenn es nach Anpfiff kommt. Also, haut mal rein. Wem drückt ihr jetzt gleich die Daumen? Ich werde das Spiel auf jeden Fall für euch gucken und euch auf dem Laufenden halten. Ich habe es eben schon mal kurz gesagt, ich habe ein Spiel von der Schweiz schon mal live gesehen. Das war im Stadion in Dortmund zur WM 2006. Damals haben sie gespielt gegen Togo. Grandios gewonnen. Man muss aber auch sagen, die Kollegen aus Togo hatten irgendwie im Training vorher ein bisschen gestreikt, ging, glaube ich, um Bezahlung. Und man hat einfach sehr gemerkt, denen ist irgendwann die Puste ausgegangen. Das wird gegen Argentinien nicht passieren. Ich halte euch auf dem Laufenden. Jetzt gleich die Infos.

0: ging es mit 1:1 in die Verlängerung. Dort hatte England dann das bessere Ende für sich. Gegner ist am kommenden Mittwoch entweder Argentinien oder die Schweiz.
1: Welcher der beiden Gegner es wird, entscheidet sich in der Partie, die in diesen Minuten losgeht, die Schweiz gegen Argentinien. In der Schweiz haben mehrere Städte extra die sonst geltende Sperrstunde ausgesetzt, damit Fans das Spiel in Bars und Restaurants schauen können. Die USA greifen wieder den Iran an. Das teilte das US-Zentralkommando auf X mit. Demnach seien die Angriffe eine Anweisung von US-Präsident Trump. Zuvor hatte der Iran bekannt gegeben, die Straße von Hormuz zu schließen und ein Schiff, das auf einer nicht genehmigten Route gefahren sei, beschossen zu haben. Der Iran hatte dies mit Einmischungen der USA in der Region begründet und scharfe Reaktionen angekündigt, sollte es Aggressionen von Seiten der USA geben. Beim Feuer in Südspanien scheinen die Einsatzkräfte den Brand langsam in den Griff zu bekommen. Der andalusische Minister für Katastrophenschutz teilte mit, die Wetterbedingungen hätten es erstmals erlaubt, das Feuer nicht nur einzudämmen, sondern direkt gegen die Flammen vorzugehen. Bislang sind durch den Brand 12 Menschen gestorben, fast 6.600 Hektar Land sind in der andalusischen Provinz Almeria verbrannt. Bundeskanzler Merz hat auf X seine Anteilnahme bekundet, die Nachrichten über das Feuer seien bestürzend. So Merz. Der Verband kommunaler Unternehmen fordert eine Genehmigungspflicht für private Wasserentnahme. Vizepräsident Specht sagte der Neuen Osnabrücker Zeitung, es brauche Transparenz darüber, wer, wann und wie auf Wasserressourcen zugreift. Der Verband begründet das mit der zunehmenden Knappheit von Wasser durch den Klimawandel. Auch der Präsident des Landkreistags Brötel stellte den privaten Wasserverbrauch teilweise in Frage. Wörtlich sagte er, durch stärkere Hitze- und Trockenphasen werde man künftig private Komfortverbräuche wie Pools hinterfragen müssen. Das Wetter. In der Nacht im Osten Deutschlands locker bewölkt, sonst meist klar, Tiefstwerte 20 bis 11 Grad. Am Tag in der Nordosthälfte teils Wolken und Schauer, sonst überwiegend sonnig und trocken bei maximal 27 bis 35 Grad. Am Montag im Osten teilweise Wolken, sonst viel Sonne, es wird insgesamt heißer. Und die Zeit, es ist 3.03 Uhr.
2: Kurzer Blick noch auf die Straßen. Die A3 Frankfurt Richtung Würzburg ist zwischen Frankfurt am Main Süd und Offenbach wegen Bergungsarbeiten gerade gesperrt. Ihr erfahrt es hier, wenn es wieder frei ist. Die A4 Köln Richtung Aachen ist zwischen Frechen Nord und Kreuzkerpen und in der Gegenrichtung zwischen Kreuzkerpen und Köln-Eiffeltor bis Montag gesperrt. Die A30 Bad Oeynhausen Richtung Osnabrück ist zwischen Melle Ost und West wegen Brückenarbeiten bis Montag früh in beiden Richtungen dicht. Und die A1 Bremen Richtung Osnabrück ist in Höhe Osnabrück Nord auch wegen Brückenarbeiten bis 23 Uhr in beiden Richtungen zu. Umleitungen sind aber für euch eingerichtet. Kommt gut durch.
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2: Adrian Pflug ist hier. Moin zusammen. So, Argentinien-Schweiz 0-0. Überrascht auch nicht weiter, bei 2 Minuten 48 gerade gespielt. Hab den Anpfiff schon verpasst, weil musste aber eben kurz in der Keramikabteilung vorbeischauen. Ist halt manchmal so. Aber wie gesagt, halt euch auf dem Laufenden. Immer noch offen für Tipps und kurze Ansage, für wen ihr seid. 0221-567-8911. Ich versuche hier ein kleines Stimmungsbild zu machen. Mini-Umfrage. Miles Smith jetzt. Lonely.

Die junge Nacht ist hier und was soll ich sagen, seit 3,5 Minuten steht es nicht mehr 0-0, sondern 1-0 für Argentinien. Die Schweiz liegt leider hinten aktuell. Aber hey, wir drücken kollektiv der Schweiz die Daumen. Das habe ich jetzt beschlossen aufgrund von euren Rückmeldungen. So ist das. Hopp, Schwitz.

0: Wir zocken jetzt eine Runde. Und zwar das, was junge Nachtkollegin Joanna Leyendecker mitbringt. Ein Spiel, wie sie sagt, ist wie Pokémon mit Knarren. Palworld heißt es und das Spiel ist schon länger draußen, also ihr könnt es spielen, aber es war nicht offiziell fertig. Jetzt die Vollversion am Start und wir gucken mal drauf. Hat sich jetzt zum offiziellen Release denn irgendwas geändert zu dem unfertigen Teil?
1: Ja, tatsächlich zum Release gab es jetzt nochmal ein riesiges Update. 27 Seiten lang waren die Patchnotes, also diese Liste der Veränderungen, Neuerungen. Und da drin finden sich dann neue Story-Missionen, neue Gebiete wie eine fliegende Insel und 70 neue Pals.
0: Oh, und das sind diese Pals, sind quasi die Pokémon hier?
1: Genau. In der Open World triffst du immer wieder auf diese Pokémon-artigen Monster. Die hörst du ja auch im Hintergrund. Mhm. Die kannst du dann bekämpfen und in dein Team holen. Du kannst auf denen reiten, die in deiner Basis für dich schuften lassen. Naja, oder denen halt einfach mal zur Verstärkung eine Maschinenpistole in die Hand drücken. Oha. Also du hörst, es ist alles irgendwie ein bisschen Gaga.
0: Ja, du hast damals schon gesagt, es war so eine gute Art von Gaga. Bleibst du denn dabei?
1: Muss ich ganz ehrlich sagen. Also es macht immer noch Bock, mit Freunden da irgendwie durch die Welt zu juckeln und dicke Perlmonster zu bekämpfen, eine eigene Basis hochzuziehen, das alles am Laufen zu halten. Und ich muss auch sagen, ist auch schon lange mehr als nur ein Pokémon-Klon. Ja, und jetzt sieht natürlich alles noch besser aus, spielt sich smoother und hat neue Features wie Mutationen bei Pals oder einen Voice-Chat.
0: Jetzt gibt es da eine Sache, Palworld ist zwar mega erfolgreich, muss man sagen, wurde aber auch verklagt und zwar von Nintendo, in Klammern, die Pokémon ja entwickelt haben. Da sprechen wir auf jeden Fall noch drüber in der jungen Nacht in ungefähr einer halben Stunde mit unserer Spielekollegin.

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0: 3.30 Uhr, immer noch 1-0 bei Argentinien, Schweiz und wir gucken auf die Straßen. Denn da gibt es auch die ein oder andere Sperrung, über die wir reden müssen. Die A3 Frankfurt Richtung Würzburg zum Beispiel ist zwischen Frankfurt am Main, Süd und Offenbach immer noch gesperrt. Da laufen gerade Bergungsarbeiten. Die A4 Köln Richtung Aachen ist zwischen Frechen Nord und Kreuzkerpen gesperrt. Und auch in der Gegenrichtung zwischen Kreuzkerpen und Köln-Eifeltor bis Montag ist dazu. Die A30 Bad Oeynhausen Richtung Osnabrück ist zwischen Melle Ost und West bis Montag früh auch gesperrt in beiden Richtungen. Da laufen Arbeiten an der Brücke. Und die A1 Bremen Richtung Osnabrück ist in Höhe Osnabrück-Nord wegen Brückenarbeiten bis 23 Uhr in beiden Richtungen gesperrt. Aber auch da gibt es Umleitungen für euch. Kommt gut an.
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0: Adam Flug ist hier, guten Morgen zusammen. Leute, wir müssen mal kurz gleich auf die Woche von Ariana Grande gucken. In so ungefähr 7 Minuten, würde ich sagen, checken wir das mal genauer. Weil es gibt Hinweise, dass sie möglicherweise wieder mit ihrem Ex zusammen ist. Können wir, also das ist, hat mich tatsächlich auch ein bisschen überrascht. Jetzt hören wir erstmal Justin Bieber, Nicki Minaj, Beauty and a Beat.

Hier ist die Junge Nacht um 3.37 Uhr. Ich habe es eben schon kurz gesagt, Ariana Grande hat Gerüchte losgetreten, dass sie möglicherweise wieder mit ihrem Ex zusammen ist, Ricky Alvarez. Sie war ja bis vor kurzem mit Ethan Slater zusammen. Ja, also gut, war eine Romanze, aber haben sich getrennt jetzt. Und die Frage ist, wie geht's weiter? Ariana Grande hat eine Nummer gebracht, die im Prinzip, ich würde sagen, heutzutage danach schreit, ein offizielles Statement zu sein, dass sie wieder mit ihrem Ex zusammen ist. Nämlich, sie hat den Instagram-Account von Ricky Alvarez geöffnet und hat einfach mal alle Beiträge geliked. Wer macht sowas? Das kann ja nur einer machen, der wieder zusammen ist, oder? Und vor allem, wenn man mal guckt, sie hatte den Song gemacht Thank You Next, die Ariana Grande. Und da gibt's auch eine Lyric, wo sie auf ihn anspielt. Und bei Konzerten hat sie das jetzt immer mal wieder verändert. Das taucht dann so nicht mehr auf. Also das machst du auch nur, wenn sich da wieder was anbahnt. Die beiden sind wohl auch gesehen worden zusammen, wie sie Lunch in Texas geholt haben. Also ich lehne mich aus dem Fenster. Die Signale deuten doch sehr darauf hin, dass Ariana Grande und Ricky wieder zusammen sein könnten, nachdem sie sich getrennt haben vor dann doch relativ langer Zeit. Hier ist Ariana Grande in der jungen Nacht. Hate That I Made You Love Me. Hat aber übrigens nichts mit Beziehung zu tun, würde ich mal sagen.

0: Junge Nacht ist hier um 3.45 Uhr. Ich habe es angekündigt. Wir gucken immer mal wieder aufs Spiel Argentinien-Schweiz. Das Matchmomentum im Moment ist tatsächlich eher auf Seite der Schweiz, habe ich gerade in der Statistik gelesen. Trotzdem steht es immer noch 1:0 für Argentinien. Und gleich geht es auch in die Halbzeitpause. Mal gucken, wie die Teams aus der Pause wieder rausgehen. Habe ich auf jeden Fall ein Auge für euch drauf. Jetzt gucken wir noch mal kurz auf das Game, was wir eben besprochen haben. Pokémon mit Waffen. Ja, Palworld hat die Kollegin Joanna eben schon mal vorgestellt. Und wir müssen kurz sprechen über einen Rechtsstreit, der da läuft. Weil Nintendo hat geklagt, weil sie sagen, es gibt Ähnlichkeiten zu Pokémon. Hey, das ist doch ein Klon. Wie ähnlich sind sich die Games eigentlich? Müssen wir jetzt mal klären.
1: Also die Grundidee, die war damals schon sehr ähnlich. Monster in Bällen fangen, leveln, kämpfen lassen. Auch die Pels, so heißen die hier, die man fangen kann. Ja, die waren manchen Pokémon schon sehr ähnlich. Also hat mich ein bisschen an meine Schulzeit erinnert mit dem Abschreiben.
0: Ja.
1: Und Entwickler Pocket Pair hat damals selbst sogar gesagt, ja, also wir haben schon unsere eigenen Ideen, lassen uns aber gern von anderen Spielen inspirieren.
0: Okay, ich meine, Nintendo hat ja damals sogar versucht, die Veröffentlichung dieser ersten unfertigen Version zu verhindern, Unterlassungsklage. Aber es hat ja offensichtlich nichts gebracht, ne?
1: Nee, das konnten die Palworld-Entwickler noch verhindern. Nintendo, die haben nämlich nicht geklagt, weil die alles nachgemacht haben, also wegen Ähnlichkeiten, sondern wegen Patentverletzungen. Das Monster hier mit einem Ball eingefangen und beschworen werden, das ist ihnen zu ähnlich.
0: Okay.
1: Und deswegen hat Palworld damals einfach Trick 17 gemacht und Sachen genug abgeändert, dass sie das Spiel trotzdem veröffentlichen konnten. Zum Beispiel erscheinen die Pels beim Beschwören jetzt einfach neben der Spielfigur, anstatt irgendwie aus einem Ball zu hüpfen.
0: Okay.
1: Trotzdem, der Rechtsstreit, der läuft tatsächlich noch.
0: Und ich meine, trotz Rechtsstreit, das Spiel Palworld ist jetzt tatsächlich online.
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0: Gibt's für PC und Xbox.

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1: Um 4 Uhr mit Ines Kunze. Die USA greifen nach eigenen Angaben wieder den Iran an. Die Angriffe sind offenbar eine Reaktion darauf, dass der Iran die Straße von Hormuz bis auf Weiteres geschlossen hat. Das hatten Staatsmedien berichtet. Weiter heißt es dort, man habe einen Warnschuss auf ein Schiff abgegeben, das versucht habe, eine nicht genehmigte Route zu befahren. Die Nachrichtenagentur AFP zitiert den US-Verteidigungsminister Hegseth zu den neuen Angriffen mit den Worten, der Iran habe eine schlechte Entscheidung getroffen. Jetzt müsse er dafür bezahlen. In China haben die Behörden

0: Nachrichtenredaktion Andreas Gerlach.
1: Zur Begründung sagte Infantino, die ganze Welt müsse von einer Weltmeisterschaft träumen dürfen. Vermeintlich kleine Teams wie Kap Verde hätten den Beweis geliefert, dass man von einer Verwässerung der WM nicht sprechen könne. Die Qualität der Teams sei extrem hoch und sie werde immer höher, überall auf der Welt. Eine ausführliche Diskussion zur Ausweitung werde nach der aktuellen WM beginnen. Diesmal sind es 48 Teams, zwischen 1998 und 2022 waren es 32. Die nächste WM findet 2030 statt.
0: Bei der aktuellen Fußball-Weltmeisterschaft läuft im Moment das letzte Viertelfinale zwischen Argentinien und der Schweiz. Der Gewinner spielt dann im Halbfinale gegen England. Das Team hatte sich zuvor gegen Norwegen durchgesetzt. Aus dem ARD-WM-Team Michael Küster.
2: England feiert, Norwegen muss die Koffer packen. Dabei haben die Skandinavier in diesem Viertelfinale den besseren Start erwischt. Skjelderup traf in der 36. Minute sehenswert zum 1:0. Noch vor der Pause gelangt Jude Bellingham der überraschende Ausgleichstreffer. Dabei blieb es auch nach der regulären Spielzeit. Die Entscheidung fiel bereits in der 3. Minute der Verlängerung, als erneut der ehemalige Dortmunder einen Torwartfehler ausnutzte und zum 2:1 abstauben konnte. Wie schon zuletzt gegen Mexiko gelang Bellingham ein Doppelpack. England steht im Halbfinale und hat in jedem Fall noch zwei Spiele vor sich.
0: Und das Wetter. In der Nacht im Osten Deutschlands locker bewölkt, sonst meist klar. Tiefstwerte 20 bis 11 Grad. Am Tag in der Nordosthälfte teils Wolken und Schauer, sonst überwiegend sonnig und trocken bei maximal 27 bis 35 Grad. Am Montag im Osten stellenweise Quellwolken, sonst viel Sonne, teils wird es noch heißer. Die Zeit 4.03 Uhr.
3: Und das ist los auf den Straßen. Die A3 Frankfurt Richtung Würzburg ist zwischen Frankfurt am Main Süd und Offenbach gerade gesperrt. Da laufen immer noch Bergungsarbeiten. Die A4 Köln Richtung Aachen ist zwischen Frechen Nord und Kreuzkerpen und in der Gegenrichtung zwischen Kreuzkerpen und Köln-Eifeltor bis Montag gesperrt. Die A30 Bad Oeynhausen Richtung Osnabrück ist zwischen Melle Ost und West wegen Brückenarbeiten bis Montag früh in beiden Richtungen gesperrt. Und auch Brückenarbeiten sind im Gange auf der A1 Bremen Richtung Osnabrück, und zwar in Höhe Osnabrück Nord. Da ist in beiden Richtungen gesperrt, Umleitungen sind eingerichtet. Bis 23 Uhr ist da übrigens da noch die Sperrung angesagt auf der A1 Bremen Richtung Osnabrück. Kommt gut an!
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3: Adrian Pflug ist hier, guten Morgen zusammen. So, die Mannschaften kehren gerade zurück aufs Feld. Ich habe es hier natürlich laufen, das Spiel Schweiz-Argentinien. Man muss sagen, Argentinien früh in Führung gegangen, ja. Und dann relativ inspirationslos. Ne? Also Momentum des Spiels lag dann auf jeden Fall bei der Schweiz. Und die Argentinier haben so ungefähr in der 10. Minute gefühlt ihren letzten Torschuss gemacht. Und ja, dann weitgehend die Arbeit nach vorne so ein bisschen eingestellt. Mal gucken, wie das jetzt nach der Pause so läuft. Ich bin extrem gespannt und würde es, habe ich das schon mal gesagt? Nein, habe ich glaube ich noch nicht gesagt. Würde es extrem feiern, wenn die Schweiz gewinnen würde. Mal gucken. Was denkt ihr? Haben die eine Chance? Sag nochmal kurz an, 0221 567 89 111.

Tatsächlich stehen die Mannschaften wieder auf dem Platz. Und im Moment steht es immer noch, haltet euch fest, 1:0 für Argentinien. Ja, ich bin nicht der größte Fußball-Nerd, aber ich finde, das ist irgendwie ein Spiel, das hält mich dran. Vielleicht merkt man es auch ein bisschen zwischen den Zeilen, weil ich einfach die Idee so faszinierend finde, dass die Schweiz es tatsächlich möglicherweise mit nach Hause nehmen könnte. Oder vielleicht einfach Argentinien maximal stört, indem sie einen Unentschieden über lange Zeit dann jetzt durchbringen. Wer weiß. Im Moment hat die Schweiz den Ball, aber es geht aufs falsche Tor. Naja, gut. Okay, daran müssen wir noch arbeiten. Kamerad jetzt. Hug yourself.

20 nach 4. Schönen guten Morgen euch. Taylor Swift ist ja mit Travis Kelce nach der Hochzeit Richtung Montana abgedüst in einem ziemlich ultra-exklusiven Club Yellowstone. In Montana ist sie abgestiegen und hat da sehr privat ihre Flitterwochen verbracht. Schreibt die Daily Mail auf jeden Fall. Laut einer Quelle wollen sie das erfahren haben. Und die New York Post hat die Rechnung präsentiert von der Hochzeit. Also zumindest das, was ein Insider denen zusammengerechnet hat. Die soll bis zu 30 Millionen Euro, Dollar sogar gekostet haben, die Hochzeit von Taylor Swift und Travis Kelce. Alleine 5 Millionen Dollar sollen sie rausgehauen haben für Blumen und Deko. Ja, wenn ihr mal beim Blumenladen wart in letzter Zeit, könnt ihr euch das vielleicht vorstellen, weil Blumen sind fucking teuer. 1000 Gäste waren da, kostet natürlich auch Geld, das für die alle, weißt du, jeder Tisch, kleines Blümchen. Und dann noch so, keine Ahnung, Buffet, 2,5 bis 3 Millionen. Und dann noch, geilster Punkt der Rechnung, ungefähr 140.000 Euro umgerechnet an die Stadt New York für Erlaubnisse und Polizeiabsperrungen rund um den Madison Square Garden. Wir machen jetzt absperrungsfrei weiter mit Taylor Swift, Opel Light, in der Jungnacht.

0: 4.30 Uhr ist es und ich sage euch gleich, wie es bei Schweiz-Argentinien steht. Da gibt es nämlich was zu vermelden. Aber erstmal gucken wir auf die Straßen. Vorsicht erstmal auf der A2 Hannover Richtung Berlin zwischen Hämmelerwald und Peine. Gefährdet Aquaplaning den Verkehr, da regnet es ordentlich. Die A3 Frankfurt Richtung Würzburg ist zwischen Frankfurt am Main Süd und Offenbach wegen Bergungsarbeiten vorübergehend gesperrt. Die A4 Köln Richtung Aachen ist zwischen Frechen Nord und Kreuzkerpen und in der Gegenrichtung zwischen Kreuzkerpen und Köln-Eifeltor bis Montag gesperrt. Die A30 Bad Oeynhausen Richtung Osnabrück ist zwischen Melle Ost und West wegen Brückenarbeiten bis Montagmorgen in beiden Richtungen dicht. Und zum Schluss die A1 Bremen Richtung Osnabrück ist in der Höhe Osnabrück Nord wegen Brückenarbeiten bis 23 Uhr in beiden Richtungen gesperrt. Gute Nachricht, es sind aber Umleitungen eingerichtet. Kommt gut an.
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0: Haltet euch fest, Leute, es lag in der Luft. Ich hab's gesagt, ich hab's geahnt. Die Schweiz hat nachgezogen. 69. Minute, Argentinien, Schweiz, 1:1. Es ist gerade gefallen, vor sehr, sehr kurzer Zeit, ich schätze mal vor 2 Minuten ungefähr, Wiederholung ist gerade durch. Es war echt eine Mega-Aktion von der Schweiz. Dan Ndoye hat das Ding reingehauen und zwar getunnelt. Ja, dem Torwart zwischen die Beine durchgeschossen. Sah richtig krass aus und Argentinien ordentlich verdattert. Also da ist noch Musik im Spiel. Wenn ihr nicht gucken könnt, dann hört zumindest hier bei mir. Ich bin, was das Spiel angeht, zumindest Mr. Know-It-All jetzt hier, wie Teddy Swims singt. Naja, nee, alles weiß ich ehrlich gesagt nicht. Ich erzähle ja auch nur, was ich sehe. Und die 1-1, ich finde es schon geil. Ey, vielleicht schaffen die das wirklich, die Schweizer.

0: Alter Schwede, was ist das denn bitteschön? Also, wir müssen aber mal sagen, Leute, das war von der Schweiz gerade ein bisschen ungut. Breel Embolo hat gelb-rot bekommen. Warum? Fragezeichen. Antwort, fucking unnötig für eine Schwalbe. Ja, das hat der Schiedsrichter gar nicht gerne gesehen. Er musste hier, Videoschiedsrichter hat sich gemeldet, Achtung hier, einmal bitte überprüfen. Und dann, zack, gelb-rot, Riesendiskussion natürlich bei der Schweiz. Und jetzt die Schweiz in Unterzahl. Muss dann noch quasi die reguläre Spielzeit mit 1:1 zu Ende bringen und dann natürlich die Nachspielzeit noch überstehen. Am besten wäre es natürlich, sie würden gleich ein Tor schießen. Im Moment geht's nicht, weil hier Trinkpause. Apropos, bei der Trinkpause immer schön drauf achten, wenn es was Süßes ist mit Zucker, da kommt was angeflogen.
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BTS gerade in Germany unterwegs, in München gestern gespielt, heute spielen sie auch nochmal die einzigen Konzerte in Deutschland. Und gestern hatte Melina schon geschrieben, 400

4 Minuten gut noch zu spielen. Schweiz gegen Argentinien. 1:1 steht es und die Schweiz aktuell ja in Unterzahl. Mal gucken, ob sie das durchhalten, diese reguläre Spielzeit.

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1: Um 5 Uhr mit Ines Kunze. Bei der Fußball-Weltmeisterschaft steht es im Spiel Schweiz gegen Argentinien kurz vor Schlusspfiff. England hat es schon ins Halbfinale geschafft. Das Team von Trainer Thomas Tuchel besiegte Norwegen in der Verlängerung. Aus dem ARD-WM-Team Michael Küster.
2: Dank zweier Treffer von Jude Bellingham steht England im Halbfinale der Weltmeisterschaft. Das Team von Trainer Thomas Tuchel kam beim 2:1 nach Verlängerung über Norwegen allerdings nur schwer in die Gänge. Zunächst gaben die Skandinavier den Ton an und gingen in der 36. Minute sehenswert durchs Kelderup in Führung. Noch vor der Pause gelang England der überraschende Ausgleich. Danach übernahmen die Three Lions aber immer mehr die Kontrolle. Trotzdem ging es mit 1:1 in die Verlängerung. Dort hatte England dann das bessere Ende für sich. Gegner ist am kommenden Mittwoch entweder Argentinien oder die Schweiz.
1: Die USA greifen wieder den Iran an. Das teilte das US-Zentralkommando auf X mit. Demnach seien die Angriffe eine Anweisung von US-Präsident Trump. Zuvor hatte der Iran bekannt gegeben, die Straße von Hormuz zu schließen und ein Schiff, das auf einer nicht genehmigten Route gefahren sei, beschossen zu haben. Der Iran hatte dies

0: Phasen werde man künftig private Komfortverbräuche wie Pools hinterfragen müssen. Beim Tennisturnier Wimbledon steht heute das Finale der Herren an. Alexander Zverev trifft auf Jannik Sinner. Dazu aus der ARD-Sportredaktion Matthias Kammann.
1: Alexander Zverev kann innerhalb von nur einem Monat vom One-Hit-Wonder zum Wiederholungstäter werden. Allerdings hat er dafür die höchstmögliche Hürde zu überwinden. Denn nicht Taylor Fritz, sondern Jannik Sinner ist der wahre Angstgegner des Deutschen. Die letzten 9 Duelle hat er allesamt verloren. Dazu kommt, dass sich der Italiener in Wimbledon von Runde zu Runde gesteigert hat. Die Krönung war die bestechende Leistung beim glatten Dreisatzsieg gegen Novak Djokovic am Freitag. Der Aufschlag kam so präzise, variabel und hart wie nie zuvor. Die Grundschläge waren gewohnt erdrückend.
0: Das waren die Nachrichten mit Ines Kunze. Und das Wetter. Heute in der Nordosthälfte teils Wolken und Schauer, sonst überwiegend sonnig und trocken. Bei maximal 27 bis 35 Grad. Am Montag im Osten stellenweise Quellwolken, sonst viel Sonne. Teils wird es noch heißer. Die Zeit 5.03 Uhr.
2: Kurzer Blick noch auf die Straßen. Einmal Vorsicht bitte auf der A2 Hannover Richtung Berlin zwischen Hemmelerwald und Peine. Gefährdet Aquaplaning den Verkehr. Kommt einiges runter gerade. Die A4 Köln Richtung Aachen ist zwischen Frechen-Nord und Kreuzkerpen und in der Gegenrichtung zwischen Kreuzkerpen und Köln-Eifeltor bis Montag gesperrt. Die A30 Bad Oeynhausen Richtung Osnabrück ist zwischen Melle-Ost und West wegen Brückenarbeiten bis Montag früh in beiden Richtungen zu. Und die A1 Bremen Richtung Osnabrück ist in Höhe Osnabrück-Nord wegen Brückenarbeiten bis 23 Uhr in beiden Richtungen gesperrt, gibt aber Umleitungen. Kommt gut an!
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2: Also ob die Schweiz gut ankommt in der nächsten Runde, ja, ich bin gespannt. Also es ist wirklich, die Zeichen stehen eigentlich gegen die Schweiz. Unterzahl gegen Argentinien geht jetzt in die Nachspielzeit. Verlängerung nochmal 2x15 Minuten. Und ich habe gerade eine kurze Blitzumfrage gemacht unter Kollegen hier. Wir glauben, dass die Schweiz das hinkriegt. Ist das irgendwie inhaltlich begründet? Nö. Argentinien hat halt gerade nicht den stärksten Tag. Vielleicht können sie sich ja nutzen. Adrian Pflug hier, morgen.

Ray in der jungen Nacht. Where's my husband? 13 Minuten nach 5 und es ist immer noch 1:1 Argentinien gegen Schweiz. Verlängerung läuft, 97. Minute. Mal gucken, ob die Schweizer das noch retten können. Ich meine, die versuchen, glaube ich, ins Elfmeterschießen zu kommen. Erkenne kaum Ambitionen, dass die Schweiz noch ein Tor machen will. Die stellen halt hinten ziemlich zu und verteidigen, was das Zeug hält. Und die Argentinier, sie haben noch Zähne, aber sie beißen sich nach und nach aus. Wie gesagt, ich finde die Partie gerade echt spannend und den Gedanken, dass die Schweiz gewinnen könnte, hey, sehr, sehr attraktiv. Apropos attraktiv, wir haben mal wieder neue Musik am Start. Ihr kennt das von uns, immer wenn am Freitag die neuen Sachen rauskommen, dann scannen wir, picken das Beste raus und spielen euch das zuverlässig hier in der jungen Nacht. Wir haben einen Track, den es so noch nicht gab von der Collabo her. Ugel aus Marseille, Frankreich, hat sich Unterstützung aus den USA geholt. Bryson Tiller ist ja bekannt, eher für R&B, Rap, ja, aber gerade diese Kombination aus, ich sag mal, südfranzösischer Küstenmucke, ja, bis es dann irgendwie so ein bisschen in die Richtung R&B geht, macht das Ganze echt attraktiv und ich finde auch etwas festivaltauglicher. Also hört mal rein, ganz neues Ding, Temptation heißt es, von Ugel und Bryson Tiller. Temptation.

Way Fastboy und Ruff in der jungen Nacht. Und als nächstes haben wir einen neuen Track von Sombre am Start. My Body Isn't Ready heißt das Ding. Und es geht tatsächlich hier um den, ich würde sagen, bislang persönlichsten Track, den Sombre rausgehauen hat. Es geht ein bisschen, so lese ich das, in seiner eigenen Erfahrung mit Unsicherheit, mit der Frage, wie man auf den Körper blickt und auch Selbstzweifeln, die damit einhergehen. Ne? Sombre hat gesagt, das kann man sowohl wortwörtlich verstehen, seine Lyrics, aber auch irgendwie als Metapher nehmen für sich. Er hat, und das finde ich wieder cool, den Song selbst produziert und natürlich auch selbst geschrieben und hat am Tag, wo er rausgekommen ist, direkt einen fetten Auftritt gehabt bei Jimmy Fallon in der Show und hat ihn da performt. Hier ist in der jungen Nacht auch neu My Body Isn't Ready von Sombre.

0: 5.30 Uhr.
1: Wir gucken auf die Straßen. Einmal noch Vorsicht bitte auf der A2 Hannover Richtung Berlin zwischen Hemmelerwald und Peine. Gefährdet Aquaplaning den Verkehr. Regnet da wohl ordentlich. Die A4 Köln Richtung Aachen ist zwischen Frechen-Nord und Kreuzkerpen und in der Gegenrichtung zwischen Kreuzkerpen und Köln-Eifeltor gesperrt, und zwar bis Montag. Die A30 Bad Oeynhausen Richtung Osnabrück ist zwischen Melle-Ost und West wegen Brückenarbeiten bis Montagmorgen in beiden Richtungen gesperrt. Und auch auf der A1 Bremen Richtung Osnabrück ist in Höhe Osnabrück bis 23 Uhr in beiden Richtungen gesperrt, weil da an der Brücke gewerkelt wird. Gibt aber Umleitung für euch. Kommt gut durch.
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1: Adrian Pflug ist hier. Guten Morgen zusammen. 110 Minuten haben die Schweizer gegen die Argentinier bestanden bislang. 1:1 immer noch der Stand. Ich finde ehrlich gesagt, es ist gerade das spannendste Spiel der ganzen WM. Korrigiert mich, wenn ich falsch liege, aber das ist gerade meine Meinung, weil ich habe es hier parallel laufen und mein Herz schlägt ehrlich gesagt für die Schweizer, weil es immer, ich bin tatsächlich mit den Underdogs und Argentinien fehlt tatsächlich so ein bisschen Druck im Spiel. Die versuchen es. Sie stehen sehr viel vor dem Tor der Schweizer rum, passen sehr viel hin und her. Messi versucht, was er kann. Aber vielleicht wird dieses Spiel tatsächlich ohne ein Tor von Messi ausgehen. Halt, es sei denn, es geht ins Elfmeterschießen. Und da gehe ich davon aus, dass er trifft. Wir verfolgen das Spiel auf jeden Fall weiter. Argentinien gegen Schweiz. Ist mega spannend. Ich bin Adrian Pflug und euer persönlicher Spielticker.

Lady Gaga, Abracadabra. Und dieses Abracadabra können die Schweizer tatsächlich gerade dringend gebrauchen gegen Argentinien. Denn Argentinien hat eben das zweite Tor dieser Partie geschossen. Also Argentinien 2, Schweiz 1. Und jetzt wird es echt schwierig, denn wir haben die 117. Minute gerade am Laufen. Und viel Zeit bleibt nicht mehr, um gleichzuziehen. Ich hatte ja tatsächlich die Schweiz schon fast weitergesehen oder zumindest im Elfmeterschießen und mich mental darauf eingestellt, dass ich hinten einfach noch eine halbe Stunde dranhänge an diese junge Nacht. Aber wahrscheinlich wird es nicht dazu kommen. Ich begleite das noch bis zum Ende für euch. Und ich hoffe, Harry Styles macht jetzt nicht einen Abgesang für die Schweiz schon. Das klingt so traurig, ne? American Girls jetzt in der jungen Nacht.

eine Mannschaft kann und muss jetzt leider einen Flug nach Hause buchen. Das Spiel haben wir die junge Nacht über begleitet. Argentinien gegen Schweiz und das Ergebnis steht fest. 3 Argentinien, 1 Schweiz. Die Argentiner haben hinten raus nochmal wirklich zwei Buden gemacht. Es ist ja für die Schweiz tatsächlich ärgerlich, wenn Brel Embolo in der 72. nicht diese, ich würde sagen, völlig unnötigen Schwalbe gemacht hätte und dafür dann die rote Karte kassiert hat, nachdem er vorher schon gelb hatte. Wäre die Schweiz nicht zu zehnt gewesen, hätten sie, würde ich sagen, so wie ich das Spiel jetzt gerade verfolgt habe, wahrscheinlich gegen Argentinien bestehen können. So ist es, Argentinien ist weiter, Schweiz ist raus. Aus Schweizer Sicht könnte man auch sagen, wie Nina Chuba und Marco. Na, was kommt jetzt? Fakt ab.

Verschiedene Dinge, die heute Morgen noch impossible sind. Impossible ist, dass die Schweiz weiterkommt bei der WM, denn das ist nicht possible. Impossible ist, dass ich noch weiter sende, weil die Sendezeit ist vorbei. Tut mir einen Gefallen. Ich entlasse euch jetzt in euren Lieblingssender. Bleibt dem treu. Ich bin Adrian Pflug. Wir hören uns bald wieder. Schönen Feiermorgen euch allen.

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1: Um 6 Uhr mit Claudia Drews. Argentinien steht bei der Fußball-Weltmeisterschaft im Halbfinale. Das Team um Superstar Lionel Messi setzte sich nach Verlängerung mit 3:1 gegen die Schweiz durch. Auch England hat die Runde der letzten vier erreicht. Gegen Norwegen gab es einen 2:1 Sieg nach Verlängerung. Somit bestreiten England und Argentinien am Mittwoch das zweite Halbfinale. Am Dienstag treffen Frankreich und Spanien aufeinander. Die iranischen Revolutionsgarden haben die erneute Sperrung der Straße von Hormuz verkündet. Dies gelte bis auf Weiteres, hieß es. Zuvor hatte das US-Militär wieder Stellungen im Iran angegriffen. Aus New York, Martin Ganselmeier.
2: Erneut gab US-Präsident Trump den Angriffsbefehl als Reaktion auf iranische Attacken gegen ein Handelsschiff, das die Straße von Hormuz ohne Abstimmung mit Iran passieren wollte. Nach Angaben des US-Regionalkommandos CENTCOM hatten iranische Revolutionswächter ein unter zypriotischer Flagge fahrendes Containerschiff beschossen. An Bord sei ein Feuer ausgebrochen, ein Besatzungsmitglied werde vermisst. Iran habe eine weitere Gelegenheit verpasst, sich an das Mitte Juni vereinbarte Rahmenabkommen zu halten, kritisierte das US-Militär.
1: Mehrere mit den USA verbündete Golfstaaten sind heute früh mit Raketen angegriffen worden. In Bahrain ertönten die Warnsirenen, wie das Innenministerium mitteilte. Die Bewohner wurden aufgerufen, einen sicheren Ort aufzusuchen. Auch in den Vereinigten Arabischen Emiraten warnte der Katastrophenschutz vor einer Bedrohung durch Raketen. Die Luftabwehr des Landes sei im Einsatz, teilte die Behörde mit. Das Innenministerium von Katar rief die

0: in der südspanischen Region Andalusien. Mindestens 12 Menschen kamen bei dem Feuer ums Leben. Aus der Nachrichtenredaktion Gisela Former.
1: Nach Angaben der Feuerwehr haben höhere Luftfeuchtigkeit und schwächere Winde die Löscharbeiten inzwischen etwas erleichtert. Die Lage bleibe aber vielerorts kritisch. Etwa 500 Feuerwehrleute sind weiter im Einsatz. Es handelt sich um einen der schwersten Waldbrände in der neueren Geschichte Spaniens. Fast 7000 Hektar Wald wurden zerstört. Bundeskanzler Merz zeigte sich angesichts der Todesfälle bestürzt. Er hoffe, dass die vielen Verletzten und Angehörigen der Opfer Trost finden, erklärte er in den sozialen Netzwerken. Dem spanischen Ministerpräsidenten Sanchez sprach Merz seine Anteilnahme aus.
0: Bei Schüssen auf einem Salsa-Festival in der kanadischen Stadt Toronto sind 2 Menschen getötet worden. Mindestens 4 weitere wurden nach offiziellen Angaben von Schüssen verletzt. Der oder die Täter seien noch nicht gefasst. Die Polizei bleibe zunächst weiter vor Ort. Das Festival mit Musik, Künstlern und lateinamerikanischen Spezialitäten zieht laut Organisatoren jedes Jahr Hunderttausende Menschen an. Das waren die Nachrichten. Das Wetter in Norddeutschland: länger sonnig, gebietsweise Wolken, an der Nordsee etwas stärker bewölkt und maximal 20 bis 30 Grad heute. Morgen mal Sonne, mal Wolken, stellenweise auch Schauer oder einzelne Gewitter. In Südniedersachsen länger heiter bei maximal 21 bis 31 Grad. Es ist 6.04 Uhr.
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0: Die A1 Bremen-Osnabrück ist in Höhe Osnabrück-Nord wegen Brückenarbeiten bis 23 Uhr noch in beiden Richtungen gesperrt. Es sind Umleitungen eingerichtet. Die A30 Bad Oeynhausen-Osnabrück ist zwischen Melle-Ost und Melle-West ebenfalls bis morgen früh in beiden Richtungen gesperrt. Die A37 Hannover-Messe Richtung Burgdorf ist zwischen Kreuz Buchholz und Kreuz Hannover-Kirchhorst wegen einer Nachtbaustelle noch gesperrt. Wir wünschen allen unterwegs eine gute Fahrt.
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1: Um 7 Uhr mit Claudia Drews. England und Argentinien haben das Halbfinale der Fußball-WM erreicht. Die Argentinier setzten sich mit 3:1 nach Verlängerung gegen die Schweiz durch. Aus dem ARD-WM-Team Hendrik Lückhoff.
2: Erneut war es kein durchweg überzeugender Auftritt der Argentinier. Nach Führung kassierte der Titelverteidiger in der zweiten Hälfte den Ausgleich. Kurz danach aber flog der Schweizer Embolo wegen einer Schwalbe mit Gelb-Rot vom Platz. Es ging in die Verlängerung. Argentinien drückte auf den Führungstreffer und in der 112. Minute schlenzte Alvarez den Ball in den Winkel. Lautaro Martinez erzielte in der Nachspielzeit noch das 3:1. Im Halbfinale trifft Argentinien auf England. Das Team von Trainer Thomas Tuchel gewann mit 2:1 nach Verlängerung gegen Norwegen. Jude Bellingham war mit seinen 2 Toren der Mann des Spiels.
1: Die iranischen Revolutionsgarden haben die erneute Sperrung der Straße von Hormus verkündet. Dies gelte bis auf Weiteres, hieß es. Zuvor hatte das US-Militär wieder Stellungen im Iran angegriffen. Aus New York, Martin Ganselmeier.
3: Erneut gab US-Präsident Trump den Angriffsbefehl als Reaktion auf iranische Attacken gegen ein Handelsschiff, das die Straße von Hormus ohne Abstimmung mit Iran passieren wollte. Nach Angaben des US-Regionalkommandos CENTCOM hatten iranische Revolutionswächter ein unter zypriotischer Flagge fahrendes Containerschiff beschossen. An Bord sei ein Feuer ausgebrochen, ein Besatzungsmitglied werde vermisst. Iran habe eine weitere Gelegenheit verpasst, sich an das Mitte Juni vereinbarte Rahmenabkommen zu halten, kritisierte das US-Militär.
1: Mehrere mit den USA verbündete Golfstaaten sind heute früh mit Raketen angegriffen worden. In Bahrain ertönten die Warnsirenen, wie das Innenministerium mitteilte. Die Bewohner wurden aufgerufen, einen sicheren Ort aufzusuchen. Auch in den Vereinigten Arabischen Emiraten warnte der Katastrophenschutz vor einer Bedrohung durch Raketen. Die Luftabwehr des Landes sei im Einsatz, teilte die Behörde mit. Das Innenministerium von Katar rief die Einwohner des Landes auf, zu Hause zu bleiben und sich von Fenstern und offenen Flächen fernzuhalten. Wegen der Sparpläne bei Volkswagen hat es zuletzt immer wieder Berichte über mögliche Werksschließungen gegeben. Möglicherweise könnten die aber vom Tisch genommen werden, denn VW-Chef Blume

0: Stellen zu streichen und die Modellflotte deutlich zu verkleinern.
1: Die Einführung eines Tempolimits auf deutschen Autobahnen könnte die Zahl der Unfalltoten offenbar um bis zu 90 pro Jahr senken. Eine Studie der Björnsteiger-Stiftung zufolge wären es bei einer Maximalgeschwindigkeit von 130 Kilometern pro Stunde 25-30% weniger Getötete auf Bundesautobahnen. Das entspricht etwa 70-90 Menschen. Das seien zwar nur 3% aller Unfalltoten, für eine Einzelmaßnahme sei dies jedoch eine beachtliche Wirkung, hieß es. Das waren die Nachrichten. Das Wetter in Norddeutschland, länger sonnig, gebietsweise Wolken, an der Nordsee etwas stärker bewölkt, maximal 20-30 Grad. Morgen Sonne und Wolken im Wechsel, stellenweise auch Schauer oder Gewitter, in Südniedersachsen länger heiter, maximal 21-31 Grad. Es ist 7.04 Uhr.
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1: Die A1 Bremen-Osnabrück ist in Höhe Osnabrück-Nord wegen Brückenarbeiten noch bis 23 Uhr in beiden Richtungen gesperrt. Es sind Umleitungen eingerichtet. Die A30 Bad Oeynhausen-Osnabrück ist zwischen Melle-Ost und Melle-West wegen Brückenarbeiten bis morgen früh in beiden Richtungen gesperrt. Und ein Hinweis für Hamburg. Im Innenstadtbereich, dem Hafenrand sowie an der westlichen Außenalster kommt es wegen des Triathlons zu zahlreichen Sperrungen. Umfahren Sie das Gebiet möglichst weiträumig. Informationen über die Streckenführung finden Sie auch auf ndr.de. Wir wünschen gute Fahrt.
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1: Um 8 Uhr mit Claudia Drews. England und Argentinien haben das Halbfinale der Fußball-WM erreicht. Die Argentinier setzten sich mit 3:1 nach Verlängerung gegen die Schweiz durch. Aus dem ARD-WM-Team Hendrik Lückhoff.
2: Erneut war es kein durchweg überzeugender Auftritt der Argentinier. Nach Führung kassierte der Titelverteidiger in der zweiten Hälfte den Ausgleich. Kurz danach aber flog der Schweizer Embolo wegen einer Schwalbe mit Gelb-Rot vom Platz. Es ging in die Verlängerung. Argentinien drückte auf den Führungstreffer und in der 112. Minute schlenzte Alvarez den Ball in den Winkel. Lautaro Martinez erzielte in der Nachspielzeit noch das 3:1. Im Halbfinale trifft Argentinien auf England. Das Team von Trainer Thomas Tuchel gewann mit 2:1 nach Verlängerung gegen Norwegen. Jude Bellingham war mit seinen 2 Toren der Mann des Spiels.
1: Der Konflikt um die Straße von Hormus eskaliert erneut. Die iranischen Revolutionsgarden haben mitgeteilt, die Meerenge wieder zu sperren. Zuvor hatte das US-Militär als Reaktion auf den Beschuss eines Frachters nach eigenen Angaben Dutzende Ziele im Iran attackiert. Aus Washington, Martin Ganselmeier.
3: Aus Sicht von US-Militärexperten hat Donald Trump jetzt 3 Optionen. Entweder, wie von Israels Regierung gewünscht, eine Wiederaufnahme des Krieges gegen Iran. Auch die 2. Option, ein Rückzug des US-Militärs, hätte gravierende Nachteile. Iran bekäme die alleinige Kontrolle über die Meerenge und ginge gestärkt aus dem Konflikt hervor. Die 3. Option halten die meisten Experten für die wahrscheinlichste. Es werde in den kommenden Wochen und Monaten immer wieder zu militärischen Angriffen und Gegenangriffen kommen und gleichzeitig zu diplomatischen Lösungsversuchen.
1: Mehrere mit den USA verbündete Golfstaaten sind heute früh mit Raketen angegriffen worden. In Bahrain ertönten die Warnsirenen, wie das Innenministerium mitteilte. Die Bewohner wurden aufgerufen, einen sicheren Ort aufzusuchen. Auch in den Vereinigten Arabischen Emiraten warnte der Katastrophenschutz vor einer Bedrohung durch Raketen. Die Luftabwehr des Landes sei im Einsatz, teilte die Behörde mit. Das Innenministerium von Katar rief die Einwohner des Landes auf, zu Hause zu bleiben und sich von Fenstern und offenen Flächen fernzuhalten. Wegen der Sparpläne bei Volkswagen hat es zuletzt immer wieder Berichte über mögliche Werksschließungen gegeben. Möglicherweise könnten die aber vom Tisch genommen werden, denn VW-Chef Blume äußerte sich jetzt kritisch dazu, Standorte dicht zu machen. Aus der Nachrichtenredaktion Jan Busche.
4: Es gäbe intelligentere Lösungen, als Werke zu schließen. So hat es VW-Chef Blume jetzt der Bild am Sonntag gesagt. Er deutete an, dass weitere Einsparungen an Standorten der bessere Weg sein könnten. Zuletzt war darüber spekuliert worden, dass der VW-Vorstand 4 Werke schließen könnte, nämlich in Hannover, Zwickau, Emden und Neckarsulm. Nach Medienberichten gab es aber Mitte der Woche Gegenwind im Aufsichtsrat.

0: Über 90% der Todesopfer im Juni waren männlich. Das waren die Nachrichten. Das Wetter in Norddeutschland länger sonnig, gebietsweise Wolken, an der Nordsee etwas stärker bewölkt, maximal 20 bis 30 Grad heute. Morgen Sonne und Wolken im Wechsel, es gibt Schauer und auch einzelne Gewitter. In Südniedersachsen ist es länger heiter, maximal 21 bis 31 Grad. Es ist 8.04 Uhr.
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0: Die A1 Bremen-Osnabrück ist in Höhe Osnabrück-Nord wegen Brückenarbeiten bis 23 Uhr in beiden Richtungen gesperrt. Es sind Umleitungen eingerichtet. Die A30 Bad Oeynhausen-Osnabrück ist zwischen Melle-Ost und Melle-West wegen Brückenarbeiten bis morgen früh in beiden Richtungen gesperrt. Noch einmal der Hinweis für Hamburg: im Innenstadtbereich, dem Hafenrand sowie an der westlichen Außenalster kommt es wegen des Triathlons zu zahlreichen Sperrungen. Umfahren Sie das Gebiet möglichst weiträumig. Informationen über die Streckenführung finden Sie auf ndr.de. Allen unterwegs gute Fahrt.
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3: Ja, mit über 80 Jahren weiß man schon eher, was es hier alles Schönes gibt. Die Grau und Schlau WG hilft uns jetzt wieder im Leben, denn heute gibt es Tipps, welche norddeutsche Sehenswürdigkeit wir unbedingt gesehen haben sollten.
4: Also, man muss nichts gesehen haben. Touristen kann ich sowieso nicht leiden. Ich war niemals ein Tourist. Oh mein Gott.
2: Irma, welche Sehenswürdigkeit in Norddeutschland muss man gesehen haben?
5: Die Nordseeküste. Oh, die Brandung ist für mich ein Erlebnis. Die schönen hohen Wellen. Und dann kann man wunderbar laufen. Die Schuhe, Strümpfe werden ausgezogen. Die Hosen hochgekrabbelt.
2: Du sprichst ja wie im Werbekatalog, Irma. Hildegard, welche Sehenswürdigkeit in Norddeutschland muss man gesehen haben?
6: Unser Theater.
2: Es ist ein sehr legendäres Theater, wo Plattdeutsch gesprochen wird, oder?
6: Ja, es war ja klein und muggelig. Da geht man hin und lacht die ganze Zeit.
2: Peter, welche Sehenswürdigkeit in Norddeutschland muss man auf jeden Fall gesehen haben?
7: Den neuen Bunker in Hamburg, den Bepflanzenbunker. Ich war da neulich drin, das war fantastisch gemacht.
2: Ich hatte da oben neulich ein Date, Peter.
7: Ja? Ja. Schön.
2: Nee, lief nicht gut.
7: Auf das ja schade.
2: Wir sehen uns nicht wieder. Aber die Location kann ich sehr empfehlen, Peter.
7: Ich finde das auch.
0: 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Topic und Becky G. Sorry, Papi.
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2: Hey Leute, wenn ihr rote Wassermelonen genauso liebt wie ich, dann seid bitte auf der Hut, ey.
3: Wieso?
2: 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Gestern frisch im Supermarkt gekauft, ein ganzes Ding. Ich knall mein Messer da rein, auf einmal zack, ist das Ding gelb drinne.
4: Oh ja, stimmt.
2: Kennt ihr gelbe Wassermelonen?
4: Ja, ich habe noch nie selber eine gehabt, aber ich habe gelesen, dass es solche gibt. Die sind statt rot dann wirklich komplett gelb innen, ne?
2: Von außen sehen die aus wie eine rote. Ja. 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
4: Aha.
2: Gut, den habe ich natürlich übersehen.
4: Hätte ich ja auch nicht gelesen.
2: Und dann habe ich mal reingebissen und dachte so, ja gut, wenn ich jetzt die Augen zumache und fest dran glaube, schmeckt das Fruchtfleisch auch rot. Aber beim Öffnen der Augen war ich wieder enttäuscht.
4: Das Auge ist halt mit, es ist, wie es ist.
2: Und es ist auch so ein riesen Okolyt.
4: Ja.
2: Aber ich kann den natürlich auch noch nicht wegschmeißen.
4: Nee, der muss jetzt aufessen.
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1: Das gab's diese Woche.
2: Wir ziehen hier unseren imaginären Hut vor allen Landwirten und ganz besonders vor Paul. Der ist mit Trisomie 21 auf die Welt gekommen und hat mit 19 Jahren schon eine klare Version. Er will Landwirt werden.
3: Ich möchte gerne Landwirt werden. Gerne auch Peter.
2: Also der Peter, den Pauli erwähnt, hat einen Hof in Ostfriesland und unterstützt Paul, wo es nur geht.
4: Wenn wir Menschen an die Hand nehmen und geben ihm selbst eine Chance, selbstbestimmt zu leben, und die können ein Einkommen generieren, womit sie auch vollwertig, wertgeschätzt in der Gesellschaft Position finden. Ich denke, da stehen wir noch am Anfang.
5: Oh, so gut gesagt. Wow. Das hat er dem Team von NDR Niedersachsen erzählt. Und Paul würde eigentlich auch gerne bei Peter eine Ausbildung machen. Aber das ist ein bisschen komplizierter, weil er mit Trisomie 21 eine extra Förderung braucht. Und das ist wohl alles nicht so einfach. Aber so lange arbeiten sie dann eben weiter, ein paar Tage zusammen, immer auf dem Hof.
4: Er hat ja eine ganz andere Verbindung zu den Tieren als ich. Das ist ja sensibler. Er geht vorbei und sagt, Kalb geht es nicht gut. Diese Möglichkeiten auch für mich zu nutzen, das ist eine Bereicherung, das ist ein Geschenk.
2: Oh, ist das toll. Was für eine zauberhafte Story.
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1: Das ist jetzt wohl auch Standard. Geile Animationsfilme werden nochmal als Realfilme rausgebracht. Vaiana zum Beispiel mit The Rock. Für alle, die Vaiana nicht kennen, Frage an unseren Enjoy-Kinemann Marcel. Kinderfilm oder typischer The Rock-Action-Klopper?
2: Ja, ich glaube, das beantwortet sich am einfachsten, wenn wir einen Song hören, den The Rock höchstpersönlich da singt.
3: Hey, it's okay, you're welcome.
1: Ach so.
3: I'm just an ordinary
2: Er singt und tanzt und verwandelt sich in Tiere. Er ist der Halbgott Maui, der der jungen Vaiana hilft, ihre Heimatinsel zu retten.
4: Meine Insel, mein Volk, wird nicht überleben, wenn wir das nicht hinkriegen. Der Ozean hat mich auserwählt. Und er wählte auch dich.
2: Mhm. Es ist also der familienfreundliche Dwayne Johnson hier zu sehen. Mhm. Animationsfilme sind für mich ja jetzt sowieso niemals nur Kinderfilme. Und diese Realverfilmung ist dann aber doch eben nochmal so ein Hauch erwachsener als die Animationsvorlage.
5: Die ist ja auch gar nicht so alt, oder?
2: Nee, sind tatsächlich gerade mal 10 Jahre. Und es ist vor allem während Corona ist der Film ein Streaming-Hit geworden. Es geht um polynesische Kultur, um Verantwortung, Mensch und Natur. Und ich finde, die Realverfilmung ist wirklich nah dran an der Vorlage. Dwayne Johnson und die neue Vaiana Catherine Lagaaya sind ein richtig gutes Duo. Ich bin jetzt bei Realverfilmungen immer schon so ein bisschen skeptisch. Die hier ist aber total rund. Die Story ist geil und bleibt super. Die Songs sind spitze, der Look ist gut. Und ich würde jetzt sagen, wer es bislang noch gar nicht kannte, also Vaiana, gebt mhm. euch bitte erstmal den Animationsfilm. In Real ist er für mich jetzt weder besser noch schlechter. Es ist eher so ein Vaiana 2.0.
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1: Um 9 Uhr mit Claudia Treves. Der Konflikt zwischen dem Iran und den USA eskaliert wieder. Die iranischen Revolutionsgarden haben die Straße von Hormus erneut für gesperrt erklärt. US-Streitkräfte attackierten in den vergangenen Stunden nach eigenen Angaben mehr als 140 Ziele. Aus der Nachrichtenredaktion Irene Lottes.
2: Das US-Kommando begründet die neuen Angriffe auf den Iran mit einem Angriff der iranischen Revolutionsgarden auf ein Schiff in der Straße von Hormus. Als Reaktion hat der Iran wieder mehrere US-Stützpunkte in der Golfregion angegriffen. Die Vereinigten Arabischen Emirate, Bahrain und Katar berichten von Raketenbeschuss. Die iranischen Revolutionsgarden haben außerdem mitgeteilt, dass die Straße von Hormus bis auf Weiteres geschlossen bleibt. Damit sinkt die Hoffnung, dass sich die Seefahrt in der Meerenge bald wieder normalisiert.
1: Wegen der Sparpläne bei Volkswagen hat es zuletzt immer wieder Berichte über mögliche Werksschließungen gegeben. Möglicherweise könnten die aber vom Tisch genommen werden, denn VW-Chef Blume äußerte sich jetzt kritisch dazu, Standorte dicht zu machen. Aus der Nachrichtenredaktion Jan Busche.
3: Es gäbe intelligentere Lösungen, als Werke zu schließen. So hat es VW-Chef Blume jetzt der Bild am Sonntag gesagt. Er deutete an, dass weitere Einsparungen an Standorten der bessere Weg sein könnten. Zuletzt war darüber spekuliert worden, dass der VW-Vorstand 4 Werke schließen könnte, nämlich in Hannover, Zwickau, Emden und Neckarsulm. Nach Medienberichten gab es aber Mitte der Woche Gegenwind im Aufsichtsrat, so vom Land Niedersachsen und von Arbeitnehmervertretern. Der Sparplan bei VW sieht unter anderem vor, Zehntausende Stellen zu streichen und die Modellflotte deutlich zu verkleinern.
1: Beim Unterhaltsvorschuss sind die Kosten für den Staat in den letzten Jahren deutlich gestiegen. Bundesfamilienministerin Prien plant deshalb Änderungen und will dazu schnell einen Gesetzentwurf vorlegen. Aus der Nachrichtenredaktion Jana Schwarzer.
4: Alleinerziehende sollen den Unterhaltsvorschuss künftig nicht mehr bis zum 18. Geburtstag des Kindes bekommen, sondern nur noch bis zum 15. Geburtstag. Der Vorschuss wird gezahlt, wenn nach einer Trennung der andere Elternteil keinen Unterhalt zahlt. Die Leistung hat sich laut Prien zu einem der größten Kostenfaktoren für die Kommunen entwickelt. Deshalb sollen auch säumige Zahler strenger verfolgt und bestraft werden. Meistens handelt es sich dabei um die Väter. Es soll möglich werden, dass ihnen der Führerschein entzogen werden kann.
1: Auch in Deutschland nimmt die Waldbrandgefahr zu. Der Deutsche Wetterdienst erwartet heute in mehreren Regionen die höchste Warnstufe. Betroffen sind vor allem größere Gebiete in Brandenburg und Baden-Württemberg. Auch in anderen Teilen Deutschlands wie Niedersachsen und Nordrhein-Westfalen steigt die Gefahr. Der Deutsche Wetterdienst warnt in betroffenen Waldgebieten davor, Zigaretten anzuzünden oder aus dem Auto zu werfen. England und Argentinien haben das Halbfinale der Fußball-WM erreicht. Die Argentinier setzten sich mit 3:1 nach Verlängerung gegen die Schweiz durch. Aus dem ARD-WM-Team Hendrik Lückhoff.
5: Erneut war es kein durchweg überzeugender Auftritt der Argentinier. Nach Führung kassierte der Titelverteidiger in der zweiten Hälfte den Ausgleich. Kurz danach aber flog der Schweizer Embolo wegen einer Schwalbe mit Gelb-Rot vom Platz. Es ging in die Verlängerung. Argentinien drückte auf den Führungstreffer und in der 112. Minute schlenzte Alvarez den Ball in den Winkel. Lautaro Martinez erzielte in der Nachspielzeit noch das 3:1. Im Halbfinale trifft Argentinien auf England. Das Team von Trainer Thomas Tuchel gewann mit 2:1 nach Verlängerung gegen Norwegen. Jude Bellingham war mit seinen 2 Toren der Mann des Spiels.

0: Osnabrück ist zwischen Melle Ost und Melle West wegen Brückenarbeiten bis morgen früh in beiden Richtungen gesperrt. Und ein Hinweis für Hamburg im Innenstadtbereich am Hafenrand sowie an der westlichen Außenalster kommt es wegen des Triathlons zu zahlreichen Sperrungen. Umfahren Sie das Gebiet möglichst weiträumig und Informationen über die Streckenführung des Triathlon finden Sie auf ndr.de. Allen unterwegs gute Fahrt.
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2: Da sind wir uns, glaube ich, einig, das Meer ist mega schön, lieben wir. Aber manchmal ist es auch ein bisschen gruselig, weil da so viel drin ist, dass wir vielleicht nie sehen werden. Außer Jens holt's raus.
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3: Jens aus Schwerin ist sogenannter Unterwasserarchäologe. Also er gräbt Sachen aus, forscht an denen und bewahrt sie zum Beispiel als Kulturerbe im Boden, aber halt unter Wasser in Ost- und Nordsee. Jens, was hast du bisher alles gefunden?
4: Richtig viel. Nee, wirklich. Also alles, was im Wasser verloren geht. Also ja, jeder denkt an Schiffswracks, ne? Die gibt es natürlich. Flugzeugwracks gibt es genauso und dann natürlich ganz viele einzelne Gegenstände. Aber auch Siedlungen, Hafenanlagen, alles Mögliche, was der Mensch quasi im Wasser gebaut oder verloren hat.
2: Das ist so krass wie so Atlantis. Und wow. Du erzählst das alles so normal, als wäre das gar nichts Aufregendes mehr. Ist das Alltag mittlerweile?
4: Nee, es ist nicht, wird's auch nie. Also es ist immer spannend, ne? Das ist einfach, wenn man was findet, mit dem man nicht gerechnet hat oder wenn man der Vergangenheit richtig nahe kommt, selbst bei einzelnen Dingen, die man findet, man denkt plötzlich so nah dran, kommt man an den Menschen vor ein paar hundert Jahren, wie sonst nie, dann ist das immer spannend.
3: Also vor kurzem hat Jens sogar zwei gesunkene schwedische Kriegsschiffe von 1714 gefunden. Props an deinen Job, sagen wir da.
4: Danke.
2: Ja, gerne. Klar. Wir lieben ja eh eure Jobs, also falls ihr da auch mal drüber erzählen wollt, meldet euch gerne über die kostenlose Enjoy-App.
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1: Und besser Platz im Flugzeug, na?
2: Am Fenster,
3: na,
2: oder?
3: Na klar.
2: Ist ja klar, Leute. Aber ist euch schon mal aufgefallen, dass in den Flugzeugfenstern unten immer so ein kleines Loch ist?
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3: Wir geben euch immer ein paar Facts für unterwegs mit, damit ihr im Flugzeug entspannt Richtung Urlaub düst und nicht panisch werdet, wenn ihr das kleine Loch im Flugzeugfenster seht. Deswegen haben wir Kollege Jonas aus dem Enjoy-Team ins Studio geholt. Yeah. Sag mal an, wofür sind die gut?
4: Um den Druck auszugleichen. Also Flugzeugfenster bestehen aus drei Acrylscheiben, einer Außen-, Mittel- und Innenscheibe. Und zwischen der äußeren und der mittleren gibt es so einen kleinen Hohlraum, in dem sich einfach ein krasser Druck aufbaut, wenn das Flugzeug steigt. Mhm. Damit durch diesen Druck die Scheiben nicht platzen, gibt es dieses winzige Löchlein, auch Breather Hole, also Atmungsloch genannt.
2: Also quasi wie so ein Entlüftungsventil einfach, oder?
4: Genau, also nicht nur was den Druck angeht, sondern auch was die Feuchtigkeit angeht, weil mit dem Breather Hole beschlagen die Flugzeugfenster auch nicht.
3: Okay, das Loch in den Flugzeugfenstern ist also ein gutes Zeichen. Wir können uns beruhigen, schönen Urlaub und guten Flug wünschen wir euch.
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2: So, wir müssen euch jetzt einen geilen DJ aus dem Norden vorstellen. DJ Cool aus Hamburg.
3: Er hat den ganzen Abend schon wahnsinnig abwechslungsreich und gut aufgelegt. Liebt die Musik und er macht es mit sehr viel Selbstbewusstsein. Ist mir sofort aufgefallen.
2: Okay, und dieser DJ Cool, aka John, ist einfach gerade mal 13 Jahre alt.
4: Das ist meine Ansage und John legt auch schon in verschiedenen Bars auf.
5: Ich habe immer ein bisschen ein kleines Lampenfieber, aber dann, sobald die Leute es cool finden und auch mich manchmal ein bisschen ansprechen, dann ist alles cool.
4: Oh, so, wenn ihr euch jetzt fragt, abends in Bars mit 13, das ist ja wohl illegal. Papa Christopher ist immer mit am Start und passt auf, hat er dem Hamburg-Journal verraten.
6: Ich freue mich total für ihn, dass er die Möglichkeit hat, in so jungen Jahren einfach so eine fette Performance hinzulegen.
2: Vater, ey, ich lieb's ja nur.
4: Wer weiß, wo wir den irgendwann sehen. Vielleicht auch bei so einem Festival wie Avid One gerade.
2: Ja, das könnte ja sein.
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2: Okay, Leute, ich will mal ganz kurz was testen hier mit euch, ja?
3: Oha.
2: Ich habe letztens ein ernst gemeintes Jobangebot bekommen.
3: Mhm.
2: Und das wollte ich unbedingt mit euch teilen. Keine Sorge, ich werde es hier nicht aufhören oder so. Aber da war ich schon überrascht. Und ich habe mir überlegt, ich bringe einfach drei Möglichkeiten mit. Und eine davon ist richtig.
3: Oh, das ist geil.
2: Wie gut kennen wir uns denn hier eigentlich? Okay?
3: Mhm.
2: Also, erste Möglichkeit wäre Türsteher in einem neuen Elektroclub in Hamburg. Die zweite Möglichkeit wäre Hundetrainer, spezialisiert auf portugiesische Jagdhunde, wie meine beiden zu Hause, Maggie und Jules.
3: Sehr gut, sehr gut.
2: Oder Make-up-Artist für einen guten Freund, der im September heiratet und von mir geschminkt
3: wird. Oh, ich kann mir alles vorstellen, deswegen gucken wir erstmal, was ihr getippt habt. Sophie schreibt über die Enjoy-App, ich tippe auf Make-up-Artist bei deinem Kumpel, das sieht ja schon immer sehr gut bei dir aus.
2: Oh.
3: Carsten sagt, ich würde auf Hundetrainer tippen. Und Tobi sagt, also Greg kann alles, aber als Türsteher müsste er ja Leute abweisen und er ist so ein höflicher und feiner Kerl, das würde er nicht übers Herz bringen, deswegen tippt er auch Make-up-Artist. So, ich sag auch Make-up-Artist, ist mir aber zu offensichtlich, deswegen gehe ich jetzt auf das, was ich am wenigsten glaube. Ich sage Türsteher.
2: Und damit hast du recht.
3: Ja!
2: Und zwar, ich bin am Boxverein.
3: Ja.
2: Und da war so ein Typ, der war irgendwie, den habe ich vorher noch nie getroffen und wir haben zusammen trainiert.
3: Ja.
2: Und er macht jetzt bald in Hamburg einen neuen Club auf.
3: Ja.
2: Und er meinte so, Greg, hättest du nicht Bock, jetzt ernsthaft bei mir zu arbeiten als Türsteher? Ich so, bist du bescheuert? Warum? Na, guck mal, du bist genau das, was wir brauchen. Du siehst halt voll nett aus, aber du hast voll die Klebe.
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Achtung, Autofahrer, wir haben eine wichtige Meldung. A20 Rostock Richtung Schwedt oder ein Falschfahrer zwischen Prenzlau Ost und Kreuz Uckermark. Vorsicht bitte, ein Falschfahrer kommt euch entgegen. Äußerst rechts fahren, nicht überholen. Ich wiederhole nochmal, A20 Rostock Richtung Schwedt oder hier ist zwischen Prenzlau Ost und Kreuz Uckermark ein Falschfahrer unterwegs. In beiden Richtungen bitte vorsichtig fahren. 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
2: Um 10 Uhr mit Claudia Drews. Der Konflikt zwischen dem Iran und den USA eskaliert wieder. Die iranischen Revolutionsgarden haben die Straße von Hormus erneut für gesperrt erklärt. US-Streitkräfte attackierten in den vergangenen Stunden nach eigenen Angaben mehr als 140 Ziele. Aus der Nachrichtenredaktion Irene Lottes.
3: Das US-Kommando begründet die neuen Angriffe auf den Iran mit einem Angriff der iranischen Revolutionsgarden auf ein Schiff in der Straße von Hormus. Als Reaktion hat der Iran wieder mehrere US-Stützpunkte in der Golfregion angegriffen. Die Vereinigten Arabischen Emirate, Bahrain und Katar berichten von Raketenbeschuss. Die iranischen Revolutionsgarden haben außerdem mitgeteilt, dass die Straße von Hormus bis auf Weiteres geschlossen bleibt. Damit sinkt die Hoffnung, dass sich die Seefahrt in der Meerenge bald wieder normalisiert.
2: Wegen der Sparpläne bei Volkswagen hat es zuletzt immer wieder Berichte über mögliche Werksschließungen gegeben. Möglicherweise könnten die aber vom Tisch genommen werden, denn VW-Chef Blume äußerte sich jetzt kritisch dazu, Standorte dicht zu machen. Aus der Nachrichtenredaktion Jan Busche.
4: Es gäbe intelligentere Lösungen, als Werke zu schließen. So hat es VW-Chef Blume jetzt der Bild am Sonntag gesagt. Er deutete an, dass weitere Einsparungen an Standorten der bessere Weg sein könnten. Zuletzt war darüber spekuliert worden, dass der VW-Vorstand 4 Werke schließen könnte, nämlich in Hannover, Zwickau, Emden und Neckarsulm. Nach Medienberichten gab es aber Mitte der Woche Gegenwind im Aufsichtsrat, so vom Land Niedersachsen und von Arbeitnehmervertretern. Der Sparplan bei VW sieht unter anderem vor, zehntausende Stellen zu streichen und die Modellflotte deutlich zu verkleinern.
2: Im extrem warmen Juni sind bundesweit so viele Menschen ertrunken wie noch in keinem Juni seit 2003. Nach Angaben der Deutschen Lebensrettungsgesellschaft wurden in dem Monat 99 Badetote gezählt. Aus der NDR-Nachrichtenredaktion Veronika Streuer.
5: Auch im Norden wurden im Juni insgesamt mehr Tote verzeichnet. In allen Nordländern zusammen lag die Zahl bei 20 und damit um 7 höher als im Juni vor einem Jahr. Nur in Bremen und Hamburg gab es einen Rückgang. Hier kam jeweils nur eine Person ums Leben. Die LAG-Präsidentin Vogt rief angesichts der Zahlen vor allem Jungen und Männer dazu auf, sich nicht zu überschätzen und keine riskanten Aktionen zu unternehmen. Hintergrund ist, dass 90% der Badetoten männlich waren.
2: Der prominente republikanische US-Senator Lindsey Graham ist tot. Wie es in einer Erklärung seines Büros hieß, starb der Vertraute von US-Präsident Trump mit 71 Jahren nach kurzer und plötzlicher Krankheit. Der aus South Carolina stammende Graham war unter anderem häufiger Gast auf der Münchner Sicherheitskonferenz. Im Februar trat er am Rande der Konferenz bei einer Großveranstaltung der iranischen Exilopposition auf. Bei der Fußball-Weltmeisterschaft hat Argentinien weiter die Chance auf die Titelverteidigung. Das Team um Superstar Lionel Messi gewann sein Viertelfinale mit 3:1 nach Verlängerung gegen die Schweiz. Aus dem ARD-WM-Team Hendrik Lückhoff.
6: Der Schweizer Breel Embolo wurde zur tragischen Figur. Schon mit Gelb verwarnt machte er in der 72. Minute eine Schwalbe und sah Gelb-Rot. Zu dem Zeitpunkt stand es 1:1. In Unterzahl kämpfte sich sein Team noch in die Verlängerung. Der Druck der Argentinier wurde aber immer größer. Alvarez und Martinez sorgten dann mit ihren Treffern für den verdienten Sieg. Für die Schweiz endet eine erfolgreiche WM im Viertelfinale. Argentinien um Superstar Lionel Messi trifft im Halbfinale auf England, das mit 2:1 nach Verlängerung gegen Norwegen gewann. Nach Rückstand traf Jude Bellingham 2-mal.
2: Und das waren die Nachrichten. Das Wetter in Norddeutschland, länger sonnig, gebietsweise ziehen auch Wolken durch. Höchstwerte heute 20 bis 31 Grad. Morgen Sonne und Wolken im Wechsel, stellenweise auch Schauer oder einzelne Gewitter. Im Süden Niedersachsens mehr Sonne bei maximal 21 bis 31 Grad. Es ist 10.04 Uhr.
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2: Und wir beginnen mit einer Gefahrenmeldung. Achtung, Falschfahrer auf der A20 Stettin-Rostock. Zwischen Kreuz Uckermark und Rastplatz Ravensmühle kommt Ihnen ein Falschfahrer entgegen. Fahren Sie äußerst recht.

Für Hamburg im Innenstadtbereich, am Hafenrand sowie an der westlichen Außenalster kommt es wegen des Triathlons zu zahlreichen Sperrungen. Umfahren Sie das Gebiet möglichst weiträumig. Informationen über die Streckenführung finden Sie auf ndr.de. Allen unterwegs, gute Fahrt.

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1: Um 11 Uhr mit Claudia Drews. Der Konflikt zwischen den USA und dem Iran ist wieder voll entflammt. Die iranischen Revolutionsgarden haben mehrere Golfstaaten attackiert. Ziel seien US-Stützpunkte gewesen, hieß es. Aus Kairo, Moritz Behrendt.
2: In Katar berichtete das Innenministerium, dass drei Menschen durch herabfallende Trümmerteile verletzt worden seien, unter ihnen ein Kind. Angriffe wurden auch aus Jordanien, Bahrain, Kuwait und Oman gemeldet. Im Oman griff der Iran Ziele in der Exklave Musandam an, direkt an der Straße von Hormus. Die Führung in Teheran erklärte in der Nacht die Wasserstraße für geschlossen. Zuvor hatte die iranische Marine ein Schiff beschossen, das versucht hatte, in der Nähe der omanischen Küste durch die Straße von Hormus zu fahren. Darauf reagierte das US-Militär mit Angriffen.
1: VW-Chef Blume sieht nach eigenen Angaben Alternativen zu Fabrikschließungen. Blume sagte der Bild am Sonntag, es gäbe intelligentere Lösungen, als Werke zu schließen. Ein Sparprogramm an den deutschen Produktionsstandorten zeige bereits Wirkung. Man habe die Fabrikkosten in Deutschland allein im vergangenen Jahr um durchschnittlich 20% verbessern können. Blume äußert sich wenige Tage nach der Aufsichtsratssitzung, bei der er mit einem weitergehenden Sparpaket gescheitert sein soll. Angeblich könnten bis zu 100.000 Stellen weltweit wegfallen, doppelt so viele wie bisher geplant. Vier Werke des VW-Konzerns in Deutschland gelten zudem als von Schließung bedroht. Im extrem warmen Juni sind bundesweit so viele Menschen ertrunken wie noch in keinem Juni seit 2003. Nach Angaben der Deutschen Lebensrettungsgesellschaft wurden in dem Monat 99 Badetote gezählt. Aus der NDR-Nachrichtenredaktion Veronika Streuer.
3: Auch im Norden wurden im Juni insgesamt mehr Tote verzeichnet. In allen Nordländern zusammen lag die Zahl bei 20 und damit um 7 höher als im Juni vor einem Jahr. Nur in Bremen und Hamburg gab es einen Rückgang. Hier kam jeweils nur eine Person ums Leben. Die LAG-Präsidentin Vogt rief angesichts der Zahlen vor allem Jungen und Männer dazu auf, sich nicht zu überschätzen und keine riskanten Aktionen zu unternehmen. Hintergrund ist, dass 90% der Badetoten männlich waren.
1: Der prominente republikanische US-Senator Lindsey Graham ist tot. Wie es in einer Erklärung seines Büros hieß, starb der Vertraute von US-Präsident Trump mit 71 Jahren nach kurzer und plötzlicher Krankheit. Der aus South Carolina stammende Graham war unter anderem häufiger Gast auf der Münchner Sicherheitskonferenz. Im Februar trat er am Rande der Konferenz bei einer Großveranstaltung der iranischen Exilopposition auf. Bei der Fußball-Weltmeisterschaft hat Argentinien weiter die Chance auf die Titelverteidigung. Das Team um Superstar Lionel Messi gewann sein Viertelfinale mit 3:1 nach Verlängerung gegen die Schweiz. Aus dem ARD-WM-Team Henrik Lückhoff.
4: Der Schweizer Breel Embolo wurde zur tragischen Figur. Schon mit Gelb verwarnt machte er in der 72. Minute eine Schwalbe und sah Gelb-Rot. Zu dem Zeitpunkt stand es 1:1. In Unterzahl kämpfte sich sein Team noch in die Verlängerung. Der Druck der Argentinier wurde aber immer größer. Alvarez und Martinez sorgten dann mit ihren Treffern für den verdienten Sieg. Für die Schweiz endet eine erfolgreiche WM im Viertelfinale. Argentinien um Superstar Lionel Messi trifft im Halbfinale auf England, das mit 2:1 nach Verlängerung gegen Norwegen gewann. Nach Rückstand traf Jude Bellingham zweimal.
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5: Auch heute ist es wieder ein sonniger Sommertag, 31 Grad dazu maximal drin. So Richtung Nordsee gibt es ein paar Wolken mehr, aber die sollten euch nichts tun. Morgen dann Sonne und Wolken im Wechsel, später auch mögliche Schauer und Gewitter bei bis zu 31 Grad. Wir checken die Straßenlage. Wir haben auch ein paar Meldungen für euch. Ein paar ist gut. 7 sind es insgesamt. Einmal die A1 Fehmarn Richtung Lübeck. Zwischen Scharbeutz und Rathekau 5 Kilometer stockend. Im Baustellenbereich plant er 20 Minuten mehr Zeit ein. Dann eine Sperrung auf der A1 Bremen-Osnabrück. Da ist in Höhe Osnabrück-Nord wegen Brückenarbeiten die Strecke in beiden Richtungen dicht. Und zwar bis heute Abend ca. 23 Uhr noch. Umleitungen sind aber eingerichtet. Es staut sich aktuell in beiden Richtungen vor dieser Sperrung. Also umfahrt das Ganze großräumig. A1 Hamburg Richtung Lübeck zwischen Ahrensburg und Bad Oldesloe, 6 Kilometer Stau. Dann die A7 Flensburg Richtung Hamburg zwischen Hamburg-Stelling und dem Elbtunnel, 4 Kilometer stockend. A7 Hannover Richtung Hamburg zwischen Tieshope und Horster Dreieck, 5 Kilometer Stau. Dann noch eine Sperrung auf der A30 Bad Oeynhausen-Osnabrück. Da ist zwischen Melle Ost und West auch wegen Brückenarbeiten bis morgen früh noch in beiden Richtungen die Strecke dicht. Und dann noch eine Meldung für Hamburg im Innenstadtbereich, dem Hafenrand und auch an der westlichen südlichen Außenalster. Da gibt's ja jetzt Sperrung, weil es ist ja Triathlon in Hamburg. Also das Gebiet am besten weiträumig meiden und da auf jeden

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0: Nicki Jam, J Balvin hier mit X. Das Airbeat Festival in Neustadt-Glewe ist jetzt zu Ende gegangen und ich finde, da muss doch bei Enjoy nur für die Ehre, da muss doch ein Quiz dazu her, oder?
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0: Yo, deswegen ist hier ein Spezialquiz jetzt für euch am Start, weil wir ja sonntags immer um eure Ehre spielen mit kleinen Rätseln. Ich spiele euch jetzt ein Gespräch von Enjoy-Reporter Moritz und Airbeat-Besucher Christian vor. Und irgendwann mittendrin bricht dieses Gespräch auf dem Airbeat One ab und ich will von euch wissen, was ihr denkt, wie es weitergeht. Also Achtung, ganz genau hingehört jetzt.
2: Da liegt ein Hotdog-Brötchen auf eurem Tisch.
3: Hat keine Lust mehr.
2: Hier ist noch eine Bürste, liegt auf dem Tisch.
3: Ja,
2: es ist ein sehr spannender Kochtisch, würde ich sagen.
3: Ja, muss, ne?
2: Was gibt's die nächsten Tage? Hast du noch was geplant? Hast du ein Petto?
0: So, wie geht der Satz weiter? Also was wird Christian beim Airbeat One, was hat er da kulinarisch noch so gekocht? Was hat er gesagt? Zeigt her eure Ehre und ratet mit.
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0: hier kommen hier um 20 nach 11 schon die ersten Tipps rein.
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0: Wir haben nämlich gerade hier ein Spezialo-Quiz zum Airbeat One. Das ist ja zu Ende gegangen. Und da habe ich euch ein Gespräch vorgespielt von Enjoy-Kollege Moritz, der vor Ort war, der sich mit dem Festivalbesucher Christian über das Essen vor Ort unterhalten hat. Und am Ende bricht das Gespräch ab und ich wollte von euch wissen, wie geht es denn weiter? Es ging um dieses Gespräch hier.
2: Da liegt ein Hotdog-Brötchen auf eurem Tisch.
3: Hat keine Lust mehr.
2: Hier ist noch eine Bürste, liegt auf dem Tisch.
3: Ja,
2: es ist ein sehr spannender Kochtisch, würde ich sagen.
3: Ja, muss, ne?
2: Was gibt's die nächsten Tage? Hast du noch was geplant? Hast du ein Petto?
0: So, und da wollte ich wissen, was hat er denn die nächsten Tage da im Petto? Was kocht er denn? Und da hat Cindy angerufen an der kostenlosen Enjoy-Hotline. Cindy, was tippst du denn so?
4: Ich glaube, das war Bolognese.
0: Aber das ist auch so ein klassisches so Festival-Essen, ne?
4: Ja.
0: Du bist ganz nah dran, Cindy.
4: Oh.
0: Aber es ist leider nicht Bolognese.
4: Oh, tut mir leid.
1: Verloren.
0: Oh, schade, Mensch. Aber vielleicht habt ihr jetzt eine Idee, wenn Cindy ja mit Bolognese schon ganz nah dran war, was denn Airbeat One-Besucher Christian da so Kulinarisches auf den Tisch gebracht hat, essensmäßig beim Airbeat One. Könnt ihr ja gerne noch anrufen, 08011 77 66, und damit dann eure Ehre verteidigen, weil so machen wir das ja immer sonntags hier bei Enjoy, nur für die Ehre. Ihr zockt in kleinen Quizzen und vielleicht seid ihr ja jetzt drauf gekommen, wie der Satz da beim Airbeat One zu Ende geht.

0: ist jetzt auch alles dabei gewesen bei euren Guests gerade.
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0: Wir haben hier um eure Ehre gezockt mit einem Spezialquiz. Es ging darum, wie denn ein Satz zu Ende geht beim Airbeat One Festival Neustadt-Glewe, bei dem Airbeat-Besucher Christian nämlich sagt, was er da jetzt sich Kulinarisches kocht. Und der Satz endet da und ich habe von euch wissen wollen, was kocht er denn? Was kocht er, Kim? Du hast angerufen an der kostenlosen Enjoy-Hotline. Was denkst du, kocht sich Christian beim Airbeat One so?
2: Dosenravioli, würde ich behaupten.
0: Das ist richtig!
3: Yes! Ravioli gibt alles.
4: Ravioli!
3: Ja, Ravioli.
0: Ravioli ist auch noch so ein geiles Wort, das er da genannt hat. Richtig cool. Ehre geht also raus an dich, liebe Kim. Eine ordentliche Portion. Was machst du damit heute so?
2: Ja, erstmal ankommen, weil wir kommen auch gerade vom Airbeat. Ein bisschen runterfahren und dann mal schauen, was der Tag noch so bringt.
0: Du kommst auch gerade vom Airbeat. Das heißt, du hast dir wahrscheinlich auch ein paar Ravioli eben noch reingedonnert, oder was?
2: Ja.
0: Wie war's so denn? Erzähl mal ein bisschen was. Wie lange wart ihr da? Wen habt ihr alles gesehen?
2: Oh, wir haben zu viel gesehen. Wir haben viel zu viel gesehen. Ich bin auch völlig fertig. Ich weiß auch gar nicht, was ich sagen soll, weil das jetzt so unerwartet kommt, dass ich jetzt rankomme.
0: Immer noch ein bisschen Airbeat verschallert im Kopf. Aber das ist kein Problem. Du hast ja den Sonntag jetzt heute, um dich ein bisschen runterzukühlen. Musst du jetzt ab morgen wieder arbeiten oder hast du noch ein bisschen zum Durchatmen?
2: Nee, ich muss erst ab Mittwoch wieder los.
0: Ach, entspannt. Also, ja, guck, dann kannst du das Airbeat verarbeiten und dann kannst du auch verarbeiten, dass du jetzt hier bei Enjoy eine Portion Ehre abgestaubt hast.
2: Ja.
0: Richtig cool, Kim. Dann kommt gut zu Hause an, packt alles in Ruhe aus, schmeißt eine Waschmaschine an, denke ich mal.
2: Ja, das machen wir.
0: Und dann danke dir fürs Mitmachen.
2: Ja, kein Problem.
0: Bis dann, tschüss. Ehre geht auch raus an Caro, die hat auch gewusst, dass es Dosenravioli ist. Und auch an Kerstin, die gerade auf dem Weg ist, an die Ostsee.

0: Wir checken hier die Straßenlage. 7 Meldungen gibt es gerade. Los geht's mit der 1 Fehmarn Richtung Lübeck zwischen Scharbeutz und Rathekau. Da stockt es auf 5 Kilometern im Baustellenbereich. Da solltet ihr 20 Minuten mehr Zeit einplanen. Dann die A1 Bremen-Osnabrück in Höhe Osnabrück-Nord ist die Strecke in beiden Richtungen dicht wegen Brückenarbeiten und das bis heute Abend ca. 23 Uhr noch. Umleitungen sind aber eingerichtet und es staut sich aktuell in beiden Richtungen vor der Sperrung. Also umfahrt das Ganze großräumig. A1 Hamburg Richtung Lübeck zwischen Ahrensburg und Bad Oldesloe 6 Kilometer stockend. Dann die A7 Flensburg Richtung Hamburg zwischen Dreieck Hamburg Nordwest und dem Elbtunnel 5 Kilometer stockend. A7 Hannover Richtung Hamburg zwischen Thieshoop und Horster Dreieck 5 Kilometer Stau. Dann die Sperrung auf der A30 Bad Oeynhausen Osnabrück. Da ist zwischen Melle Ost und West auch wegen Brückenarbeiten bis morgen früh noch in beiden Richtungen die Strecke dicht. Und die Erinnerung noch, in Hamburg findet ja ein Triathlon statt. Da werden mehrere Bereiche jetzt gesperrt. Checkt das vorher und umfahrt das Gebiet dann auch am besten großräumig. Euch eine gute und sichere Fahrt.
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0: Magnetic hier von The Bowser. Ja, ein paar von euch haben ja schon gezeigt, wie viel Ehre jetzt so in ihnen steckt. Aber wie sieht es denn bei dem schwierigsten Quiz des Tages aus?
1: Wer spricht denn da?
2: Also okay, ich finde das persönlich immer am schwierigsten. Das muss jetzt gar nicht für euch das Schwierigste sein. Aber egal, ich dachte, das ist ein guter Hinhörer, oder? Vielleicht habe ich euch damit jetzt auch gecatcht, euren Ehrgeiz jetzt so ein bisschen gepackt. Ich spiele euch einen Ton vor. So funktioniert das Quiz jetzt hier. Von einer Person. Und ihr sagt mir dann, wer diese Person denn ist, die da spricht. Achtung.
3: Now you're officially in the Guinness Book of World Records. Dale.
2: So, wer hat hier gesprochen? Ich spiele es euch nochmal ab zur Sicherheit.
3: Now you're officially in the Guinness Book of World Records. Dale.
2: So, wer spricht hier, sagt es mir und holt euch eine Ladung Ehre ab. So machen wir das ja immer sonntags hier bis 14 Uhr.
1: Ihr wisst es.

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0: Tempest City hier mit Self-Aware um 5 vor 12.
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0: Das ist das Quiz, bei dem wir ja gerade sind bei Enjoy nur für die Ehre. Ihr zockt hier immer um eure Ehre sonntags bis 14 Uhr noch in kleinen Rätseln. Und das Rätsel gerade, das funktioniert so, dass ich euch einen Ton vorgespielt habe von einer Person. Und ich wollte wissen, wer ist das denn? Es war dieser Ton hier.
2: Now you're officially in the Guinness Book of World Records. Dale.
0: So, und da kamen jetzt zum Beispiel über die Enjoy-App ein paar Vermutungen rein. Das hier ist Vermutung Nummer 1.
3: Ja, moin, hier ist Tim. Das war natürlich Pitbull, der über seinen Weltrekord gesprochen hat. Also, liebe Grüße.
0: Und das hier war Vermutung Nummer 2.
4: Hallöchen, hier ist Julie und das war ganz klar Mr. Worldwide. Dale, das war Pitbull.
0: Dale?
1: Gewonnen.
0: Natürlich richtig, es ist Pitbull. Der freut sich hier in seiner Rede, in dem, was er sagt, über den Weltrekord. Er hat nämlich in London eine Show gespielt, bei einem Festival im Hyde Park. Und da hat er seinen Fans gesagt, Leute, zieht alle eine Glatzenkappe an. Das ist ja so Tradition bei seinen Konzerten, weil er selbst ja auch eine Glatze anhat. Beziehungsweise anhat, er hat halt eine Glatze. Und die Leute verkleiden sich und er liebt es voll. Und jetzt haben sie einfach einen Rekord damit aufgestellt, weil zu seiner Show kamen über 22.000 Leute mit Glatzenkappe. Ihr könnt euch nicht vorstellen, wie lustig diese Bilder aussehen. Könnt ihr euch auf jeden Fall gleich mal, könnt ihr mal gleich googeln und euch angucken. Übertrieben lustig. Ehre geht also raus an Tim und an Juli und auch an die Reisegruppe aus Münster, die gerade nach Bordesholm fahren und im Stau stehen. Die haben auch angerufen. Die haben auch richtig erraten, dass es Pitbull war. Ich wünsche euch jetzt eine fabelhafte Zeit mit dieser ganzen Ehre. Wir sind auch noch nicht durch. Nein, das nächste Quiz gibt es natürlich gleich nach den Nachrichten. Ist doch klar.

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1: Um 12 Uhr mit Felix Sprung. Die für den Welthandel so wichtige Straße von Hormus ist nach Angaben der iranischen Revolutionsgarden wieder gesperrt. Man reagiere damit auf die jüngsten Angriffe der US-Streitkräfte. Aus der NDR-Nachrichtenredaktion Martin Seiler.
2: Mehr als 140 iranische Ziele hat das US-Militär nach eigenen Angaben in den vergangenen Stunden attackiert. Inzwischen sei die Angriffswelle beendet, hieß es. Mehrere Golfstaaten meldeten Beschuss durch den Iran. Unter anderem in den Vereinigten Arabischen Emiraten, Bahrain und Katar gab es Luftalarm. Die Menschen wurden vielerorts aufgefordert, ihre Häuser nicht zu verlassen. Die Revolutionsgarden erklärten, man habe US-Stützpunkte angegriffen. Beide Seiten werfen sich vor, sich nicht an das Rahmenabkommen zu halten, das Mitte Juni geschlossen worden war und den Weg zu einem dauerhaften Frieden ebnen sollte.
1: Israel und die USA hatten den Krieg mit Angriffen auf den Iran Ende Februar begonnen. Welche Rolle Israel in der aktuellen Eskalation zwischen den USA und dem Iran spielt, ist unklar. Eine ultrakonservative iranische Zeitung hat eine Liste mit den Namen von 13 westlichen Spitzenpolitikern veröffentlicht, unter ihnen Kanzler Merz und US-Präsident Trump. Sie sollen laut Bericht für den Tod des früheren geistlichen Führers Ali Khamenei so wörtlich bezahlen. Damit greift die Zeitung Äußerungen des neuen iranischen obersten Führers Mojtaba Khamenei auf. Dieser hatte gestern in einer ihm zugeschriebenen schriftlichen Botschaft Vergeltung für den Tod seines Vaters angekündigt. Ali Khamenei war zu Beginn des Iran-Kriegs getötet worden. Sein Sohn Mojtaba folgte ihm als geistlicher Führer nach. Allerdings ist er seitdem nicht öffentlich aufgetreten. Volkswagen will sparen und deshalb hat es zuletzt immer wieder Berichte über mögliche Werksschließungen gegeben. Die könnten jetzt aber erstmal vom Tisch genommen werden, denn VW-Chef Blume hat sich kritisch darüber geäußert, Standorte dicht zu machen. Aus der NDR-Nachrichtenredaktion Jan Busche.
3: Es gäbe intelligentere Lösungen, als Werke zu schließen. So hat es VW-Chef Blume jetzt der Bild am Sonntag gesagt. Er deutete an, dass weitere Einsparungen an Standorten der bessere Weg sein könnten. Zuletzt war darüber spekuliert worden, dass der VW-Vorstand 4 Werke schließen könnte, nämlich in Hannover, Zwickau, Emden und Neckarsulm. Nach Medienberichten gab es aber Mitte der Woche Gegenwind im Aufsichtsrat, so vom Land Niedersachsen und von Arbeitnehmervertretern. Der Sparplan bei VW sieht unter anderem vor, Zehntausende Stellen zu streichen und die Modellflotte deutlich zu verkleinern.
1: Beim Triathlon in Hamburg gibt es nach den Wettkämpfen der Hobbysportlerinnen und Sportler heute Mittag eine Premiere. Zum ersten Mal werden auch Wettbewerbe für die Weltserie der Paratriathleten in Hamburg abgehalten. Aus Hamburg Jörg Naroska.
4: Am Start ist fast die gesamte internationale Elite des Parasports. Auch Europameisterin Nele Ludwig von der TSG Bergedorf will eine Medaille. Zum Abschluss des Triathlon-Wochenendes steht am späten Nachmittag noch die Mixed-Staffel auf dem Programm. Das deutsche Team muss wie befürchtet ersatzgeschwächt antreten. Henry Graf, gestern im Einzelrennen auf Platz 3, muss wegen Schmerzen an der Achillessehne passen und wird durch Valentin Wertz ersetzt. Außerdem für Deutschland dabei die Team-Olympiasieger Lisa Tertsch und Tim Hellwig sowie die gestern überraschend starke Franka Rust.
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5: 31 Grad sind heute in der Spitze drin. Dazu an der Nordsee ein paar Wolken, aber sonst eher sonnig. Der Montag bringt auch bis zu 31 Grad, startet dann erst neblig. Später gibt's mal Sonne, mal Wolken und stellenweise dann auch Regen und Gewitter. Es ist voll auf den Straßen und es wird auch irgendwie immer voller. Stau oder stockender Verkehr ab 5 Kilometern. 9 Meldungen sind es gerade. Los geht's mit der A1 Fehmarn Richtung Lübeck zwischen Eutin und Rathekau. 7 Kilometer stockend. A1 Hamburg Richtung Bremen zwischen Hamburg-Stillhorn und Marschener Kreuz. 6 Kilometer stockend. Dann denkt dran, die A1 Bremen-Osnabrück ist in Höhe Osnabrück-Nord immer noch wegen Brückenarbeiten in beiden Richtungen gesperrt. Bis voraussichtlich heute Abend 23 Uhr noch. Umleitungen sind eingerichtet und es staut sich auch in beiden Richtungen gerade vor dieser Sperrung. A1 Hamburg Richtung Lübeck zwischen Ahrensburg und Bad Oldesloe, 6 Kilometer stockend. A7 Flensburg Richtung Hamburg zwischen Dreieck Hamburg Nordwest und dem Elbtunnel, 5 Kilometer stockend. A7 Hamburg Richtung Flensburg zwischen Wader und Rendsburg-Büdelsdorf, 6 Kilometer stockend. Dann noch eine Sperrung auf der A30 Bad Oeynhausen-Osnabrück zwischen Melle Ost und West. Da gibt es auch Brückenarbeiten, da ist bis morgen früh noch in beiden Richtungen alles dicht. Die A31 Meppen Richtung Lingen zwischen Geeste und Lingen, 5 Kilometer Stau. Und noch zum Schluss eine Meldung für Hamburg. Ihr habt es gerade auch in den Nachrichten gehört, da findet ja der Triathlon statt. Deswegen sind da viele Teile im Innenstadtbereich gesperrt. Checkt da vorher alles aus und fahrt das Ganze großräumig. Und denkt natürlich überall, wo ihr stehen solltet, an die Rettungsgasse. Haltet durch.
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5: Wenn euch vielleicht heute ein bisschen zu heiß werden sollte, dann geht doch ins Kino, weil da ist es doch immer schön kühl. Aber bevor es da einen Film gibt, müsst ihr noch eure Ehre beweisen.
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5: Das ist die Kategorie, in der wir jetzt zocken. Das machen wir ja immer bis 14 Uhr hier sonntags. Da zockt ihr um eure Ehre mit kleinen Rätseln. Und ich suche jetzt einen Film, der gerade im Kino läuft. Hört mal ganz genau hin, welchen Film ich suche. Achtung.
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0: Oh, ich liebe den Song so sehr. Gracie Abrams, Hit the Wall.
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0: Das ist gerade die Kategorie, bei der wir zocken bei Enjoy nur für die Ehre um 12.17 Uhr. Lifehack Kino bei der Hitze ist ja, dass man sich da reinsetzt, die ballern die Klimaanlage einfach immer schön runter und dann kann man sich einen Film angucken und gleichzeitig runterkühlen. Und vielleicht, wenn ihr diesen Lifehack anwendet, guckt ihr den Film, den ich gerade hier suche. Achtung, das ist er.
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0: Wer ist ehrenhaft genug, um anhand dieses Tons zu wissen, welcher Film das hier ist? Paulina aus Leverkusen hat dazu angerufen an der kostenlosen Enjoy-Hotline 08000 11 77 66. Und Paulina, du denkst zu wissen, welchen Film ich hier also suche?
3: Ja, auf jeden Fall.
0: Und was denkst du, welcher ist es?
3: Ich glaube, das ist der neue Vaiana-Film.
0: Das ist richtig!
1: Gewonnen!
3: Ich liebe den Film, deswegen weiß ich das.
0: Richtig gut. Ehre geht raus an dich. Ich schicke die mal nach Leverkusen, die ganze Ehre. Und es hört sich auch ein bisschen bei dir im Hintergrund so an, als hättest du eine kleine Party. Was ist da los?
3: Ja, hier ist Kindergeburtstag.
0: Ein Kindergeburtstag, wie schön. Ja, dann kannst du das. Ja. Habt ihr Vaiana-Motto heute?
3: Ja, fast. Wir haben auf jeden Fall einen Pool und alles hier und Luftballons. Das ist auf jeden Fall ein bisschen Vaiana angelehnt.
0: Richtig schön, ja, weil das ist ja auch so. Ich glaube, der spielt, ich habe die Filme tatsächlich noch nie gesehen. Ich glaube, der spielt auf Hawaii, ne? Und dann ist es ja auch viel mit Wasser und so und Wasser.
3: Auf jeden Fall. Das ist richtig schön, genau. Ich fand den ersten schon sowieso, den Animationsfilm, super. Also, der ist auf jeden Fall sehr schön.
0: Sehr
3: cool. Ich habe auch zwischendurch mal ein paar Tränen verloren.
0: Oh, ich liebe das, wenn so Disney-Filme auch Erwachsene noch so richtig catchen. Oh.
3: Auf jeden Fall.
0: Richtig schön. Mega, dann vielen Dank fürs Mitmachen. Hab einen fantastischen Tag mit der Ero und Happy Birthday an das Geburtstagskind.
3: Ja, danke schön. Vielen Dank.
0: Tschüss.
3: Mach's gut, tschüss.
0: Ehre geht auch raus an Tine, an Henrietta und an Nicole, die über die Enjoy-App geschrieben hat, dass sie von der Ostsee gerade auf dem Weg zurück nach Aachen ist. Nicole, meine Heimatstadt Aachen. Eine Portion Ehre gebe ich da euch natürlich auf jeden Fall mit. Und das nächste Quiz, das steht hier schon in den Startlöchern. Macht euch

0: Decom, Control of Me. Es hat sich ein ganz kleines bisschen auf den Straßen beruhigt. Voll ist es aber immer noch. Wir haben hier Stau oder stockenden Verkehr. Ab 5 Kilometern, 8 Meldungen sind es tutto completo. A1 Fehmarn Richtung Lübeck zwischen Eutin und Rathekau. 7 Kilometer stockend. A1 Hamburg Richtung Bremen zwischen Hamburg-Stillhorn und Maschener Kreuz. 6 Kilometer stockend. A1 Bremen-Osnabrück. Da ist immer noch in Höhe Osnabrück-Nord. Die Strecke dicht in beiden Richtungen. Da gibt es ja Brückenarbeiten und die Sperrung geht immer noch bis voraussichtlich heute Abend 23 Uhr. Umleitungen sind eingerichtet. Es staut sich aber in beiden Richtungen vor dieser Sperrung, also umfahrt das Ganze großräumig. A1 Hamburg Richtung Lübeck zwischen Ahrensburg und Bad Oldesloe, 6 Kilometer stockend. A7 Flensburg Richtung Hamburg zwischen Dreieck Hamburg Nordwest und dem Elbtunnel, 5 Kilometer stockend. A7 Hamburg Richtung Flensburg zwischen Wader und Rendsburg-Büdelsdorf, 6 Kilometer stockend. Dann noch eine Sperrung wegen Brückenarbeiten auf der A30 Bad Oeynhausen-Osnabrück zwischen Melle Ost und West. Da kommt ihr in beiden Richtungen immer noch nicht durch. Bis morgen früh ist da alles dicht. Und dann haben wir noch 5 Kilometer Stau auf der A31 Meppen Richtung Lingen zwischen Geeste und Lingen. Ich hoffe, ihr kommt überall gut und sicher an, haltet durch und denkt überall, wo ihr stehen solltet, natürlich an die Rettungsgasse.
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0: mit Leak It. Ihr seid hier bei Enjoy nur für die Ehre.
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0: Und das ist das nächste Quiz, um das es jetzt hier geht, weil ihr habt ja eine Aufgabe immer sonntags. Ihr müsst eure Ehre verteidigen. Dann wird der Sonntag ganz ehrenhaft für euch. Bei diesem Quiz geht es jetzt darum, dass ihr so ganz genau hinhört. Also noch genauer als eh schon, weil ich spiele euch nur eine winzige Sekunde vor und anhand dieser winzigen Sekunde sollt ihr mir bitte sagen, welcher Song das ist. Achtung, hier kommt sie. Ruhe, Contenance. Okay, was war das? Das war schnell. Ich spiele es nochmal, die kleine Sekunde hingehört. So, welcher Song ist das denn hier? Habt ihr es anhand dieser kleinen Sekunde erraten? Dann sagt doch gerne Bescheid.
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0: geküsst, jetzt kann ich schon mal sagen.
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0: So heißt es, da zockt ihr jetzt gerade um eure Ehre drum. Machen wir ja immer hier sonntags. Ich gebe euch kleine Rätsel und ihr zeigt, wie ehrenhaft ihr seid und löst sie dann mit mir. Hier um 10 vor 1 jetzt eben eine kleine Sekunde für euch, die ihr erraten müsst. Die habe ich aus einem Song geschnibbelt und will von euch wissen, aus welchem Song denn? Also wer ist das hier? Achtung, das hier war die Sekunde. So, und da wollte ich wissen, wer ist das? Wer singt da? Welcher Song ist das? Da haben sich einige gemeldet, zum Beispiel über die Android-App. Caro hat auch eine Sprachnachricht geschickt.
2: So, ich schon wieder. Das ist mein Lieblingssong von Nico Santos, Optimist.
0: Ja, und wenn das der Lieblingssong ist, da kann ich ja auch schlecht gegen argumentieren. Das ist richtig!
1: Gewonnen!
0: Es ist Nico Santos mit Optimist. Sehr gut. Hier diese kleine Sekunde erkannt. Es hat auch Nick erkannt, Conny auch, Lenny auch, Antonia hat es auch erraten und Tessa aus Aurich auch. Es ist Nico Santos mit Optimist. Und weil ihr das so gut gemacht habt, Ehre geht raus an euch. Plus der Song, der geht jetzt hier in eure Ohren bei Android nur für die Ehre. Nächstes Quiz kommt auch gleich, ja.

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1: Um 13 Uhr mit Felix Sprung. Die USA haben zum dritten Mal innerhalb einer Woche Stellungen des iranischen Militärs angegriffen. Die iranischen Streitkräfte reagierten mit Attacken auf Ziele in mehreren Golfstaaten. Zuvor hatten sie auch ein Handelsschiff gewaltsam an der Durchfahrt der Straße von Hormus gehindert. Aus dem ARD-Studio Istanbul Uwe Lüb.
2: Am Morgen ist nach iranischen Angaben ein weiteres Schiff vor Oman angegriffen worden. Auch sei ein US-Logistikzentrum in Oman beschossen worden. Die Angriffe der USA richteten sich angeblich nicht nur gegen iranische militärische Einrichtungen entlang der Straße von Hormuz. Auch aus dem Binnenland werden Explosionen aufgrund von US-Beschuss gemeldet. Die USA verlangen von Iran, die Straße von Hormuz freizugeben. Die Führung in Teheran beansprucht jedoch weiter die Kontrolle über die Meerenge. Parlamentssprecher Ghalibaf verschärft zudem den Ton. Auf X schreibt er, die Zeit einseitiger Abkommen sei vorbei.
1: VW-Chef Blume hat nach Berichten über mögliche Werksschließungen Stellung bezogen. Es gebe intelligentere Lösungen, als Werke zu schließen, sagte Blume der Bild am Sonntag. Er deutete an, dass weitere Einsparungen an Standorten der bessere Weg sein könnten und verwies auch auf erste Erfolge. Nach Einschätzung unseres Reporters Bertil Starke in Hannover will der VW-Chef mit seinen Aussagen etwas Druck rausnehmen.
3: Klar ist, bei Volkswagen, da muss was passieren. Die Lage, die ist sehr angespannt, die Probleme massiv. Und mit weiteren Konfrontationen geht's wohl nicht weiter. Und Blume selbst steht auch gehörig unter Druck. Da ist der Sanierungsdruck, da ist der Widerstand vom Land Niedersachsen und den Arbeitnehmern gegen die Kahlschlagpläne. Und da sind eben auch die Interessen der Eigentümerfamilien Porsche und Piëch. Also dem VW-Chef muss da jetzt so eine Art Quadratur des Kreises gelingen. Inwiefern der heutige Vorstoß jetzt Bewegung in diese verfahrene Situation bringt, das wird sich dann erst in den nächsten Wochen zeigen.
1: Familienministerin Prien hat ihre Pläne für den staatlichen Unterhaltsvorschuss konkretisiert. Der kann beantragt werden, wenn nach einer Trennung einer der beiden Elternteile nicht mehr für das gemeinsame Kind zahlt. Laut Prien soll die Leistung künftig nur noch bis einschließlich zum 15. Lebensjahr überwiesen werden. Bislang können Alleinerziehende den Vorschuss bis zum 18. Geburtstag ihres Kindes erhalten. Die Familienministerin begründet die geplante Kürzung mit den hohen Kosten für den Unterhaltsvorschuss. Sie plant aber auch Sanktionen für säumige Zahler. Im Finale des Tennis-Grand-Slam-Turniers von Wimbledon trifft heute Alexander Zverev auf Jannik Sinner. Das Match beginnt um 17 Uhr. Aus Wimbledon Matthias Kammann.
4: Alexander Zverev kann innerhalb von nur einem Monat vom One-Hit-Wonder zum Wiederholungstäter werden. Allerdings hat er dafür die höchstmögliche Hürde zu überwinden. Denn nicht Taylor Fritz, sondern Jannik Sinner ist der wahre Angstgegner des Deutschen. Die letzten 9 Duelle hat er allesamt verloren und 8 davon fanden in einem Endspiel oder Halbfinale statt, waren also von großer Bedeutung. Dazu kommt, dass sich der Italiener in Wimbledon von Runde zu Runde gesteigert hat. Die Krönung war die bestechende Leistung beim glatten Dreisatzsieg gegen Novak Djokovic am Freitag. Aber wenn es im Moment einer mit Sinner aufnehmen kann, ist das Alexander Zverev.
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5: Sonne, 31 Grad. Das ist der Sommertag heute im Norden. Morgen ähnlich, wobei dann mehr Wolken aufziehen und uns auch stellenweise ein bisschen nass machen. Gewitter sind dann auch möglich. Wir checken, was auf den Straßen los ist. Es ist immer noch voll. Wir haben hier Stau oder stockenden Verkehr. 5 Kilometer in 8 Meldungen sind es insgesamt. A1, Fehmarn Richtung Lübeck, zwischen Eutin und Rathekau. 7 Kilometer stockender Verkehr. A1, Hamburg Richtung Bremen, zwischen Hamburg-Stillhorn und Maschener Kreuz. 6 Kilometer stockend. Dann die Sperrungen auf der A1, Bremen-Osnabrück. Da ist in Höhe Osnabrück-Nord immer noch wegen Brückenarbeiten die Strecke dicht. Bis voraussichtlich 23 Uhr heute Abend gilt auch für beide Richtungen. Umleitungen sind eingerichtet. Es staut sich aber auch schon in beiden Richtungen vor der Sperrung, also umfahrt das Ganze großräumig. A1 Hamburg Richtung Lübeck, zwischen Ahrensburg und Bad Oldesloe, 6 Kilometer stockend. A7 Flensburg Richtung Hamburg, zwischen Dreieck Hamburg Nordwest und dem Elbtunnel, 5 Kilometer stockend. A7 Hamburg Richtung Flensburg, zwischen Wader und Rendsburg-Büdelsdorf, 6 Kilometer stockend. Dann die Sperrung auf der A30 Bad Oeynhausen-Osnabrück. Zwischen Melle Ost und West gibt es auch Brückenarbeiten. Bis morgen früh ist da auch immer noch in beiden Richtungen alles dicht. Und zum Schluss noch die A31 Meppen Richtung Lingen. Zwischen Geesto und Lingen haben wir 5 Kilometer Stau. Denkt überall natürlich, wo ihr stehen solltet, an die Rettungsgasse und passt schön auf beim Fahren.
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5: Ah, das immer wieder. Wir zocken hier noch die letzte Stunde natürlich um eure Ehre. Ist ja das Wichtigste, was man haben kann an so einem Sonntag, oder? Das hier ist die nächste Kategorie.
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5: Die funktioniert so, ich lese euch einen Songtext vor, der ist im Original auf Englisch. Ich habe ihn auf Deutsch übersetzt und ihr sagt mir anhand der Textzeilen, die ihr jetzt hört, welchen Song ich denn hier suche. Und wenn ihr das erraten solltet, dann seid ihr natürlich ganz ehrenhaft. Aber hallo, hier kommen die Textzeilen. Aber weiß er, dass du mich anrufst, wenn er schläft? Aber kennt er die Fotos, die du aufbewahrst? Aber kennt er die Gründe, warum du weinst? Es ist ein bisschen deep, es ist ein deeper Text. Ich habe nicht gesagt, dass es hier was Fröhliches wird. Ich bin Sabine übrigens und freue mich natürlich, falls ihr das jetzt hier lösen könnt.
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0: kommen ganz tolle Erinnerungsflashbacks hoch bei dem Song Master KG Jerusalemma.
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0: Das ist das Quiz, bei dem wir gerade angekommen sind, bei Enjoy nur für die Ehre. Da zockt ihr ja immer um eure Ehre eben, also quasi für den Spaß, wenn man das so übersetzen könnte. Wir haben eben, wir alle, ein paar kleine Zeilen gehört aus einem Song. Die habe ich euch vorgelesen. Die sind im Original auf Englisch. Ich habe sie auf Deutsch übersetzt. Und dann habe ich sie euch vorgelesen und wollte wissen, aus welchem Song stammen denn diese Zeilen. Und es ging um folgende, Achtung. Aber weiß er, dass du mich anrufst, wenn er schläft? Aber kennt er die Fotos, die du aufbewahrst? Aber kennt er die Gründe, warum du weinst? Das ist der Songtext und ich wollte wissen, von welchem Song sind die denn? Woher sind die denn? Da kam es jetzt so eine Nachricht rein von, auch ein guter Name, von Minion. Schreibt, Mr. Know-It-All könnte es sein. Aber das ist leider
1: verloren. Nicht
0: richtig. Wir haben hier noch ein paar andere Guesses, zum Beispiel hier von Ines.
2: Hallo, hallo. Das ist Moth to a Flame von Swedish House Mafia and The Weeknd. Das ist ein ganz, ganz tolles Lied.
0: Und es ist eine ganz, ganz tolle Antwort, weil das ist richtig.
1: Gewonnen.
0: Ehre geht raus an Ines. Es geht aber auch noch raus an Zoe. Sie hat es auch noch getippt, dass es Moth to a Flame ist und auch an Luisa. Und da kann ich auch nur noch sagen, Ehre geht raus an euch. Und zur Belohnung gibt es natürlich auch den Song, weil was soll man da sonst noch hinzufügen zu dieser Ehre? Macht euch damit einen fabelhaften Sonntag. Ein Quiz steht jetzt noch in der Pipeline, weil hier diese Rätselshow geht ja bis 14 Uhr. Da könnt ihr euch gleich so in der nächsten halben Stunde drauf vorbereiten.

0: Wir checken hier um 1:30 mal die Straßenlage und da kann ich euch sagen, es ist voll. Viele fahren vom Airbnb One nach Hause, viele fahren jetzt ans Wasser. Es ist irgendwie ein Reisetag. Stau oder stockender Verkehr hier ab 5 Kilometern. 10 Meldungen gibt es gerade. Da müssen wir jetzt durch. Los geht's mit der A1 Fehmarn Richtung Lübeck zwischen Eutin und Rathekau. 7 Kilometer stockender Verkehr. A1 Lübeck Richtung Bremen zwischen Hamburg-Morfleth und Maschener Kreuz. 8 Kilometer stockend. Dann die Sperrung auf der A1 Bremen-Osnabrück. In Höhe Osnabrück-Nord gibt es ja Brückenarbeiten. Bis heute Abend ist da immer noch alles in beiden Richtungen dicht. Umleitungen sind eingerichtet. Es staut sich aber in beiden Richtungen auch vor der Sperrung. A7 Flensburg Richtung Hamburg zwischen Dreieck Hamburg-Nordwest und dem Elbtunnel. 5 Kilometer stockend. A7 Hannover Richtung Kassel. Da ist in Höhe Hildesheim ein Unfall passiert. Deswegen ist die Strecke jetzt gesperrt. Wir haben Stau ab Dreieck Hannover Süd. Da kommt ihr jetzt nicht durch. Umfahrt das Ganze großräumig und denkt dann natürlich unbedingt an die Rettungsgasse. A7 Kassel Richtung Hannover zwischen Derneburg, Salzgitter und Hildesheim Dristenstedt. 6 Kilometer Stau, dauert eine knappe Dreiviertelstunde länger. Dann noch eine Sperrung auf der A20 Kreuz Uckermark Rostock zwischen Grimm West und Triebsees. Da brennt nämlich das Gras am Fahrbahnrand und in beiden Richtungen ist da jetzt alles gesperrt, da kommt ihr nicht durch. Noch eine Sperrung, die bis morgen früh gilt, auf der A30 Bad Oeynhausen Osnabrück zwischen Melle Ost und West. Da gibt es nämlich Brückenarbeiten, auch da in beiden Richtungen alles dicht. Und zum Schluss noch die A31 Meppen Richtung Lingen zwischen Geeste und Lingen. Da haben wir 5 Kilometer Stau. Da ist jetzt eine Meldung weniger doch noch geworden. Also 9 sind es jetzt schlussendlich. Ich hoffe, ihr kommt gut und sicher durch. Haltet auch durch und denkt überall, wo ihr stehen solltet, an die Rettungsgasse.
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0: My Cheerleader im Felix Jähn Remix. Lasst uns doch mal um die Ehre spielen, aber gleichzeitig in Erinnerung an das Abbey One Festival schwelgen mit dem nächsten Quiz.
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0: Also heute reisen ja viele noch vom Abbey One nach Hause. Es ging ja bis gestern noch der Spaß in Neustadt-Glewe. Und um dieses EDM-Festival nachträglich nochmal zu zelebrieren, gebe ich euch jetzt drei Infos darüber. Aber Obacht, das ist hier jetzt ein Twist in diesem Quiz. Nur eine Info über das Abbey, das ich jetzt vorlese, stimmt auch wirklich. Aber welche davon? Nummer 1. Scooter haben kurzfristig abgesagt und waren dann doch nicht im Line-Up. Nummer 2. Das Festival hat dieses Jahr einen Rekord aufgestellt mit 210.000 Gästen. Und Meldung Nummer 3. Das Motto vom Abbey One war dieses Jahr Spanien. Welche dieser drei Infos über das Abbey One ist die einzig richtige? Zeigt auf jeden Fall mal, wie ehrenhaft ihr so seid.
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0: So, wer holt sich denn jetzt hier die letzte Ladung Ehre bei Enjoy nur für die Ehre ab?
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0: Das ist das Quiz, bei dem wir gerade angelangt sind. Ich habe euch drei Meldungen über das Airbnb One Festival vorgelesen, weil es ist ja zu Ende gegangen und ich dachte, wir zelebrieren das Ganze nochmal. Aber nur eine von diesen ganzen Sachen, die ich vorgelesen habe, eine Meldung davon ist die einzig wahre. Ich habe gesagt, Scooter haben kurzfristig abgesagt und waren dann doch nicht im Line-Up. Das war Meldung Nummer eins. Meldung Nummer zwei war, das Festival hat dieses Jahr einen Rekord aufgestellt mit 210.000 Gästen. Und Meldung Nummer drei war das Motto vom Airbnb One Festival dieses Jahr war Spanien. So, und da will ich jetzt natürlich wissen, wer hier ist so ehrenhaft und kennt die Lösung, welche Meldung davon stimmt. Joss hat angerufen an der kostenlosen Enjoy Hotline 08000 11 77 66. Joss, von wo aus meldest du dich denn?
2: Wir sind gerade auf der Autobahn auf dem Rückweg vom Airbeat.
0: Oh, ja, guck. Also, wenn ihr da jetzt nicht expertenmäßig und ganz ehrenhaft dieses Quiz jetzt richtig beantworten könnt, dann weiß ich auch nicht. Was denkst du denn, ist die einzige Nachricht, die stimmt?
2: Die einzige Nachricht, die stimmt, sind auf jeden Fall die 210.000 Besucher. Scooter war gestern live da, hat richtig einen aufgespielt. Und das dritte ist Spanien, das stimmt auch nicht.
0: Mensch, da habe ich ja direkt mit einem Augenzeugen vor Ort ja gar keine Chance. Das ist natürlich richtig.
1: Gewonnen.
0: Richtig gut. Ja, ihr habt natürlich vollkommen recht. Das Motto dieses Jahr war Niederlande und Scooter haben ja richtig abgerissen. Hier unsere Enjoy-Kolleginnen und Kollegen, die vor Ort waren, die haben auch gesagt, es war richtig geil. Aber wie habt ihr es denn so empfunden? Bis wann wart ihr da? Erzähl doch mal.
2: Boah, ja, wir waren halt das ganze Wochenende, 4 Tage, aber dann heute relativ früh abgereist, weil da war irgendwann die Kraft, hat uns verlassen.
0: Ja, das glaube ich aber. Mensch, habt ihr euch aber auch lange gehalten, hör mal. Dann schicke ich euch eine riesige Ladung Ehre zu euch rüber für den Nachhauseweg, damit ihr euch gut erholt und danke fürs Mitmachen.
2: Jo, danke.
0: Bis dann, tschüssi. Conny, Katharina, Ricardo, Alex und auch Minion haben es gewusst, dass die einzige richtige Nachricht vom Airbnb One war, dass das Festival dieses Jahr einen Rekord aufgestellt hat mit 210.000 Gästen. Also laut Veranstalter kamen wirklich so viele. Richtig gut, Ehre geht raus zu euch. Danke an alle, die heute so richtig geil mitgespielt haben. Es macht immer übertrieben Spaß, mit euch zu schnacken und mit euch zu zocken. Ich bin Sabine Lebeck, übergebe jetzt hier gleich an Kollege Moritz. Bei ihm seid ihr natürlich auch in guten Händen, ist ja klar. Fastboy lasse ich euch zum Schluss noch da. Beautiful Life, macht euch damit einen fantastischen Sonntag.

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3: Um 14 Uhr mit Felix Sprung. Der Konflikt zwischen den USA und dem Iran ist wieder voll entflammt. Die iranischen Revolutionsgarden haben mehrere Golfstaaten attackiert. Ziel seien US-Stützpunkte gewesen, hieß es. Aus Kairo Moritz Behrendt.
4: In Katar berichtete das Innenministerium, dass 3 Menschen durch herabfallende Trümmerteile verletzt worden seien, unter ihnen ein Kind. Angriffe wurden auch aus Jordanien, Bahrain, Kuwait und Oman gemeldet. Im Oman griff der Iran Ziele in der Exklave Musandam an, direkt an der Straße von Hormuz. Die Führung in Teheran erklärte in der Nacht die Wasserstraße für geschlossen. Zuvor hatte die iranische Marine ein Schiff beschossen, das versucht hatte, in der Nähe der omanischen Küste durch die Straße von Hormuz zu fahren. Darauf reagierte das US-Militär mit Angriffen.
3: VW-Chef Blume sieht nach eigenen Angaben Alternativen zu Fabrikschließungen. Blume sagte der Bild am Sonntag, es gebe intelligentere Lösungen als Werke zu schließen. Ein Sparprogramm an den deutschen Produktionsstandorten zeige schon Wirkung. Als Beispiel nannte er sinkende Fabrikkosten. Blume äußerte sich wenige Tage nach der Aufsichtsratssitzung, bei der er mit einem weitergehenden Sparpaket gescheitert sein soll. Medienberichten zufolge könnten bis zu 100.000 Stellen weltweit wegfallen, doppelt so viele wie bisher geplant. Außerdem sollen 4 Werke des VW-Konzerns in Deutschland von der Schließung bedroht sein. Aufgrund der hohen Temperaturen steigt in Deutschland die Waldbrandgefahr. Der Deutsche Wetterdienst erwartet für heute in mehreren Regionen die höchste Warnstufe. Besonders betroffen sind der Südwesten und Teile Berlins. Für einige Teile im Süden Mecklenburg-Vorpommerns und im Osten Niedersachsens haben die Experten schon die zweithöchste Warnstufe 4 ausgerufen. Im Laufe der Woche erwartet der DWD noch einen Anstieg auf Warnstufe 5. Entwarnung gibt es dagegen in Südspanien. Nach Angaben der Behörden weitet sich das Feuer in der Nähe von Almeria nicht weiter aus. Bei dem Brand sind mindestens 12 Menschen ums Leben gekommen. Nach dem Tod von US-Senator Lindsey Graham haben viele Politiker den Republikaner gewürdigt. NATO-Generalsekretär Rutte bezeichnete Graham als starken Fürsprecher Amerikas, der fest an das transatlantische Bündnis geglaubt und sich dafür eingesetzt habe, Russlands Krieg gegen die Ukraine zu beenden. EU-Kommissionspräsidentin von der Leyen sagte, mit Graham sei ein entschlossener und furchtloser Anführer gestorben. Der ukrainische Präsident Zelensky, der Graham noch am Freitag empfangen hatte, würdigte ihn als Verfechter der Freiheit. Der US-Senator war gestern Abend überraschend im Alter von 71 Jahren gestorben. Beim Triathlon in Hamburg gibt es nach den Wettkämpfen der Hobbysportlerinnen und Sportler zur Stunde eine Premiere. Zum ersten Mal werden auch Wettbewerbe für die Weltserie der Paratriathleten in Hamburg abgehalten. Aus Hamburg Jörg Naroska.
5: Am Start ist fast die gesamte internationale Elite des Parasports. Auch Europameisterin Nele Ludwig von der TSG Bergedorf will eine Medaille. Zum Abschluss des Triathlon-Wochenendes steht am späten Nachmittag noch die Mixed-Staffel auf dem Programm. Das deutsche Team muss wie befürchtet ersatzgeschwächt antreten. Henry Graf, gestern im Einzelrennen auf Platz 3, muss wegen Schmerzen an der Achillessehne passen und wird durch Valentin Wertz ersetzt. Außerdem für Deutschland dabei die Team-Olympiasieger Lisa Tertsch und Tim Hellwig sowie die gestern überraschend starke Franka Rust.
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6: Also es ist jetzt wirklich Sommer, ne? Sonne pur draußen, stellenweise mal so ein paar kleinere Wolken, aber nichts Großes bei 25 Grad in Schleswig, 26 gemessen bei euch in Wismar und 27 aktuell in Meppen. Morgen dann teilweise Gewitter, kann auch ein bisschen nass werden. Dienstag wieder entspannter. Das Ganze bei bis zu 32 Grad dann. Schnell rüber, der Blick auf die Straßen. Stau oder stockender Verkehr ab einer Länge von 5 Kilometern. Die A1 dabei, Fehmarn Richtung Lübeck. Zwischen Scharbeutz und Rathekau steht ihr 7 Kilometer im Stau, braucht eine knappe halbe Stunde länger. Die A1 Lübeck Richtung Bremen, zwischen Hamburg-Morfleth und Harburg 6 Kilometer Stau. Dann die A1 Bremen Richtung Osnabrück ist in Höhe Osnabrück-Nord wegen Brückenarbeiten bis 23 Uhr in beiden Richtungen gesperrt. Eine Umleitung ist da aber eingerichtet. Die A1 Lübeck Richtung Fehmarn zwischen Rathekau und Pansdorf wegen eines defekten PKW im Baustellenbereich gesperrt. A7 geht es weiter Flensburg Richtung Hamburg zwischen Hamburg-Stelling und dem Elbtunnel 5 Kilometer. Die A7 Hannover Richtung Kassel zwischen dem Dreieck Hannover Süd und Hildesheim steht ihr 9 Kilometer im Stau wegen Bergungsarbeiten das Ganze da. Und die A7 Kassel Richtung Hannover zwischen Derneburg-Salzgitter und Hildesheim-Dribsen steht 6 Kilometer Stau, eine knappe Dreiviertelstunde sind es hier. A20 Kreuz Uckermark Rostock zwischen Grimm-West und Triebsees wegen eines Grasbrandes in beiden Richtungen auch gesperrt hier die Straße. Und die A30 Bad Oeynhausen Richtung Osnabrück zwischen Melle-Ost und West wegen Brückenarbeiten auch bis morgen früh in beiden Richtungen noch gesperrt. Euch da, wo's geht's, eine gute und sichere Fahrt.
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6: Leute, riecht ihr das? Einmal ganz kurz hier durch die Nase. Es ist so eine Mischung irgendwie aus Sonnencreme. Lichtschutzfaktor 30, würde ich sagen. Und schon Chlorwasser aus dem Freibad. Es sind doch Sommerferien und wir bringen euch die Stimmung sowas von rüber. Jetzt mit Alex Warren, Fever Dream, Moritz hier. Genießt euren Sonntag, ihr Lieben.
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schöne Nutter, ey. 54 Ultra, neu für euch bei Enjoy, Talk to You. Und ihr Lieben, es ist auch Ferienzeit. Bei uns im Norden erstmal schön 6 Wochen lang Dauerchillen angesagt, jetzt wirklich am Strand liegen. Irgendwie, weiß ich nicht, habt ihr noch einen Crepe in der Hand oder 2 Kugeln Eis? Wenn da nicht diese Kollegen hier wären. Alter Schwede. Also Möwe können schon gut auf den Sack gehen, kann ich mal ganz vorsichtig formulieren. Bis jetzt, denn Enjoy liefert euch den exklusiven Anti-Möwen-Geheimtrick. Mhm. Welcher das ist? Checken wir gleich nach. Kesha, Martin Garrix. Jetzt aber erstmal Zartmann. Schönen Sonntag euch.

0: Ihr hört einen Soll, wunderschönen Sonntag. Und was geht denn bitte ab? Ey, Sommerferien, Niedersachsen, Hamburg, Schleswig-Holstein, Mecklenburg-Vorpommern. Wir ziehen zusammen durch. Wenn da nicht diese Kollegen wären. Ja. Habt ihr erstmal einen Kredit für aufgenommen? Gefühlt. Zumindest für so einen 8-Euro Nutella-Crepe am Strand. Und dann kommen die Möwen von hinten und ziehen euch das erstmal direkt wieder aus der Hand. Bis jetzt, denn euer Haus- und Hofsender, wir haben natürlich den Geheimtrick für euch. Svenja aus unserer Vogelauffangstation. Wie regeln wir das jetzt am besten? Was meinst du?
1: Ja, wenn es geht, unter einem Sonnenschirm oder einer Markise essen. Möwen greifen nämlich von oben an und wenn da was im Weg ist, dann lassen sie es. Mhm. Zumindest meistens. Der einfachste und beste Tipp ist aber, ich verarsche euch nicht, Möwen anstarren. Ja. Die merken das, wenn sie beobachtet werden. Das zeigt eine britische Untersuchung. Unser Blick macht sie anscheinend unsicher und sie überlegen es sich zweimal, uns dann anzugreifen.
0: Aha.
1: Meistens.
0: Ja, dann schon mal böse Blicke üben, ey. Danke dir, Svenja. Und euch jetzt eine schöne möwenfreie Sommerzeit hoffentlich. Jetzt mit BTS Swim hier bei Enjoy. Swim.

0: Chainsmokers und Coldplay hier für euch bei Enjoy um 2:30 und wir schauen doch direkt mal rüber auf die Straßen. Stau oder stockender Verkehr für euch ab einer Länge von 5 Kilometern. Die A1 mit dabei, Fehmarn Richtung Lübeck. Zwischen Scharbeutz und Rathekau steht ihr 7 Kilometer im Stau, braucht eine knappe halbe Stunde länger. Die A1 Lübeck Richtung Bremen, zwischen Hamburg-Mofleet und Harburg 6 Kilometer Stau. A1 Bremen-Osnabrück zwischen in Höhe Osnabrück-Nord wegen Brückenarbeiten bis 23 Uhr in beiden Richtungen noch gesperrt. Eine Umleitung ist aber eingerichtet. Und die A1 Lübeck Richtung Fehmarn zwischen Rathekau und Pansdorf wegen eines defekten PKW im Baustellenbereich auch die Straße hier gesperrt. A7 Flensburg Richtung Hamburg zwischen Hamburg-Stelling und dem Elbtunnel 5 Kilometer Stau. A7 Hannover Richtung Kassel zwischen dem Dreieck Hannover Süd und Hildesheim 9 Kilometer wegen Bergungsarbeiten hier. Die A7 Kassel Richtung Hannover zwischen Derneburg-Salzgitter und Hildesheim-Drispen steht 6 Kilometer Stau, braucht eine knappe Dreiviertelstunde länger aktuell. Die A20 Kreuz Uckermark-Rostock zwischen Grimm-West und Triebsees wegen eines Grasbrandes in beiden Richtungen gesperrt. Hier steht Grasbrand, gehe ich jetzt mal stark von aus, dass auch Gras brennt und kein Gas. Die A30 Bad Oeynhausen-Osnabrück zwischen Melle-Ost und West wegen Brückenarbeiten bis morgen früh in beiden Richtungen auch noch gesperrt. Euch da, wo es geht. Eine gute und sichere Fahrt, ihr Lieben.
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0: So Leute, kleines Quiz einmal. Geht um Greg aus eurer Enjoy Morning Show. So, mal checken, wie gut ihr gehört habt diese Woche. Hm? Der hat diese Woche nämlich erzählt, dass er ein Jobangebot bekommen hat von einem Bekannten. Aber was wurde ihm denn da angeboten? Antwort A. Türsteher in einem neuen Elektroclub. Antwort B. Hundetrainer, spezialisiert auf portugiesische Jagdhunde. Oder C. Make-up-Artist für einen Freund, der im September heiratet. Ich muss ganz ehrlich sagen, ich wäre irgendwie bei Hundetrainer. Hör mal rein, das hat Martina nämlich gesagt. Hör mal hier.
1: Ich sag auch Make-up-Artist, ist mir aber zu offensichtlich, deswegen gehe ich jetzt auf das, was ich am wenigsten glaube. Ich sage Türsteher.
2: Und damit hast du recht.
1: Ja!
2: Und zwar, ich bin ja im Boxverein.
1: Ja.
2: Und da war so ein Typ und er macht jetzt bald in Hamburg einen neuen Club auf.
1: Ja.
2: Und er meinte so, Greg, hättest du nicht Bock, jetzt ernsthaft bei mir zu arbeiten als Türsteher? Ich so, bist du bescheuert, warum? Na guck mal, du bist genau das, was wir brauchen. Du siehst halt voll nett aus, aber du hast voll die Klebe.
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3: Um 15 Uhr mit Felix Sprung. Die USA haben zum dritten Mal innerhalb einer Woche Stellungen des iranischen Militärs angegriffen. Die iranischen Streitkräfte reagierten mit Attacken auf Ziele in mehreren Golfstaaten. Zuvor hatten sie auch ein Handelsschiff gewaltsam an der Durchfahrt der Straße von Hormus gehindert. Aus dem ARD-Studio Istanbul Uwe Lüb.
4: Am Morgen ist nach iranischen Angaben ein weiteres Schiff vor Oman angegriffen worden. Auch sei ein US-Logistikzentrum in Oman beschossen worden. Die Angriffe der USA richteten sich angeblich nicht nur gegen iranische militärische Einrichtungen entlang der Straße von Hormus. Auch aus dem Binnenland werden Explosionen aufgrund von US-Beschuss gemeldet. Die USA verlangen von Iran, die Straße von Hormus freizugeben. Die Führung in Teheran beansprucht jedoch weiter die Kontrolle über die Meerenge. Parlamentssprecher Ghalibaf verschärft zudem den Ton. Auf X schreibt er, die Zeit einseitiger Abkommen sei vorbei.
3: VW-Chef Blume hat nach Berichten über mögliche Werksschließungen Stellung bezogen. Es gebe intelligentere Lösungen, als Werke zu schließen, sagte Blume der Bild am Sonntag. Er deutete an, dass weitere Einsparungen an Standorten der bessere Weg sein könnten und verwies auch auf erste Erfolge. Nach Einschätzung unseres Reporters Bertil Starke in Hannover will der VW-Chef mit seinen Aussagen etwas Druck rausnehmen.
5: Klar ist bei Volkswagen, da muss was passieren. Die Lage, die ist sehr angespannt, die Probleme massiv. Und mit weiteren Konfrontationen geht's wohl nicht weiter. Und Blume selbst steht auch gehörig unter Druck. Da ist der Sanierungsdruck, da ist der Widerstand vom Land Niedersachsen und den Arbeitnehmern gegen die Kahlschlagpläne. Und da sind eben auch die Interessen der Eigentümerfamilien Porsche und Piëch. Also dem VW-Chef muss da jetzt so eine Art Quadratur des Kreises gelingen. Inwiefern der heutige Vorstoß jetzt Bewegung in diese verfahrene Situation bringt, das wird sich dann erst in den nächsten Wochen zeigen.
3: Im Juni hat es mit der extremen Hitzewelle bundesweit mindestens 99 Badetote gegeben. Wie die Deutsche Lebensrettungsgesellschaft berichtet, sind damit so viele Menschen ertrunken wie in keinem anderen Juni seit 2003. Auch im Norden wurden mehr Tote verzeichnet. Obwohl die Zahlen in Bremen und Hamburg zurückgegangen sind, gab es im Juni im Norden insgesamt 20 Badetote und damit 7 mehr als im Juni 2025. Über 90% der Todesopfer im Juni waren Männer. Im Finale des Tennis-Grand-Slam-Turniers von Wimbledon trifft heute Alexander Zverev auf Jannik Sinner. Das Match beginnt um 17 Uhr. Aus Wimbledon Matthias Kammern.
6: Alexander Zverev kann innerhalb von nur einem Monat vom One-Hit-Wonder zum Wiederholungstäter werden. Allerdings hat er dafür die höchstmögliche Hürde zu überwinden. Denn nicht Taylor Fritz, sondern Jannik Sinner ist der wahre Angstgegner des Deutschen. Die letzten 9 Duelle hat er allesamt verloren und 8 davon fanden in einem Endspiel oder Halbfinale statt, waren also von großer Bedeutung. Dazu kommt, dass sich der Italiener in Wimbledon von Runde zu Runde gesteigert hat. Die Krönung war die bestechende Leistung beim glatten Dreisatzsieg gegen Novak Djokovic am Freitag. Aber wenn es im Moment einer mit Sinner aufnehmen kann, ist das Alexander Zverev.
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2: Das ist ja wohl wunderschön draußen, oder? Sonne pur, stellenweise mal so ein paar kleinere Wolken, mal kurz zum Durchatmen. Aber nichts Großes bei 28 Grad in Vechta, 28 bei euch in Grimmen und 23 Grad ist auch okay in Heiligenhafen. Bisschen kühler morgen, dann teils Gewitter, kann auch mal nass werden. Dienstag wieder entspannter, das Ganze bei bis zu 32 Grad. Stau oder stockender Verkehr, einmal ab einer Länge von 5 Kilometern. Die A1 mit dabei, Fehmarn Richtung Lübeck, zwischen Scharbeutz und Rathekau wegen eines defekten PKW. Im Baustellenbereich ist die hier gesperrt, dadurch gibt es Stau ab Eutin bereits. Die A1 Bremen-Osnabrück ist in Höhe Osnabrück-Nord wegen Brückenarbeiten bis 23 Uhr heute Abend in beiden Richtungen auch noch gesperrt. Umleitungen sind da eingerichtet. A1 Lübeck Richtung Fehmarn zwischen Sereetz und Pansdorf, 6 Kilometer Stau. A7 Hannover Richtung Kassel zwischen dem Dreieck Hannover Süd und Hildesheim 9 Kilometer wegen Bergungsarbeiten. Dann die A7 Kassel Richtung Hannover. Zwischen Derneburg-Salzgitter und Hildesheim-Drispenstedt 10 Kilometer stockender Verkehr. 20 Minuten sind es aber nur, in Anführungszeichen. Und die A20 Kreuz Uckermark-Rostock ist zwischen Grimm-West und Triebsees wegen eines Grasbrandes in beiden Richtungen gesperrt. A30 Bad Oeynhausen, Osnabrück zwischen Melle-Ost und West wegen Brückenarbeiten auch noch gesperrt. Bis morgen früh in beiden Richtungen. Euch da, wo es geht, eine gute und sichere Fahrt.
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2: So, spätestens, wenn ihr euch mit kurzer Hose mal auf die Kunstledersitze in eurem Auto setzt und aufschreit, dann wisst ihr, es ist Sommer im Norden. Ey, ich habe mich so verbrannt vorhin. Alter Schwede. Ich weiß nicht, dass ich da irgendwas mitgezogen habe. Oh, muss ich gleich mal checken. Macht euch einen schönen Sonntag, ihr Lieben. Moritz hier. Moini.
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0: dazu noch im Cocktail, schön auf dem Balkon. Kompletter Sommersound für euch bei Enjoy. Und mal ganz kurz, wie krass seid ihr eigentlich?
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0: Und die ist sowas von geschafft. Zusammen mit unserem Kollegen Lars hieß es die letzten Wochen ja, mach dieses verdammte Enjoy WM Sticker-Album voll. Nicht mit Bildern von den WM-Profis, sondern mit euren Selfies. 48 Teilnehmerländer bei der WM heißt, wir wollten 48 Menschen aus dem Norden haben, die aus einem der Länder kommen. Und ihr habt bis zum Schluss durchgezogen. Hört mal hier.
2: Oh, ich bin nur seit September hier.
3: Ach, also du bist ganz frisch in Ostfriesland.
2: Genau. Und ich bin wahrscheinlich auch die einzige Südafrikanerin in Ostfriesland.
4: Eine Freundin, deutsche Freundin, hat mir diesen Link geschickt in WhatsApp. Und ich wohne in Mecklenburg-Vorpommern, ganz in Norddeutschland.
5: Ich habe einen deutschen Backpacker in Australien kennengelernt. Mhm. Habe mich quasi verliebt und dann bin ich ihm einfach nach Deutschland gefolgt.
0: Das ist auch super süße Geschichte. Ey, Mission Norddeutschland Nummer 2 ist geschafft, dank euch. Und wenn ihr Bock habt, dann blättert ruhig nochmal durch. Das komplette Enjoy WM Sticker-Album findet ihr online bei uns auf enjoy.de oder in der kostenlosen Enjoy-App.

0: Sag mal, kennt ihr Levi Wieck?
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0: Wahrscheinlich eher nicht, oder? Wenn ich jetzt aber seinen Künstlernamen droppe, dann sind gleich alle so, ach klar, krass, na klar. Es geht um Bund, DJ und Musikproduzent aus Stuttgart, hat gerade einen Auftritt in Österreich, Salzburg und super süß, auf einmal hat er seine Mutti mit auf die Bühne geholt. Hört mal hier.
2: Hallo Salzburg! Oh. Ganz viel Spaß euch!
0: Ja, wünschen wir euch doch auch jetzt ganz viel Spaß mit Bund, Trippin' hier für euch auf dem Enjoy Song Radar.

0: Ed Sheeran hier für euch bei Enjoy Azizam um 3:30. Da schauen wir doch direkt mal rüber auf die Straßen. Stau oder stockender Verkehr für euch. Einmal ab einer Länge ab 5 Kilometern. Die A1 Fehmarn Richtung Lübeck dabei zwischen Scharbeutz und Pansdorf. Wegen eines defekten Pkw im Baustellenbereich gesperrt. Dadurch staut es sich bereits ab Eutin. Die A1 Hamburg Richtung Bremen zwischen Elsdorf und Stuckenborstel. 7 Kilometer Stau. A1 Bremen-Osnabrück ist in Höhe Osnabrück-Nord. Wegen Brückenarbeiten bis 23 Uhr heute Abend noch in beiden Richtungen gesperrt. Die A7 Hannover Richtung Kassel zwischen dem Dreieck Hannover Süd und Hildesheim 9 Kilometer Stau wegen Bergungsarbeiten da aktuell. A7 Kassel Richtung Hannover zwischen Derneburg, Salzgitter und Hildesheim Drispen steht. 10 Kilometer Stau, 20 Minuten sind es hier. A7 Hannover Richtung Hamburg zwischen Galsdorf und dem Horster Dreieck 7 Kilometer Stau. A20 geht's weiter, Kreuz Uckermark Rostock zwischen Grimm West und Triebsee ist wegen eines Grasbrandes in beiden Richtungen noch gesperrt. Und die A30 zum Abschluss, dann haben wir es geschafft, Bad Oeynhausen, Osnabrück zwischen Melle Ost und West wegen Brückenarbeiten bis morgen früh noch in beiden Richtungen gesperrt. Euch da, wo es geht, eine gute und sichere Fahrt.
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3: Nee.
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0: Ihr seid im Stadion, der Ball fliegt direkt ins Publikum, aber dürft ihr den jetzt behalten?
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0: Ist bei der WM ja schon des Öfteren vorgekommen jetzt, ne? Messi ballert den krass übers Tor und auf einmal liegt dieser Ball im Fanblock. Aber darf ich den jetzt einfach so einstecken als Fan? Das weiß Nele aus der NDR Sportredaktion.
2: Nein, das ist nicht erlaubt. Und da gibt's gleich mehrere gute Gründe für. Einmal ist in den Bällen mittlerweile und auch speziell bei dieser WM sehr viel Technik verbaut. Zum Beispiel so integrierte Sensoren, um Echtzeitdaten zur Bewegung und Position vom Ball zu messen. Mhm. Also die sind dann auch einfach ziemlich teuer. Und zum anderen gibt es laut einem Reporterkollegen vor Ort bei der WM auch gar nicht mehr so viele Bälle, wie man wohl denken mag.
0: Ist ja in der Bundesliga eigentlich nichts anderes, oder?
2: Ja, ganz genau. Ausnahme davon sind kleinere Vereine, also bei kleineren Turnieren, abseits von WM und Bundesliga, kann es durchaus sein, dass das nicht so super Hightech-Bälle sind.
0: Okay.
2: Und da entscheidet auch öfter mal der Verein selbst, ob sie den Ball dem Fan dann überlassen oder eben nicht.
0: Das ist schon nett, ey. Wieder was gelernt. Danke, Nele.
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5: Um 16 Uhr mit Felix Sprung. Der Konflikt zwischen den USA und dem Iran ist wieder voll entflammt. Die iranischen Revolutionsgarden haben mehrere Golfstaaten attackiert. Ziel seien US-Stützpunkte gewesen, hieß es. Aus Kairo Moritz Behrendt.
6: In Katar berichtete das Innenministerium, dass drei Menschen durch herabfallende Trümmerteile verletzt worden seien, unter ihnen ein Kind. Angriffe wurden auch aus Jordanien, Bahrain, Kuwait und Oman gemeldet. Im Oman griff der Iran Ziele in der Exklave Musandam an, direkt an der Straße von Hormuz. Die Führung in Teheran erklärte in der Nacht die Wasserstraße für geschlossen. Zuvor hatte die iranische Marine ein Schiff beschossen, das versucht hatte, in der Nähe der omanischen Küste durch die Straße von Hormuz zu fahren. Darauf reagierte das US-Militär mit Angriffen.
5: Und das US-Militär hat inzwischen der iranischen Darstellung widersprochen, dass die Straße von Hormuz wieder geschlossen sei. Die Meerenge sei offen und die amerikanischen Streitkräfte würden bereitstehen, um eine freie Schifffahrt zu gewährleisten. Deutschland finanziert offenbar der Ukraine 50.000 Kampfdrohnen, wie ein beteiligtes US-Softwareunternehmen der Nachrichtenagentur Reuters sagte, hat der Auftrag einen Wert von rund 90 Millionen Euro und wäre damit einer der größten bekannten Drohnenkäufer eines westlichen Staates für die Ukraine. Die Drohnen werden demnach von einem ukrainischen Hersteller produziert. Das amerikanische Softwareunternehmen soll sie dann mit einer automatischen Zielverfolgung ausstatten. Das Bundesverteidigungsministerium und das ukrainische Verteidigungsministerium lehnen eine Stellungnahme ab. VW-Chef Blume sieht nach eigenen Angaben Alternativen zu Fabrikschließungen. Blume sagte der Bild am Sonntag, es gebe intelligentere Lösungen, als Werke zu schließen. Ein Sparprogramm an den deutschen Produktionsstandorten zeige schon Wirkung. Als Beispiel nannte er sinkende Fabrikkosten. Blume äußerte sich wenige Tage nach der Aufsichtsratssitzung, bei der er mit einem weitergehenden Sparpaket gescheitert sein soll. Medienberichten zufolge könnten bis zu 100.000 Stellen weltweit wegfallen und 4 Werke des VW-Konzerns in Deutschland geschlossen werden. Aufgrund der hohen Temperaturen steigt in Deutschland die Waldbrandgefahr. Der Deutsche Wetterdienst erwartet für heute in mehreren Regionen die höchste Warnstufe. Besonders betroffen sind der Südwesten und Teile Berlins. Für einige Teile im Süden Mecklenburg-Vorpommerns und im Osten Niedersachsens haben die Experten schon die zweithöchste Warnstufe 4 ausgerufen. Im Finale des Tennis-Grand-Slam-Turniers von Wimbledon trifft heute Alexander Zverev auf Jannik Sinner. Das Match beginnt in einer Stunde. Aus Wimbledon Matthias Kammann.
7: Alexander Zverev kann innerhalb von nur einem Monat vom One-Hit-Wonder zum Wiederholungstäter werden. Allerdings hat er dafür die höchstmögliche Hürde zu überwinden. Denn nicht Taylor Fritz, sondern Jannik Sinner ist der wahre Angstgegner des Deutschen. Die letzten 9 Duelle hat er allesamt verloren und 8 davon fanden in einem Endspiel oder Halbfinale statt, waren also von großer Bedeutung. Dazu kommt, dass sich der Italiener in Wimbledon von Runde zu Runde gesteigert hat. Die Krönung war die bestechende Leistung beim glatten Dreisatzsieg gegen Novak Djokovic am Freitag. Aber wenn es im Moment einer mit Sinner aufnehmen kann, ist das Alexander Zverev.
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8: Heute wirklich fröhliches Brutzeln draus. Sonne pur, stellenweise mal so ein paar kleinere Wolken, aber nichts wirklich Großes bei 28 Grad, die wir messen in Lingen. 29 bei euch in Ludwigslust und 23, relativ angenehm bei euch in Schleswig-Holstein. In Leck, morgen dann teilweise auch Gewitter dabei, kann nass werden. Dienstag wieder entspannter. Das Ganze bei bis zu 32 Grad. Der Blick geht rüber, direkt auf die Straßen, Stau oder stockender Verkehr. An der Länge von 5 Kilometern A1, Fehmarn Richtung Lübeck, geht's los. Zwischen Scharbeutz und Pansdorf, wegen eines defekten Pkw im Baustellenbereich, da gesperrt die Straße aktuell. A1 Hamburg Richtung Bremen, zwischen Elsdorf und Stuckenborstel, 7 Kilometer Stau. A1 Bremen-Osnabrück, Höhe Osnabrück-Nord, wegen Brückenarbeiten bis 23 Uhr in beiden Richtungen dicht. Da ist eine Umleitung eingerichtet. A7 Flensburg Richtung Hamburg, zwischen Hamburg-Stelling und dem Elbtunnel, 5 Kilometer Stau nach dem Unfall. Die A7 Hannover Richtung Kassel, zwischen dem Dreieck Hannover Süd und Hildesheim, 9 Kilometer wegen Bergungsarbeiten. Dann steht ihr auf der A7 Hannover Richtung Hamburg, zwischen Galsdorf und dem Horster Dreieck aktuell auf 7 Kilometern. Und die A30 noch, Bad Oeynhausen, Osnabrück, zwischen Melle Ost und West wegen Brückenarbeiten, auch bis morgen früh noch in beiden Richtungen gesperrt. Euch da, wo es geht, eine gute und sichere Fahrt.
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8: Mal ganz kurz, was haben wir eigentlich für geile Berufe bei uns im Norden, oder? Fabian arbeitet in der, Achtung, Seehundstation Norden Norddeich in Niedersachsen und peppelt da kleine Seehunde auf. Das ist doch so ein Traumberuf, oder? Wir lassen gleich mal Props da. Moritz hier, euch einen schönen Sonntag.
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0: keinen Spaß. Einmal die geilsten Berufe bei uns in Norddeutschland. Fischbrötchenverkäufer auf E1 und dann doch direkt Mitarbeiter in der Seehundstation, oder?
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0: Wie süß ist das bitte? Fabian hat ja wohl einen der geilsten Berufe überhaupt. Der kümmert sich um die kleinen Seehunde in der Seehundstation Norddeich in Niedersachsen. Und da wird natürlich fleißig gefüttert erstmal.
2: Wir haben einen speziellen Fütterungsplan, der von Tag zu Tag gesteigert wird mit Lachsemulsion. Und am 8. Einlieferungstag gibt es dann den ersten Fisch. Den fressen sie natürlich nicht selbstständig, da brauchen sie auch Hilfe von uns. Mhm. Und ab Tag 13 sind die Tiere dann noch umgestellt auf Fisch.
0: Das hat er den Kollegen von Hallo Niedersachsen erzählt. Der härteste Part dabei natürlich. Er guckt in die süßesten Kulleraugen der Welt. Und muss sich da natürlich auch echt zusammenreißen. Ne?
2: Das Wichtigste ist tatsächlich, dass wir den Kontakt wirklich so gering wie möglich halten.
0: Ja.
2: Und die Tiere einfach dann auch nach der Fütterung komplett in Ruhe lassen.
0: Ja, Props gehen an euch, an dich Fabian und an dein Team. Seehundbabys füttern in der Seehundstation. Das wäre ja wohl mein Traumjob.
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0: Jasmin Kerzai hier für euch bei Enjoy um 16:30. Dann wollen wir noch schauen, wie es auf den Straßen so aussieht. Stau oder stockender Verkehr einmal für euch. Ab einer Länge von 3 Kilometern, die A1 Fehmarn Richtung Lübeck. Zwischen Scharbeutz und Seretz steht ihr 7 Kilometer im Stau. A1 Hamburg Richtung Bremen zwischen dem Dreieck Norderelbe und Harburg 3 Kilometer. Dann die A1 Bremen Richtung Osnabrück zwischen Ophusen, Bremen-Mahndorf und Aasten sind es 5 Kilometer Stau aktuell. Die A1 Bremen-Osnabrück ist in Höhe Osnabrück-Nord wegen Brückenarbeiten noch bis heute 23 Uhr in beiden Richtungen gesperrt. Auf der A7 geht es weiter Hannover Richtung Hamburg zwischen Galsdorf und Rammelsloh. 5 Kilometer Stau. A7 Hannover Richtung Hamburg zwischen Hamburg-Hausbruch und dem Elbtunnel 4 Kilometer. Dann die A27, A1 Bremen Richtung Hamburg ist zwischen Bremen, Sebaldsbrück und Euthen wegen eines Feuerwehreinsatzes aktuell gesperrt. Und die A30 zum Schluss. Bad Oeynhausen, Osnabrück zwischen Melle Ost und West wegen Brückenarbeiten bis morgen früh noch gesperrt in beiden Richtungen. Euch Taubus geht's. Eine gute und sichere Fahrt.
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0: Sarah Larsson hier für euch bei Enjoy. Und was ging bitte die letzten Tage in MacPom ab?
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0: Neustadt Glewe, so ein süßer kleiner Ort. Wirklich, da kennt jeder jeden. Schönen sonntags erstmal rüber zum Bäcker, Brötchen holen. Und dann, einmal im Jahr, wird da so ein heftiges Teil aufgebaut für alle EDM, Techno, Elektro-Fans, der Hotspot schlechthin, das Airbeat 2026. Wir waren für euch am Start, das ganze Enjoy-Team. Das Thema dieses Jahr, die Niederlande. Und ich habe auch direkt ortskundige Kumpels für euch gefunden. Hört mal hier.
2: Ich bin Niki, Niki aus Holland.
0: Niki aus Holland?
2: Ja, Niki aus Holland.
0: Mit wem bist du hier?
2: Mein Kompagnon ist Sander.
0: Sag mal, kommst du aus Holland oder wo kommst du?
3: Nee, ik kom uit de Nederland. dat is gewoon het mooiste land ter wereld. Er is niks beters. Je kan naar Duitsland gaan, je kan naar België gaan, je kan naar Frankrijk, Italië.
0: Leute, der hat mich bestimmt noch 20 Minuten vorgelabert. Ich habe nichts verstanden. Airbeat 2026. Alle Highlights findet ihr natürlich auch nochmal online bei uns in der kostenlosen Enjoy-App oder auch auf unseren Social-Kanälen TikTok und Insta. Oh.

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1: Hi, ich bin Diana, ich komme aus Schleswig und mein perfekter Sommertag sieht so aus. Ich treffe mich abends mit meinen Freunden, wir grillen zusammen, essen zusammen, trinken zusammen und dann ist der Abend einfach perfekt.

0: Cabello, Havana hier für euch.
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0: Und da hört ihr jetzt einen Beitrag von Juri Grascht für die evangelische Kirche.
2: Lautstärke kann man ja ganz gut messen. Bohrmaschine 90 Dezibel. Absolute Stille 0 Dezibel. Was das Gerät aber nicht messen kann, wie viel Tiefgang hat so ein Ton? Wie viel Tiefgang hat so eine Stille? In der Kirche der Stille in Hamburg-Altona kennt sich Pastor Ulf Werner mit genau diesem Tiefgang besonders gut aus.
3: Da geht es vor allen Dingen darum, miteinander irgendwie ins Spüren zu kommen, in die Tiefe zu kommen. Wir singen zusammen, wir gehen in die Stille zusammen, aber wir beten auch und wir geben uns Segen. Die Stille ist hier ein wichtiger Bestandteil. Also wir haben verschiedenste Formen einfach, um in die Tiefe zu kommen.
2: Auf der Suche nach der Tiefe oder dem Sinn im Leben gibt es viele Methoden. Manche laut, manche leise, manche zaghaft und manche deutlicher. Wahrscheinlich gibt es da nicht den einen Königsweg. Besonders wichtig für Ulf Werner ist dabei aber die Gemeinschaft.
3: Also ich liebe es einfach, wenn wir in so einen Flow kommen. Das sind für mich die Highlights, wo ich spüre, boah, hier kommt von links und von rechts und von vorne und irgendwie heben wir gerade zusammen ein Stück weit ab. Oder wir tauchen tief. Es geht nach oben manchmal, es geht nach unten, es geht nach innen.
2: Oben, unten, innen, so ganz klar ist die Richtung nicht. Aber vielleicht gehört das dazu, wenn ich auf der Suche bin. Dass ich eben nicht von vornherein weiß, welcher Weg zum Ziel führt. Oben, unten und innen, Gott lässt sich an vielen Orten suchen und finden.
0: Und das war ein Beitrag von Juri Grascht für die evangelische Kirche.
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3: Um 17 Uhr mit Felix Sprung. Der Krieg zwischen den USA und Israel auf der einen Seite und dem Iran auf der anderen droht wieder zu eskalieren. In der vergangenen Nacht haben die amerikanischen Streitkräfte nach eigenen Angaben 140 militärische Ziele im Iran angegriffen. Aus der NDR-Nachrichtenredaktion Inken Henkel.
4: Es war die dritte amerikanische Angriffswelle innerhalb von einer Woche. Die USA haben nach eigener Darstellung darauf reagiert, dass die iranische Revolutionsgarde gestern ein Handelsschiff gewaltsam an der Durchfahrt der Straße von Hormus gehindert hat. Nach den amerikanischen Angriffen in der Nacht attackierte der Iran mehrere Staaten, unter anderem Bahrain und Katar, wo die Amerikaner Militärbasen unterhalten. Außerdem erklärte die Revolutionsgarde die für den Welthandel so wichtige Straße von Hormus wieder für gesperrt. Allerdings haben jetzt die USA mitgeteilt, dass die Meerenge nach wie vor offen ist und die amerikanischen Streitkräfte bereitstehen, um eine freie Schifffahrt zu gewährleisten.
3: Deutschland finanziert offenbar der Ukraine 50.000 Kampfdrohnen. Wie ein beteiligtes US-Softwareunternehmen der Nachrichtenagentur Reuters sagte, hat der Auftrag einen Wert von rund 90 Millionen Euro und wäre damit einer der größten bekannten Drohnenkäufer eines westlichen Staates für die Ukraine. Die Drohnen werden demnach von einem ukrainischen Hersteller produziert. Das amerikanische Softwareunternehmen soll sie dann mit einer automatischen Zielverfolgung ausstatten. Das Bundesverteidigungsministerium lehnte eine Stellungnahme ab. VW-Chef Blume hat Zweifel daran geäußert, dass die Schließung ganzer Werke der richtige Weg wäre. Es gebe intelligentere Lösungen, als Werke zu schließen, sagte Blume der Bild am Sonntag. Er deutete an, dass weitere Einsparungen an Standorten der bessere Weg sein könnten und verwies auch auf erste Erfolge. Nach Einschätzung unseres Reporters Bertil Starke in Hannover will der VW-Chef mit seinen Aussagen etwas Druck rausnehmen.
5: Klar ist bei Volkswagen, da muss was passieren. Die Lage, die ist sehr angespannt, die Probleme massiv. Und mit weiteren Konfrontationen geht's wohl nicht weiter. Und Blume selbst steht auch gehörig unter Druck. Da ist der Sanierungsdruck, da ist der Widerstand vom Land Niedersachsen und den Arbeitnehmern gegen die Kahlschlagpläne. Und da sind eben auch die Interessen der Eigentümerfamilien Porsche und Piëch. Also dem VW-Chef muss da jetzt so eine Art Quadratur des Kreises gelingen. Inwiefern der heutige Vorstoß jetzt Bewegung in diese verfahrene Situation bringt, das wird sich dann erst in den nächsten Wochen zeigen.
3: Im Juni hat es mit der extremen Hitzewelle bundesweit mindestens 99 Badetote gegeben. Wie die Deutsche Lebensrettungsgesellschaft berichtet, sind damit so viele Menschen ertrunken wie in keinem anderen Juni seit 2003. Auch im Norden wurden mehr Tote verzeichnet. Obwohl die Zahlen in Bremen und Hamburg zurückgegangen sind, gab es im Juni im Norden insgesamt 20 Badetote und damit 7 mehr als im Juni 2025. Über 90% der Todesopfer im Juni waren männlich. In diesen Minuten beginnt das Tennis-Grand-Slam-Finale von Wimbledon. Der Hamburger Alexander Zverev trifft auf Titelverteidiger Jannik Sinner. Die vergangenen 9 Duelle mit Sinner hatte Zverev verloren. Das waren die Nachrichten. Das Wetter in Norddeutschland. Länger sonnig, gebietsweise Wolken, an der Nordsee etwas stärker bewölkt, Höchstwerte 19 Grad auf Sylt bis 29 Grad in Helmstedt. In der Nacht gebietsweise Wolken, meist trocken, an der Ostsee Schauer oder Gewitter möglich, Tiefstwerte 17 bis 12 Grad.
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6: Und da schauen wir doch direkt rüber auf die Straßen. Stau oder stockender Verkehr einmal für euch ab einer Länge von 3 Kilometern. Die A1 Fehmarn Richtung Lübeck. Zwischen Scharbeutz und Sereth steht ihr 7 Kilometer im Stau. A1 Bremen Richtung Osnabrück. Zwischen Uphusen-Bremen-Mahndorf und Aasten 5 Kilometer. Die A1 Bremen-Osnabrück ist in Höhe Osnabrück-Nord wegen Brückenarbeiten bis 23 Uhr in beiden Richtungen noch voll gesperrt. Eine Umleitung ist aber eingerichtet. A7 Hannover Richtung Hamburg zwischen Geilsdorf und Rammelsloh 5 Kilometer Stau. A7 Hannover Richtung Hamburg zwischen Hamburg-Hausbruch und dem Elbtunnel 4 Kilometer. Die A27 bzw. A1 Bremen Richtung Hamburg ist zwischen Bremen, Sebalsbrück und Euthen wegen eines Feuerwehreinsatzes gesperrt. Und die A30 Bad Oeynhausen, Osnabrück zwischen Melle Ost und West wegen Brückenarbeiten weiterhin bis morgen früh in beiden Richtungen voll gesperrt. Euch da, wo es geht's, eine gute und sichere Fahrt.
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6: Leute, kurzer WM-Zwischenstand. Norwegen ist ja gestern rausgeflogen gegen England und trotzdem ist Norwegen einfach Sieger der Herzen, allein wegen Holland, oder? Das ist so ein crazy Typ, habt ihr gesehen? Auf Insta zum Beispiel hat er sogar mal irgendwann versucht, war ein bisschen jünger, so eine kleine Rap-Karriere zu starten mit seinen Kumpels. Jetzt ist tatsächlich auf dieses Ding Star-DJ Kygo aufgesprungen. Wie, wo, was? Das checken wir gleich. Moritz hier, euch einen entspannten Sonntag.
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Der Norweger Erling Haaland, ey. Norwegen ist ja raus, seit gestern bei der WM 1-2 gegen England verloren, aber Sieger der Herzen bleiben sie trotzdem komplett, auch super funny. Ich weiß nicht, ob ich es mitbekommen habe, schon Haaland ja sogar mal mit 15 Jahren einen eigenen Track rausgebracht. Hörte sich so an damals. Finde ich stark, ey. Der Song hieß Kygo You oder also im Grunde so geschrieben wie der DJ Kygo. Und genau dieser hat versprochen, wenn Haaland im WM-Achtelfinale gegen Brasilien trifft, dann macht er daraus einen Remix. Ihr wisst, was passiert ist. Haaland sogar zweimal eine Bude gemacht und Kygo, der hat es sich nicht nehmen lassen. Der hat einen Remix gezaubert. Hört ihr hier. Kygo.

geiles Ding für dich. Norwegen jetzt leider nicht mehr am Start, aber dieser Remix, ey, der wird doch für immer bleiben, oder?

0: heiß ist das eigentlich? Sommerferien bei uns im Norden. Ihr habt doch schon die Koffer gepackt, stehen gerade auf dem Flur. Morgen früh, mitten in der Nacht, geht's los zum Flughafen. 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

0: Joy hier um 17:30 und wir schauen auch direkt rüber auf die Straßen. Stau oder stockender Verkehr ab einer Länge von 3 Kilometern. Die A1 Fehmarn Richtung Lübeck dabei zwischen Scharbeutz und Seretz. 7 Kilometer steht hier aktuell im Stau. Die A1 Bremen Richtung Osnabrück zwischen Uphusen, Bremen-Mahndorf und Arsten. 5 Kilometer stockender Verkehr. A1 Bremen-Osnabrück, Höhe Osnabrück-Nord wegen Brückenarbeiten bis 23 Uhr in beiden Richtungen gesperrt. Eine Umleitung ist aber eingerichtet. Dann haben wir die A7 einmal Hannover Richtung Hamburg zwischen Geilsdorf und Rammelsloh. 5 Kilometer Stau. A7 Hannover Richtung Hamburg zwischen Hamburg-Hausbruch und dem Elbtunnel 4 Kilometer. Und die A30 Bad Oeynhausen, Osnabrück zwischen Melle Ost und West wegen Brückenarbeiten noch bis morgen früh in beiden Richtungen dicht. Euch da, wo es geht's, eine gute und sichere Fahrt.
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1: Ja moin, ich bin Luis, komme aus Heide und so ein schönes Bierchen am See ist schon geil.

0: Ansage, Alex Gaudino hier für euch bei Enjoy. Und Leute, um die kommt ihr gerade nicht rum.
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0: Geht um Kids Creek, Blumengarten und Shireen David mit dem Track Schlechthin gerade geht's. Natürlich komplett durch die Decke. Auch international, alle singen die Hook mit. Und das Geile auch auf Insta und TikTok so. Der wird ja einfach umgetextet von jedem gefühlt.
2: Es ist warm genug.
0: Ventilator tut uns allen gut heute, würde ich sagen. Ballermann-Sänger Vincent Groß war das zum Beispiel. Gut genug haben wir jetzt für euch. Kids Creek, Blumengarten und Shireen David für euch jetzt hier auf dem Enjoy Songradar. Gut genug.

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1: Ich habe ja auch ganz kompakte Maße. Man könnte mich ja theoretisch auch ins Gepäckfach legen oder so unter den Vordersitz schieben. Auch das würde ja für mich durchaus reichen und ich schlafe ja eh.
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1: Wäre ich, aber mich fragt ja niemand. 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
4: Um 18 Uhr mit Wolfgang Berger. Die USA haben der Darstellung der iranischen Revolutionsgarde widersprochen, dass die Straße von Hormuz gesperrt ist. Das zuständige amerikanische Regionalkommando teilte mit, Schiffe würden weiterhin durch die Meerenge fahren. Aus der NDR-Nachrichtenredaktion Birgit Bröcheler.
5: In der Erklärung heißt es weiter, die US-Armee stehe bereit, dafür zu sorgen, dass dies so bleibe. Die Straße von Hormuz ist vor allem für den Handel mit Öl und Flüssigerdgas enorm wichtig. Seit der Nacht eskaliert die Lage in der Region wieder. Nachdem die iranische Revolutionsgarde ein Schiff in der Straße von Hormuz beschossen hatte, haben die USA nach eigenen Angaben in der vergangenen Nacht 140 Ziele im Iran angegriffen. Das führte dann zu iranischen Gegenschlägen in mehreren Golfstaaten und der Erklärung der Revolutionsgarde, dass die Straße von Hormuz für die Schifffahrt geschlossen wird.
4: VW-Chef Blume hat Zweifel daran geäußert, dass die Schließung ganzer Werke der richtige Weg wäre. Es gäbe intelligentere Lösungen, als Werke zu schließen, sagte Blume der Bild am Sonntag. Er deutete an, dass weitere Einsparungen an Standorten der bessere Weg sein könnten und verwies auch auf erste Erfolge. Nach Einschätzung unseres Reporters Bertil Starke in Hannover will der VW-Chef mit seinen Aussagen etwas Druck rausnehmen.
6: Klar ist bei Volkswagen, da muss was passieren. Die Lage, die ist sehr angespannt. Die Probleme massiv und mit weiteren Konfrontationen geht's wohl nicht weiter. Und Blume selbst steht auch gehörig unter Druck. Da ist der Sanierungsdruck, da ist der Widerstand vom Land Niedersachsen und den Arbeitnehmern gegen die Kahlschlagpläne. Und da sind eben auch die Interessen der Eigentümerfamilien Porsche und Piëch. Also dem VW-Chef muss da jetzt so eine Art Quadratur des Kreises gelingen. Inwiefern der heutige Vorstoß jetzt Bewegung in diese verfahrene Situation bringt, das wird sich dann erst in den nächsten Wochen zeigen.
4: Der ukrainische Präsident Selenskyj hat überraschend eine weitere Regierungsumbildung angekündigt. Ministerpräsidentin Sviridenko, die erst seit einem Jahr im Amt ist, soll ersetzt werden, wie Selenskyj im Online-Dienst Telegram mitteilte. Der Regierungschef begründete den Schritt damit, dass die Ukraine ihre politische Strategie ändern will. Sviridenko solle, so wörtlich, einen neuen und wichtigen Bereich der Beziehungen zu einem Schlüsselpartner übernehmen. Spekuliert wird, ob es sich dabei um den Botschafterposten in den Vereinigten Staaten handelt. Die Entlassung Sviridenkos muss noch formal vom Parlament bestätigt werden. Der verheerende Brand im spanischen Andalusien breitet sich nicht mehr aus. In der Nacht zum Freitag waren in den Flammen mindestens 12 Menschen ums Leben gekommen. Es gibt noch mehrere Vermisste. Aus Madrid, Anna Mund.
7: Die Lage rund um das Feuer sei inzwischen stabilisiert worden. Das teilte der Regierungschef der betroffenen Region Andalusien mit. Die Löscharbeiten würden begünstigt durch deutlich schwächere Winde und eine höhere Luftfeuchtigkeit. Bislang sind etwa 7000 Hektar Wald und Buschland verbrannt. Weiterhin sind rund 500 Feuerwehrleute, Soldaten und andere Helfer im Einsatz. Man will den Brand schon bald komplett unter Kontrolle bringen. Dank der positiven Entwicklung können Anwohner schrittweise in ihre Häuser zurückkehren.
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8: Das ist immer noch richtig schön draußen. Man kann es nicht anders sagen. Sonne pur, stellenweise so ein paar kleinere Wolken, aber überhaupt nichts Großes. Bei 29 Grad in Kahlen gemessen, Neukahlen. Dann 28 bei euch in Nordhorn und 27 Grad in Kellinghusen. Morgen teilweise ein bisschen Gewitter. Kann nass werden, stellenweise. Dienstag wieder entspannter. Das Ganze bei bis zu 32 Grad dann. Stau oder stockender Verkehr einmal für euch ab einer Länge von 3 Kilometern. Die A1 dabei, Fehmarn Richtung Lübeck. Zwischen Scharbeutz und Rathekau steht ihr 7 Kilometer im Stau, braucht eine gute halbe Stunde. A1, Bremen Richtung Osnabrück. Zwischen Opusen-Bremen-Mahndorf und Arsten 5 Kilometer. Die A1 Bremen-Osnabrück zwischen, in Höhe Osnabrück-Nord wegen Brückenarbeiten bis 23 Uhr heute Abend noch in beiden Richtungen gesperrt. Da ist auch eine Umleitung eingerichtet. Und die A7 Hannover Richtung Hamburg zwischen Galsdorf und Rammelsloh 5 Kilometer. A7 Hannover Richtung Hamburg zwischen Hamburg-Hausbruch und dem Elbtunnel 4 Kilometer Stau. Und die letzte Meldung für heute, die A30 Bad Oeynhausen-Osnabrück zwischen Melle Ost und West wegen Brückenarbeiten bis morgen früh in beiden Richtungen gesperrt. Euch da, wo es geht, eine gute und sichere Fahrt. 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
1: Um 19 Uhr mit Wolfgang Berger. Die USA haben der Darstellung der iranischen Revolutionsgarde widersprochen, dass die Straße von Hormus gesperrt ist. Das zuständige amerikanische Regionalkommando teilte mit, Schiffe würden weiterhin durch die Meerenge fahren. Aus der NDR-Nachrichtenredaktion Birgit Bröcheler.
2: In der Erklärung heißt es weiter, die US-Armee stehe bereit, dafür zu sorgen, dass dies so bleibe. Die Straße von Hormus ist vor allem für den Handel mit Öl und Flüssigerdgas enorm wichtig. Seit der Nacht eskaliert die Lage in der Region wieder. Nachdem die iranische Revolutionsgarde ein Schiff in der Straße von Hormus beschossen hatte, haben die USA nach eigenen Angaben in der vergangenen Nacht 140 Ziele im Iran angegriffen. Das führte dann zu iranischen Gegenschlägen in mehreren Golfstaaten und der Erklärung der Revolutionsgarde, dass die Straße von Hormus für die Schifffahrt geschlossen wird.
1: Der Iran meldete, einen Moment, Meldung weggesprungen. Der Iran meldete vor wenigen Minuten neue US-Angriffe in der Region. In der Nähe von Paris hat die französische Polizei wegen Terrorverdachts den Umkreis einer Synagoge evakuiert. Zuvor waren zwei Kriegswaffen in einem Auto entdeckt worden, das in der Nähe des Gotteshauses abgestellt war. Laut Frankreichs Innenminister Nunez hat die Antiterrorstaatsanwaltschaft Ermittlungen aufgenommen. Etwa 300 Menschen seien von der Evakuierung betroffen. Die Synagoge steht in der Stadt Sarcelles, nördlich von Paris. Im Juni mit seinen hohen Temperaturen hat es ungewöhnlich viele Badetote gegeben. Nach Angaben der Deutschen Lebensrettungsgesellschaft wurden in dem Monat 99 Todesfälle gezählt, so viele wie seit 2003 nicht mehr. Aus der NDR-Nachrichtenredaktion Veronika Streuer.
3: Auch im Norden wurden im Juni insgesamt mehr Tote verzeichnet. In allen Nordländern zusammen lag die Zahl bei 20 und damit um 7 höher als im Juni vor einem Jahr. Nur in Bremen und Hamburg gab es einen Rückgang. Hier kam jeweils nur eine Person ums Leben. Die LAG-Präsidentin Vogt rief angesichts der Zahlen vor allem Jungen und Männer dazu auf, sich nicht zu überschätzen und keine riskanten Aktionen zu unternehmen. Hintergrund ist, dass 90% der Badetoten männlich waren.
1: Nach dem großen Waldbrand in Südspanien gibt es erstmals Entwarnung. Behördenangaben zufolge breitet sich das Feuer nicht mehr aus. In dem Gebiet 70 Kilometer nordöstlich der Provinzhauptstadt Almería sind aber noch rund 500 Feuerwehrleute, Soldaten und andere Helfer im Einsatz. Bislang haben die Einsatzkräfte 12 Leichen gefunden, aber sie suchen weiterhin nach mehreren Vermissten. Das waren die Nachrichten. Das Wetter in Norddeutschland. In der Nacht gebietsweise Wolken, meist trocken, an der Ostsee Schauer oder Gewitter möglich. Tiefstwerte 17 bis 12 Grad. Morgen ein Wechsel von Sonne und Wolken, stellenweise Schauer und einzelne Gewitter. Im Süden Niedersachsens länger heiter, 21 bis 31 Grad. Am Dienstag heiter, teils wolkig. Es ist 19.03 Uhr.
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1: Stau oder stockender Verkehr ab 3 Kilometer. A1 Fehmarn Richtung Lübeck, zwischen Scharbeutz und Seeritz 9 Kilometer stockender Verkehr. A1 Bremen Richtung Osnabrück, zwischen Uphusen, Bremen-Mahndorf und Arsten 4 Kilometer stockend. Die A1 Bremen-Osnabrück ist in Höhe Osnabrück-Nord wegen Brückenarbeiten bis 23 Uhr in beiden Richtungen gesperrt. Umleitungen sind eingerichtet. Aktuell staut es sich in beiden Richtungen vor der Sperrung. A7 Hannover Richtung Hamburg zwischen Galstorf und Rammelsloh 5 Kilometer stockender Verkehr. A7 Hannover Richtung Hamburg zwischen Hamburg-Hausbruch und dem Elbtunnel 3 Kilometer stockend. Und die A30 Bad Oeynhausen-Osnabrück ist zwischen Melle Ost und West wegen Brückenarbeiten bis morgen früh in beiden Richtungen gesperrt. Allen unterwegs eine sichere und gute Fahrt.
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1: Um 20 Uhr mit Wolfgang Berger. Die US-Armee setzt ihre Angriffe auf Ziele im Iran offenbar fort. Die Führung in Teheran meldete neue Attacken auf der Insel Qem. Aus der NDR-Nachrichtenredaktion Inken Henkel.
2: Die Insel ist die größte im Persischen Golf. Auf ihr leben etwa 150.000 Menschen. Von Seiten der USA gibt es noch keine Stellungnahme. Erst in der vergangenen Nacht hatten die amerikanischen Streitkräfte 140 militärische Ziele im Iran angegriffen. Sie reagierten damit nach eigener Darstellung darauf, dass die iranische Revolutionsgarde ein Handelsschiff gewaltsam an der Durchfahrt der Straße von Hormus gehindert hat. Nach den amerikanischen Angriffen in der Nacht attackierte der Iran mehrere Staaten, unter anderem Bahrain und Katar, wo die Amerikaner Militärbasen unterhalten.
1: Bundespräsident Steinmeier hat die von der Regierungskoalition angestoßenen Reformen begrüßt. Im Sommerinterview des ZDF sagte Steinmeier, endlich sei etwas passiert. Er äußerte die Hoffnung, dass die Koalition aus Union und SPD eine Phase der Selbstblockade überwunden hat. Als entscheidend nannte Steinmeier, dass wirtschaftliches Wachstum entstehe. Bei der Umsetzung der Beschlüsse seien Geduld und Ausdauer gefragt. Der verheerende Brand im spanischen Andalusien breitet sich nicht mehr aus. In der Nacht zum Freitag waren in den Flammen mindestens 12 Menschen ums Leben gekommen. Es gibt noch mehrere Vermisste. Aus Madrid, Anna Mund.
3: Die Lage rund um das Feuer sei inzwischen stabilisiert worden. Das teilte der Regierungschef der betroffenen Region Andalusien mit. Die Löscharbeiten würden begünstigt durch deutlich schwächere Winde und eine höhere Luftfeuchtigkeit. Bislang sind etwa 7000 Hektar Wald und Buschland verbrannt. Weiterhin sind rund 500 Feuerwehrleute, Soldaten und andere Helfer im Einsatz. Man will den Brand schon bald komplett unter Kontrolle bringen. Dank der positiven Entwicklung können Anwohner schrittweise in ihre Häuser zurückkehren.
1: Im Gazastreifen hat die palästinensische Gesundheitsbehörde neue israelische Angriffe gemeldet. Mindestens 3 Menschen seien getötet worden, unter ihnen ein 9-jähriges Mädchen. Nach palästinensischer Darstellung hatte die israelische Armee ein Flüchtlingslager und eine Metallgießerei in Gazastadt beschossen. Die israelischen Streitkräfte sprachen dagegen von Angriffen auf so wörtlich terroristische Infrastruktur. Derzeit laufen in Kairo Gespräche darüber, wie die nächste Phase des sogenannten Friedensplans von US-Präsident Trump zwischen Israel und der Hamas umgesetzt werden kann. Das waren die Nachrichten. Das Wetter in Norddeutschland. In der Nacht gebietsweise Wolken, meist trocken, an der Ostsee Schauer oder Gewitter möglich. Tiefstwerte 17 bis 12 Grad. Morgen ein Wechsel von Sonne und Wolken, stellenweise Schauer und einzelne Gewitter. Im Süden Niedersachsens länger heiter, 21 bis 31 Grad. Am Dienstag heiter, teils wolkig, am Mittwoch viel Sonnenschein. Es ist 20.03 Uhr.
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1: Stau oder stockender Verkehr ab 3 Kilometer. A1 Fehmarn Richtung Lübeck zwischen Scharbeutz und Seretz 8 Kilometer stockend. Die A1 Bremen-Osnabrück ist in Höhe Osnabrück-Nord wegen Brückenarbeiten bis 23 Uhr in beiden Richtungen gesperrt. Umleitungen sind eingerichtet. Aktuell staut es sich in beiden Richtungen vor der Sperrung. A7 Hannover Richtung Hamburg zwischen Garlstorf und Rammelsloh 3 Kilometer stockend. Und die A30 Bad Oeynhausen-Osnabrück ist zwischen Melle-Ost und West wegen Brückenarbeiten bis morgen früh in beiden Richtungen gesperrt. Allen unterwegs eine gute Fahrt.
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4: Lisa hier, moin zusammen. Wir schauen heute wieder eine ganze Stunde auf spannende und besondere Stories aus der ganzen Welt. Und wir schalten als erstes direkt mal ab. Für mich gibt's kaum einen Ort, an dem ich besser runterkommen und besser entspannen kann als in der Sauna. Eine Stadt in Norwegen will jetzt mit Geld dafür sorgen, dass mehr Leute in die Sauna gehen. Wir sprechen gleich drüber mit unserer Reporterin vor Ort in so 9 Minuten.
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0: Wie steht ihr zum Thema Sauna? Also ich liebe das ja, diese Wärme, einfach mal so richtig runterkommen. Ihr hört Enjoy weltweit, da schauen wir auf Themen aus der ganzen Welt, unter anderem aus Bergen in Norwegen. Die Stadt will mehr Leute in die Sauna bewegen und hat dafür jetzt ein Förderprogramm ins Leben gerufen. Ich habe unsere Norwegen-Reporterin Charlotte gefragt, warum?
1: Also das Projekt, das soll vor allem gegen Einsamkeit helfen. Es ist nämlich so, dass sich in Norwegen immer mehr Menschen einsam fühlen. Vor allem bei jungen Menschen steigt die Einsamkeit. Das Förderprogramm, das soll die Menschen wieder mehr in Kontakt bringen. Und die Sauna, die ist eigentlich der perfekte Ort dafür. Es gibt da nämlich keine Handys oder andere Ablenkungen. Und Saunieren ist natürlich auch gesund. Ich habe mit einem Saunaverein in Bergen gesprochen und die haben sogenannte Saunameister, die für das Gespräch in der Sauna verantwortlich sind und dann eine Unterhaltung lenken.
0: Okay, also in Bergen ist die Sauna halt offenbar ein richtiger Treffpunkt. Woran liegt das?
1: Die Stadt Bergen, das ist die Stadt in Europa mit dem meisten Regen. Das Wetter ist also eigentlich immer schlecht dort, das hat mir ein Einwohner erzählt. Deswegen ist die Sauna dort wahrscheinlich so beliebt, weil man da nicht nur dem Regen entfliehen, sondern sich auch aufwärmen kann. Und jetzt soll man eben bei dem gemeinsamen Schwitzen auch noch ins Gespräch kommen.
0: Finde ich irgendwie richtig schön. Klingt so gemütlich. Die Sauna bringt in Bergen also Leute zusammen. Anderes Thema gleich, wir bleiben aber in Skandinavien. Es geht nach Schweden. Da läuft so ziemlich alles über Kartenzahlung. Teilweise gehen die aber wieder zurück zum Bargeld. Warum? Das hört ihr in 8 Minuten.
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0: Vielleicht ist das bei euch ja auch ein Aufregerthema. Ihr wollt irgendwo bezahlen und dann nehmen die nur Bargeld. Hatte ich erst letztens wieder so beim Urlaub an der Ostsee. Ja, Enjoy weltweit hier. Da schauen wir über den Tellerrand und sprechen über Stories aus der ganzen Welt. Schweden ist beim Thema Bargeld so ein kleiner Vorreiter. Da läuft nämlich alles über Kartenzahlung. Aber die gehen da jetzt wieder einen Schritt zurück. Schweden-Reporter Arne, was soll das denn?
1: Hier in Schweden wird inzwischen fast alles digital bezahlt, mit Karte oder Handy. Ich habe selbst seit mehr als 10 Jahren keine einzige schwedische Krone mehr wirklich in der Hand gehabt. Aber die Regierung und auch die Zentralbank sagen, das ist ein Risiko. Bei einem größeren Stromausfall oder Hackerangriff, da könnte man in vielen Geschäften gar nicht mehr richtig einkaufen. Bargeld soll deshalb jetzt Teil der Krisenvorsorge sein. Die Zivilschutzbehörde empfiehlt, dass jeder erwachsene Schwede umgerechnet rund 90 Euro in Bar zu Hause hat. Außerdem soll das neue Gesetz älteren Menschen helfen, die nicht so digital sind.
0: Okay, für ältere Menschen ist das oft leichter, mit Bargeld zu zahlen. Das kann ich verstehen. Aber wie finden das denn andere Leute in Schweden?
2: Also ich kann mich nicht mehr daran erinnern, wann ich das letzte Mal mit Bargeld bezahlt habe. Es ist so einfach mit der Karte. Ich bezahle mit Karte. Es nimmt ja auch keiner mehr Bargeld hier an. Vor 5 Jahren hatte ich immer Bargeld dabei, im Portemonnaie. Damit habe ich aber aufgehört. Keiner benutzt mehr Bargeld.
0: So richtig nach Begeisterung klingt das also noch nicht. Gleich geht's nicht ums Bezahlen, sondern ums Bestellen. In einem Café in Amsterdam braucht ihr dafür nämlich nicht eure Stimme, sondern eure Hände. Warum? Das hört ihr in 9 Minuten.

0: So ein mini bisschen Gebärdensprache nutzen wir alle in unserem Alltag. Nicken heißt zum Beispiel ja. Winken mit einer Hand ist Hallo. Jetzt stellt euch mal vor, ihr wollt einen Kaffee bestellen und das geht nur in Gebärdensprache. So, da wäre es bei mir dann vorbei mit meinen Skills. Ihr hört Enjoy weltweit, eure Sendung für coole Themen aus aller Welt. In einem Café in Arnheim in den Niederlanden, da arbeiten hauptsächlich Leute, die taubstumm sind. Das heißt, da können wir nur in Gebärdensprache bestellen. Niklas ist unser Reporter für Amsterdam. Wie können wir uns das vorstellen?
1: Eigentlich ist das eine ganz normale kleine Kaffeebar unten in so einem Bürogebäude. Alles sehr modern. Da trinken vor allem die Mitarbeiter der Büros ihren Kaffee. Das Besondere hier ist aber, wenn du hier also einen Kaffee willst, dann musst du vorher deine Bestellung in Gebärdensprache lernen. Das geht über so ein Touchscreen. Da kannst du dann deine Kaffeebestellung raussuchen und bekommst ein Video mit den Gebärden zum Üben, wie du dann deinen Iced Latte eben mit den Händen bestellen kannst. Für Maike war das erstmal eine Umstellung.
2: Das erste Mal habe ich das gar nicht gemerkt. Da konnte ich nicht bestellen. Dann haben sie mir den Bildschirm gezeigt und seitdem mache ich das gerne so.
3: Sindsdien weet ik het en gebruik ik het ook met plezier. Ja.
1: Ganz sicher ist sie mit ihrer Gebärdensprache aber noch nicht. Fürs Bestellen reicht es aber mittlerweile.
0: Stelle ich mir auch gar nicht so leicht vor. Und wie ist das für die Leute, die da arbeiten?
1: Für Barista Janice ist das hier der erste richtige Job. Sie ist 24 und war am Anfang noch ziemlich aufgeregt, wie der Kontakt mit den Gästen wohl werden würde. Jetzt meint sie aber, läuft ziemlich gut. Gerade auch, weil hier eben die Gäste die sind, die sich anpassen. So muss Janice nicht dauernd versuchen, Lippen zu lesen. Und für die Gäste ist die Umstellung auch echt kein Problem.
0: Ein cooles Konzept auf jeden Fall.
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0: Enjoy weltweit hier. Ihr hört Stories zum Mitreden aus der ganzen Welt. Und da habe ich direkt mal eine Frage an euch. Wenn ihr frei wählen könntet, in welcher Stadt der Welt würdet ihr dann gerne wohnen? Eine neue Studie hat da eine Empfehlung für euch.
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0: In Kopenhagen in Dänemark lässt es sich am besten leben. Das sagt das britische Magazin Economist. Das haut jedes Jahr ein neues Ranking raus. Und Kopenhagen stand da auch schon im letzten Jahr an der Spitze. Liegt unter anderem an einer guten Infrastruktur. Auf Platz 2 und 3 landen wieder Österreichs Hauptstadt Wien und Melbourne in Australien. In der Türkei durfte ein LGBTQ-Kreuzfahrtschiff diese Woche nicht anlegen. Die türkische Regierung hat das nämlich verboten. Sie hat gesagt, das passt nicht zu den moralischen Werten des Landes. Die Kreuzfahrt war speziell für ein queeres Publikum gedacht, also unter anderem für Lesben und Schwule. Stattdessen wollte das Schiff dann Kairo und die griechische Insel Kreta anfahren. Taylor Swift und Travis Kelce haben geheiratet. Das war ja für viele Swifties das Event des Jahres. Und New Yorker Künstler hat damit jetzt richtig Geld gemacht. Der hat nämlich in der Hochzeitsnacht den Müll rund um die Hochzeitslocation, den Madison Square Garden, eingesammelt und dann im Internet verkauft. Teilweise sind Zigarettenstummel, Trinkhalme und anderer Abfall für umgerechnet knapp 22 Euro pro Stück weggegangen. So haben einige Swifties zumindest ein kleines Stück der Hochzeit bei sich zu Hause.
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0: Ihr hört Enjoy weltweit mit immer wieder auch kuriosen Themen aus aller Welt. Das hier ist eins davon. Es geht um Hunde, aber nicht so, wie wir sie kennen, als Haustier zum Spielen und Kuscheln und zum Liebhaben. In Südkorea landen Hunde nämlich immer noch als Delikatesse auf dem Teller. Noch. Ab dem nächsten Jahr ist das verboten. Ich habe unseren Südkorea-Reporter Thorsten gefragt, warum ist das für das Land ein besonderer Schritt?
1: Hundefleisch zu essen hat eine jahrhundertelange Tradition in Südkorea, vor allem in ländlichen Regionen. Zumindest war das eine lange Zeit so. Inzwischen hat sich die Gesellschaft gewandelt. Gerade für jüngere Menschen sind Hunde heute Haustiere und eben Teil der Familie. Die Zahl der Hundebesitzer ist massiv gestiegen, während der Konsum von Hundefleisch stark zurückgegangen ist. Und ab 2027 ist dieses Kapitel dann auch juristisch Geschichte. Hundefleisch darf dann nicht mehr gezüchtet, geschlachtet oder verkauft werden. Für viele Bauern und Restaurantbesitzer, die sich auf Hundefleisch spezialisiert haben, ist ihre Existenzgrundlage damit weg. Das ist also schon ein echter Einschnitt.
0: Das Gesetz hat aber ja schon länger Auswirkungen. Was tut sich da gerade?
1: Das Gesetz wurde schon 2024 verabschiedet und seitdem verschwindet diese Branche. 2024 sollen nach Regierungsangaben noch etwa 400 bis 450.000 Hunde für den Verzehr gehalten worden sein. Heute schätzt das Landwirtschaftsministerium, dass gerade mal noch 20.000 Tiere existieren. Es gibt einfach keine Informationen über den Verbleib der Hunde. Es kontrolliert auch niemand von offizieller Stelle. Deswegen gehen Tierschützer davon aus, dass die Hunde schlicht getötet oder verzehrt wurden. Rund 2500 Hunde wurden in den vergangenen 20 Jahren gerettet, sagt die Tierschutzorganisation CARE. Das ist eine ganze Menge, fällt aber angesichts der Gesamtzahl der Tiere kaum ins Gewicht.
0: Oh Mann, dabei war das Verbot ja eigentlich ursprünglich mal gut gemeint. Und damit ist eine Stunde Enjoy weltweit auch schon rum. Kommt gut in die neue Woche morgen. Ich bin Lisa. Macht's gut.
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1: Mit Wolfgang Berger. Der Iran meldet neue Angriffe der US-Armee auf sein Territorium. Betroffen sei die Insel Keshem in der Nähe der Straße von Hormuz, hieß es aus Teheran. Aus der NDR-Nachrichtenredaktion Ulf Hilbert.
2: Mindestens 10 Geschosse seien auf der Insel eingeschlagen, berichtete der dortige Gouverneur. Bei den Zielen habe es sich um militärische Anlagen gehandelt. Über Opfer ist bislang nichts bekannt. Die USA setzen ihre jüngste Angriffswelle damit offenbar fort. Allein in der vergangenen Nacht hatten die amerikanischen Streitkräfte 140 militärische Ziele im Iran attackiert. Die iranischen Revolutionsgarden reagierten daraufhin mit dem Beschuss von Bahrain und Katar, wo die Amerikaner Militärbasen unterhalten.
1: Die Pläne von Bundesfamilienministerin Prien, beim Unterhaltsvorschuss für Alleinerziehende zu kürzen, stoßen auf Kritik. Der Staat treffe damit Menschen, die ohnehin schon wenig hätten, so die Grünen. Aus Berlin Chris Berdrow.
3: Das Geld können Alleinerziehende beantragen, wenn der getrennt lebende Elternteil keinen oder zu wenig Unterhalt für die Kinder zahlt. Meistens sind das Väter. Ein Sprecher des Familienministeriums bestätigte Pläne, dass das Geld nur noch bis zum 16. und nicht mehr wie jetzt bis zum 18. Geburtstag eines Kindes gewährt werden soll. Grünen-Fraktionschefin Britta Hasselmann kritisierte, Kürzungen der Regierung treffen immer die gleichen. Union und SPD versuchten, ihre Haushaltslöcher auf dem Rücken von Familien, Alleinerziehenden und Kindern zu sanieren.
1: Rund 900.000 Menschen haben das diesjährige Schützenfest in Hannover besucht. Das sind etwa 100.000 Besucher mehr als 2025, wie die Stadt mitteilte. 10 Tage lang war die Landeshauptstadt Gastgeber für das laut Veranstaltern größte Schützenfest der Welt. Die Schausteller zeigten sich zufrieden. Der Hamburger Tennisprofi Alexander Zverev hat das Finale des Turniers in Wimbledon verloren. Er unterlag dem Weltranglisten-Ersten Jannik Sinner aus Italien in 4 Sätzen mit 7:6, 6:7, 3:6 und 4:6. Der bekannteste deutsche Eishockeyschiedsrichter Josef Jupp Kompalla ist tot. Nach Angaben des Deutschen Eishockeybundes starb Kompalla im Alter von 90 Jahren nach kurzer schwerer Krankheit. Die Schiedsrichterlegende leitete mehr als 2000 Spiele in den deutschen Eishockeyligen sowie rund 150 Länderspiele. Der Weltverband nominierte Kompalla für insgesamt 11 Weltmeisterschaften sowie die Olympischen Winterspiele 1976, 80 und 84. Das waren die Nachrichten. Das Wetter in Norddeutschland. In der Nacht gebietsweise Wolken, meist trocken, an der Ostsee Schauer oder Gewitter möglich. Tiefstwerte 17 bis 12 Grad. Morgen ein Wechsel von Sonne und Wolken, stellenweise Schauer und einzelne Gewitter. Im Süden Niedersachsens länger heiter, 21 bis 31 Grad. Am Dienstag heiter, teils wolkig, 21 bis 32 Grad. Es ist 21.03 Uhr.
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4: Wer noch nie innerlich das Vaterunser gebetet hat, während das Flugzeug Richtung Start rollt, der weiß nicht, was ein vollumfänglicher Stimmungskiller Flugangst sein kann. Und damit herzlich willkommen in der neuen Flexikon-Folge.
5: Also, dass du das Vaterunser noch kannst. Ich finde, das verdient auch schon mal meinen Respekt. Denn deine Konfirmation, die liegt ja auch schon so ein paar Legislaturperioden zurück. Mhm. Wer war denn Kanzler, als du konfirmiert wurdest?
4: Helmut Kohl wird es wohl gewesen sein.
5: Okay, und von wann bis wann Helmut Kohl Kanzler war, das wissen wir wahrscheinlich.
4: Das weiß
5: alle.
4: Ich tatsächlich. Ja? 82 bis 98.
5: Genau, und Helmut Kohl war 1,93 Meter groß und hat
4: das
5: wohl so.
4: Das wusste ich nicht.
5: Nee, das habe ich auch nachgelesen, hat wohl so 125 Kilo gewogen, erzählt man
4: sich. Das hätte ich gedacht.
5: Also er hat wohl niemals den Mittelplatz im Flugzeug gehabt, in so in Reihe 25 und dann in eine Papiertüte geatmet. Aber vielleicht, ihr. Oder euch bricht der Schweiß aus, weil da die liebe Dame, die die Koffer entgegennimmt, über Nacht durch einen Automaten ausgetauscht wurde. Das macht mich zum Beispiel nervös, weil da auf einmal nur noch Automaten sind. Oder ihr zahlt grundsätzlich mehr für den Flug als der gesamte JGA, die drei Reihen vor euch. Oder ihr fühlt euch an Bord so zu Hause, dass ihr auf Klo aus Versehen eine Kippe anzündet. Soll ja auch schon mal passiert sein. Für euch.
4: Wie von Geisterhand.
5: Haben wir heute alle Infos zusammengetragen, die euren nächsten Flug zum geilsten aller Zeiten machen. Und für Leute wie dich, Annemarie, da wird das einfach ein sanftes Schulterstreicheln, das euch sagen wird, ihr werdet irgendwann sterben, aber voraussichtlich nicht auf dem Flug nach Lanzarote.
4: Das ist schon eine gute Nachricht. Das würde ich wirklich auch sehr begrüßen, weil ich fliege in 3 Tagen in den Urlaub und ich war dankbar für Zuspruch.
5: Stimmt. Pass auf, Zuspruch, wie es mein rheinisches Naturell mir vorgibt. Soll ich dir den geben?
4: Ja.
5: Oh, runtergekommen sind sie nur alle.

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1: Ein Laber-Podcast mit Bildungsauftrag für wichtige, viel zu selten gestellte, manchmal auch peinliche Fragen des Lebens. Die wollen wir heute beantworten mit Hilfe von Leuten, die es wissen müssen.
2: Und das ist hier die Frage.
1: Boarding completed. Wie wird jeder Flug der geilste? Und hier möchte ich explizit darauf hinweisen, das Wort geil. Ja. Wird hier nicht sexuell konnotiert. Ich glaube, ich kann ja für uns beide sprechen, Sex auf einer Bordtoilette kommt für uns beide nicht in Frage.
0: Ich habe ganz andere Probleme auf diesen Flügen.
1: Ja, außerdem, wie kann man das geil finden, so mit einem Fuß im Handtuchspender, Rücken auf der Wickelunterlage und so im Restgeruch des Menschen, der vor einem den Darm erleichtert hat, finde ich überhaupt nicht. Ich habe übrigens zu dem Thema, um da nochmal auszuholen, kurz in die Zahlen geguckt, wer das eigentlich erstrebenswert findet, da in diesem, wie heißt der? Mile High Club.
0: Mhm.
1: Genau. Und habe auf die Schnelle nur was vom Lifestyle-Magazin Osthessen Lady.
0: Oh, das ist aber eine starke Quelle.
1: Ja,
0: Osthessen Lady.
1: Es war die einzige Erhebung, die nach Frauen und Männern unterschieden hat.
0: Ich bin ja eine Nordhessen Lady, das weißt du ja.
1: Ja, dann schau doch mal da rein. Ja. Ich finde übrigens, wir müssen dringend mal was zum Lokaljournalismus machen. Ich finde, das ist ein wichtiges Standbein unserer Gesellschaft. Und es gibt da tatsächlich die Tendenz, dass Frauen nicht ganz so heiß drauf sind, da diese Spielart. Also beziehungsweise das kategorisch ablehnen. Übrigens haben das angeblich sowieso nur 2% aller Menschen hier gemacht. So. Also Bordtoilette ist nichts für uns, vielleicht mal im Regionalexpress, da lass mich gerne überzeugen.
0: Ich finde es ja wirklich ganz gut, dass wir beide heute aus so sehr verschiedenen Blickwinkeln aufs Thema gucken. Ich gehöre zu den, ich glaube, etwa 20% der Deutschen, die Flugangst haben. Ich fliege zwar, ich hasse alles daran, außer die Destination. Und du, glaube ich, willst einfach nur das Beste aus deinem nächsten Mittelstreckenflug rausholen, den angenehmsten Platz, die Chance auf ein Upgrade. Du willst der Lieblingsfluggast des Tages werden. Ich kenne dich doch.
1: Ja.
0: Wir gehen mit ganz unterschiedlichen Bedürfnissen an die Folge ran. Ich möchte gerne einmal all diejenigen von euch verständnisvoll umarmen, die schon 25 Minuten vorm Boarding sich einscheißen und am Gate, so wie ich, die Kinder und die Besoffenen durchzählen, die mit in den Flieger steigen. Das mache ich manchmal, weil ich mal denke, Kinder und Besoffene haben verlässliche Schutzengel. Je mehr davon an Bord sind, desto höher ist die Wahrscheinlichkeit, dass auch ich halt ankommen werde.
1: Das ist dein Ernst? Also ja. Waren wir beide zu lange auf der Lebensfreude-Messe? Kannst ganz offen mit mir reden.
0: Was ich ein Schutzengel, ja, glaube.
1: Bespritzt du den Piloten beim Reinkommen auch mit Druidenwasser?
0: Mit Druidenwasser, stimmt.
1: Ich finde aber, das will ich ganz ehrlich sagen, auch wenn ich mich jetzt gerade über dich lustig gemacht habe, ich finde, dass es schön ist, dass es etwas gibt, das dir Halt gibt.
0: Ja.
1: Es hätte auch Wissenschaft sein können. Nun ist es halt das, was es ist. Vielleicht meldest du dich nächste Woche mal bei Telegram ab.
0: Kann ich deine Kinder vielleicht am Samstag, wenn ich fliege, mitnehmen?
1: Aber ich könnte mir einen reinstellen.
0: Ich muss sagen einmal, das Absurde ist, dass ich überhaupt gar keine Ahnung habe, wo meine Flugangst überhaupt herkommt. Mir ist noch nie irgendwas Schlimmes auf irgendeinem Flug passiert, außer die üblichen Turbulenzen, die wahrscheinlich gar keine waren. Ich habe ja auch noch Klaustrophobie. Das heißt, bevor ich im Flieger steige, denke ich, okay, wahlweise stürzen wir ab oder ich werde einfach bekloppt, weil ich 5 Stunden in einer kohlenstofffaserverstärkten Kunststoffkapsel sitzen muss mit sehr dünnem Luftdruck. Beides ungeil. Aber dank dieses Podcasts weiß Steffi jetzt inzwischen ja, wie man sich ein Haus aus Moos baut. Mhm. Steffi weiß, wie man Müll trennt, wie man nackt Ringtennis spielt. Dann werde ich auch fliegen lernen.
1: Ich möchte korrigieren, ich weiß nur, wie man sich mit Moos den Hintern abwischt. Aber das kann ja auch helfen
0: toll.
1: Auf einem längeren Flug.
0: Ja, oder wenn man abstürzt, dann kommt es vielleicht auch mal zum Tragen, dass man weiß, wie man in der Wildnis. Guck mal. Ist die Folge dann nämlich wieder wichtig.
1: Nehmt mich doch einfach mit.
0: Genau.
1: Ich möchte aber auch deine Bedenken ein bisschen in den Stecker ziehen, dass du jetzt hier als verrückt abgestempelt wird. Ich finde, also Fliegen ist ja auch so ein Buch mit 7 Siegeln.
0: Für mich zumindest.
1: Es ist ja nichts klar. Wenn man in den Zug springt, dann weiß man, was einen erwartet. Beim Fliegen sind es 1000 Fragen, die einen belasten. Sowas wie, habe ich noch die kleinen Feiglinge in der Tasche? Oder müssen die noch vor der Sicherheitskontrolle verzehrt werden? Kann man offene Schuhe anziehen im Flieger? Oder steigt man dann schon mit einer Blasenentzündung in Rhodos aus? Also sowas ist ja alles auf einer Zugreise zum Beispiel kalkulierbar. Da kann man das ja noch korrigieren.
0: Weißt du,
1: aber im Flugzeug, da kannst du ja nicht auf 11.000 Meter Höhe sagen, stopp, ich muss mal in meinen Koffer, ich habe da noch die Strickjacke drin. Deshalb verstehe ich das auf eine Art.
0: Das Ding ist, dass ich es ganz interessant finde, dass du gerade in der heutigen Folge sagst, wie zuverlässig so und planbar so eine Zugfahrt doch ist, nachdem du vergangenes Wochenende 13 Stunden gebraucht hast auf einer 5-Stunden-Strecke. Aber in 8 verschiedenen Zügen.
1: Und auch Ländern, glaube ich. Wir sind so oft umgeleitet.
0: Über Kroatien bist du ja zurück nach Deutschland.
1: Bin ich von Holland nach Hamburg gefahren. Ja. Aber da hätte ich ja jederzeit Zugriff auf meine Strickjacke gehabt, wenn es nicht 40 Grad im Schatten gewesen wäre. Das ist ja ein großer Unterschied. Da kommen wir vielleicht in der nächsten Folge mal drauf. Da kann ich ja schon mal darauf hinweisen, wir werden nämlich eine Urlaubsfolge machen. Ah, oder vielleicht auch zwei. Und da ist dann noch eure Mitarbeit erforderlich. Da kommen wir dann am Schluss dieser Folge drauf.
0: Ich musste so lachen. Wir hatten so ein bisschen Standleitung, Steffi und ich, als sie in diesen 8 verschiedenen ICEs saß am, wann war das? Freitag, ne? Letzte Woche?
1: Nee, Samstag.
0: Ach, der Tag, wo ja nur 38 Grad waren. Genau. Und dann haben wir immer so hin und her geschrieben, dann hat Steffi mir immer so geschrieben, jetzt fährt der Zug wieder nicht, jetzt fahren wir hier irgendwie seit 2 Stunden 10 km/h und irgendwann hast du geschrieben, wir fahren jetzt 30 km/h, ich glaube, ich muss kotzen. Da muss ich so lachen. Also für mich war deine 13-Stunden-Fahrt wirklich, steht da Quell der Freude. Das haben wir

0: Sie kriegen den Hals
1: mein
0: nicht voll.
1: Mein Gott, wirklich.
0: Ja. Also mir hätte es auch gereicht, aber nun gut, er wollte das. Die beiden bieten unter Flugangst besiegen Workshops und Coachings an und das ist auch ihr Insta-Handle und ein Buch gibt's auch. Mit dem habe ich gesprochen, dazu später mehr. Da werden wir Annemarie und alle, die ähnliche Bedenken haben, heilen.
1: Und jetzt starten wir mit meinem Flexperten und das geht mir richtig ans Herz, denn es ist Cyrus Sadri. Und wer von euch in den 90ern in Norddeutschland Radio gehört hat, der kennt diesen Namen vielleicht. Cyrus war nämlich Moderator der ersten Stunde bei Enjoy. Es ist der Radiosender, der diesen schönen Podcast hier produziert.
0: Bei Radio Bremen war auch.
1: Bei Radio Bremen war auch. Also Cyrus war ein sehr doll beliebter und talentierter Radiomoderator bei Enjoy und Radio Bremen und hat aber dem Radio irgendwann den Rücken gekehrt, weil er gesagt hat, nö, ich mache jetzt Pilot. Wie man es halt so macht. Und er hat dann seinen Porsche verkauft. Um sich die Ausbildung leisten zu können.
0: Man muss aber sagen, nicht jeder, der hier arbeitet, kann sich einen Porsche leisten. Cyrus war immer ein sehr, sehr sparsamer
1: das
0: Mensch. Ein besonderer Typ.
1: Irgendwie. Genau, und er hat Opfer gebracht, die unser eins gar nicht bringen könnte. Wer hat sie gebracht? Und dann ist er Berufspilot geworden, fliegt jetzt schon seit, glaube ich, über 20 Jahren. Und deshalb ist er 1A-Ansprechpartner für all meine dummen Fragen. Und Cyrus ist wirklich die Gewissenhaftigkeit in Person. Also Steffi und ich sind noch nie mit ihm geflogen, aber wir haben mit ihm bei Enjoy gearbeitet. Und Steffi, wenn der so gewissenhaft fliegt, wie der Songs von Captain Jack moderiert hat in den 90ern, dann sind wir in guten Händen. So einen Zahn kann er uns direkt mal ziehen. So eine Pilotenausbildung absolviert man nicht auf einer Arschbacke. Da muss man schon mit allen Sinnen teilnehmen.
2: Das würdest du nicht schaffen, wenn du das auf einer Arschbacke nur machst. Das ist zu schwer. Also erstmal einfach alleine für sich, was man da lernen muss, ist okay. Aber halt diese Komplexität, dass es 14 Fächer sind. Und dann hast du halt sowas wie allgemeine Navigation. Das heißt, du musst ganz viel Trigonometrie machen. Bei mir war die Schule schon länger her. Und dann musstest du dann mit Cosinus und Sinus und so arbeiten, ne? Und da darfst du dich auch nicht bei vertun. Und andere Fächer sind ähnlich kompliziert. Also das sind, ich glaube, es gibt insgesamt 10.000 Prüfungsfragen von der EASA, also von der Europäischen Luftfahrtbehörde. Und die musst du alle im Prinzip beantworten können. Und das ist schon nicht einfach. Also das auf einer Arschbacke funktioniert nicht. Da wirst du nicht die Pilotenlizenz kriegen.
1: Also wer das alles erfolgreich hinter sich gebracht hat, der wird es schon richtig wollen. Jetzt sind seit seiner Ausbildung ja schon ein paar Jahre ins Land gezogen unter uns. Kennst du wirklich noch alle Knöpfe im Cockpit? Oder denkst du dir auch manchmal, was passiert wohl, wenn ich hier drauf drücke?
2: Nee, wir müssen in der Tat, kennen wir jeden Knopf im Cockpit. Da sind allerdings auch Knöpfe, die sind nur für Maintenance da, also nur für die Techniker. Da wissen wir, okay, der Knopf heißt, da steht auch alles dran. Also da steht ja drauf, so und so, dieses System wird dadurch kontrolliert. Und die Systeme müssen eigentlich alle können.
0: Ich kenne viele Leute, die nicht wissen, was das der Fall neben der Tankuhr im Auto heißt.
1: Ja,
0: so.
1: Ja.
0: Und das finde ich wirklich beeindruckend.
1: Ja, das stimmt. Also mich beruhigt das erstmal auf jeden Fall, was er so sagt. Was macht ihr denn überhaupt während des Flugs, Cyrus? Also fliegen ist erstmal klar, aber was macht man denn genau?
2: Wir haben halt Phasen, da ist es extrem stressig, wie Start und Landung zum Beispiel. Alles am Boden ist immer sehr stressig, weil es immer zeitraubend ist. Das heißt ja auch immer so schön in der Fliegerei, eine Verspätung holt man am Boden ein und nicht in der Luft. Und deswegen ist es am Boden und in der Bodennähe immer sehr stressig für uns. Und wenn wir dann einen Reiseflug haben, dann ist es nicht mehr ganz so stressig. Also einer von uns beiden fliegt dann das Flugzeug, das entscheiden wir vorher, wer hinfliegt und wer zurückfliegt. Also ich mache es bei mir immer so, die Co-Piloten dürfen immer entscheiden. Und dann ist halt derjenige, der fliegt, der kontrolliert halt den Flugweg, überwacht das Flugzeug und dass der Autopilot das richtig macht und der andere funkt in der Regel und dokumentiert den Spritverbrauch und solche Sachen. Also ein bisschen was zu tun hat man immer. So richtig langweilig wird es eigentlich nicht.
1: Steffi, ist dein erster Gedanke, wenn du das hörst, auch, ach cool, wenn der andere zurückfliegt, kann man ja schön was trinken.
0: Ja, genau, das habe ich auch gedacht. Das ist praktisch.
1: Kann man natürlich leider nicht. Gut für uns erstmal. Es sollte aber auch nur eine Überleitung sein zum Thema, wie ist denn das mit Alkohol als Pilot oder Pilotin?
2: Man darf bis 8 Stunden vor Dienstbeginn Alkohol trinken, muss aber zum Dienst 0 Promille haben. Ich habe für mich die Regel, weil das die alte Regel war, früher 24 Stunden vorher, außerdem mag ich sowieso keinen Alkohol. Insofern ist es bei mir egal. Kein Problem. Aber nee, man muss immer nüchtern sein. Auch man darf dann auch nicht während des Fluges da die Flasche Rotwein rausholen und sagen, so jetzt fliegst du ja zurück und jetzt kann ich. Das macht man nicht.
0: Problematisch wäre es, wenn man Cyrus Salzbrezeln und Reiswaffeln verbieten würde, weil die liebt er ja.
1: Die liebt er. Der hat hier im Studio, wenn er zur Sendung kam, immer in seinem Körbchen dabei gehabt. Ich habe es geliebt, sein Moderationskörbchen. Also selbst wenn es nach Mallorca geht, Dosenbier bleibt im Cockpit geschlossen. Und es läuft auch nicht auf Vertrauensbasis, sondern es gibt tatsächlich random Alkohol- und Drogentests.
2: Schon ein paar Mal gehabt. Da kommt dann jemand von der Luftfahrtbehörde, nicht von deiner eigenen Airline, sondern kommt jemand von der Luftfahrtbehörde und sagt, guten Tag, kommen Sie bitte mal mit.

0: wir machen hier einen zufälligen Alkoholtest. Und manchmal ist auch Drogentest, das habe ich selber noch nicht gehabt, aber die Kollegen haben es schon gehabt, dass du dann mit dem Beamten dann auf die Toilette gehst und dann musst du eine Urinprobe abgeben.
1: Das ist eine absolut vertrauensbildende Information, von der ich bisher ausgegangen war, aber ich wusste es nicht, ob es wirklich so ist. Also ich habe jetzt auch nicht gedacht, dass Pilotinnen und Piloten irgendwie in München direkt aus dem Champagnerglas im P1 rüber ins Cockpit steigen.
2: Aber man weiß nicht, für die ist ja auch Alltag, weißt du?
1: Ja, und manchmal laufen die auch so an einem vorbei und dann denke ich immer, oh, der sieht müde aus.
2: Weißt du, ist das nur Davidoff? Ja. Oder?
1: Frage, gibt es eigentlich Flughäfen, bei denen einem als Pilot der Schweiß ausbricht? So wie Autofahrer, die sagen, Verteilerkreisverkehr Landsberg am Lech West fahre ich nicht. Ich hab gegoogelt, was der komplizierteste Kreis
2: und Deutschlands
1: ist. Verteilerkreisverkehr Landsberg am Lech West.
2: Viel Glück, alle, die da heute noch rum müssen.
1: Genau. Gute Fahrt. Auf jeden Fall gibt es so Flughäfen, wo man schon bei der Vorstellung ein bisschen hektisch wird.
0: Also wenn der Flughafen so schlimm ist, dass man Schweißausbrüche kriegen würde, dann ist es in der Regel ein Spezialflughafen, wo man sowieso eine Ausbildung vorher braucht. Mhm. Großes Beispiel bei uns in Europa ist Madeira, also Funchal Madeira. Der Flughafen, da muss man vorher eine Simulatorausbildung gemacht haben, nur für diesen Flughafen. Und ich bin froh, dass ich die nicht habe, denn ich beneide die Kollegen nicht, die dahin müssen, weil Funchal ist nun wirklich manchmal sehr tricky. Innsbruck ist auch noch ein Flughafen, der nicht ganz ohne ist, wenn das Wetter schlecht ist. Aber auch Innsbruck ist eine Spezialeinweisung mit Simulator. Und dann ist man eigentlich fit, wenn man diese Einweisung gemacht hat. Also dann kriegt man das ja beigebracht von jemandem, der sich damit auch auskennt. Und dann übt man das auch, wie das ist, wenn ein Triebwerk ausfällt und man muss da wieder aus der Schlucht in Innsbruck rauskommen. Und dann hat man auch die Confidence, wie wir das so schön sagen. Wir sprechen ja sehr viele Anglizismen in der Fliegerei. Dann hat man die Confidence, das zu machen. Und dann hat man auch keine Schweißausbrüche mehr. Die griechischen Inseln sind vom Wind her immer tricky. Da muss man halt aufpassen und man muss es halt wissen. Aber auch dann ist es okay. Hamburg ist halt auch immer, wenn man nach Hamburg fliegt, ist halt immer Sturm in der Regel. Da muss man halt aufpassen.
2: Ich habe gerade so eine Liste angefertigt, wo ich mögliche Reiseziele für dich gestrichen habe.
1: Ja, Madeira, Innsbruck, Hamburg. Da wohne ich ärgerlicherweise.
2: Griechische Inseln.
1: Ja, da war ich da gerade letztes Jahr. Und ohne Scheiß, das war wirklich sehr windig. Ich habe mich eingeschossen. Wirklich, das war nicht so schön, die Landung auf, wo war ich denn? Kreta. Ich habe es überlebt, ne? Alle wieder beruhigen. Kommen wir zu den sogenannten Wetterverhältnissen, wo wir da gerade schon waren. Windsturm, was ist mit Schnee und Eis? Also gibt es irgendwie Wetterlagen, die schwierig sind für die Confidence?
0: Also Schnee macht eigentlich nur am Boden Probleme wegen Verspätung. Wir haben jetzt im letzten Winter sind wir öfter nach Arvidsjaur geflogen. Das ist in Nordschweden. Da war im Winter alles vereist, also eine vereiste Bahn. Da machen die nur so eine leichte Sandschicht drüber. Da hatte ich ein bisschen Bammel beim ersten Mal, weil ich dachte, aber es hat dann sehr gut geklappt. Also die haben das wirklich gut vorbereitet, da den Flughafen. Und da muss man halt sehr vorsichtig sein. Also Schnee und Eis sind erstmal jetzt nicht so schlimm, außer dass man halt Verspätung meistens hat, weil die Enteisung des Flugzeugs halt ewig dauert. Der Sturm ist wiederum eine Herausforderung. Das kann auch dann irgendwann an das Limit des Flugzeugs gehen, dass man sagen muss, okay, an dem Flughafen kann ich nicht landen, weil der Wind von der Seite zu stark ist. Da muss ich halt einmal zu meinem Ausweichflughafen hingehen. Was jetzt auch nicht gefährlich ist, sondern nur halt wieder, ich bin halt nicht da, wo ich hin will, muss unter Umständen ins Hotel gehen ungeplant, die Passagiere auch, weil wir nicht mehr wegkommen aus diesem Flughafen jetzt. Also es ist dann organisatorisch immer ein Problem, aber es ist halt von der Sicherheit kein Thema.
2: Er skizziert diesen Beruf Flugkapitän so, als wäre es wie zwei vor Ablage machen einer Versicherung. Er ist sehr chillig.
1: Du kannst den schwedischen Ort auch mit auf die Liste packen, wo du so ein bisschen so ein Schäufelchen
2: Sand. Ich fand das lieb, dass er gesagt hat, dass das in Nordschweden ist. Das fand ich ganz lieb. Er weiß, mit wem er es zu tun hat.
1: Dann haben wir noch Geräusche im Flugzeug oder Luftlöcher. Also wann sollte ich persönlich anfangen, das Glaubensbekenntnis zu rezitieren? Das ist ja die logische Frage.
0: Was der Volksmund als Luftloch bezeichnet, ist in der Regel eine Windscherung. Also der Wind hat sich gedreht in seiner Richtung oder in seiner Intensität. Und das Flugzeug hat dadurch einen höheren Auftrieb oder einen geringeren Auftrieb und verlagert dadurch seine Fluglage im Raum. Das kann manchmal ganz abrupt passieren, aber es in der Regel ist es eine Form von Turbulenz. Also das ist jetzt nicht ein Loch in der Luft, wo man durchsackt, sondern es ist einfach die Windrichtung hat sich gedreht. Und das ist erstmal ja nichts Schlimmes. Was Geräusche angeht im Flugzeug, das Flugzeug macht unterschiedliche Geräusche. Das ist halt eine komplexe Maschine. Sehr markant sind diese diese pfeifenden Geräusche, gerade am Boden, wenn wir jetzt durch die Gegend rollen am Boden, dann hört man die unterschiedlichen Pumpen sehr laut, die man jetzt im Reiseflug jetzt nicht hören würde wahrscheinlich. Das sind dann in der Regel Hydraulikpumpen, die an- und ausgehen. Beim Airbus gibt es auch dieses Besondere nach der Landung, dass dann so an der Tragfläche so ein bellendes Geräusch zu hören ist. Dieses so macht der Flieger dann. Das ist, manche sagen, oh, komisch, das Flugzeug ist kaputt. Nein, es ist nicht kaputt. Das ist die sogenannte Power Transfer Unit, die dann anspringt und einen Testlauf macht. Und das klingt halt wie so ein Hund, der bellt. Soll so sein. Auch wenn die Klospülung ist ja auch ein Vakuumsystem. Das hört man oft auch auf Sitzplätzen, wenn diese Klospülung bedient wird. Und wenn die Klappen ausfahren, das sind Hydraulikmotoren, die machen auch Geräusche. Die Triebwerke machen Geräusche. Wenn der Reverser aufgeht nach der Landung, das macht Geräusche. Also ein Flugzeug macht eigentlich immer irgendwelche Geräusche.
1: Mich überrascht nicht, dass Cyrus erklärt, dass das natürlich alles normal und nicht schlimm ist. Zum einen macht er das ja jeden Tag und er weiß natürlich auch, ich habe Angst und andere, die zuhören, haben auch Angst. Ich weiß sehr zu schätzen, dass er da auch so ein bisschen Ruhe ausstrahlen will, aber er wird ja wohl auch mal Angst gehabt haben in seinem Pilotenleben. Lüge uns doch nicht an.
0: Angst nicht, aber es gibt schon Situationen, da muss man halt sich konzentrieren. Also ich glaube, die meisten Probleme wird der Passagier gar nicht merken, weil so ein Flugzeug ja immer sehr große Redundanzen hat. Also wenn ein System ausfällt, heißt es ja nicht, dass das Flugzeug dann abstürzt, sondern dann ist halt ein System weniger davon dreien. Dann kann das Flugzeug ganz normal weiterfliegen. Also der Passagier würde das gar nicht mitbekommen, dass da jetzt gerade ein System ausgefallen ist, was für die Navigation oder so zuständig ist. Ich kann mir nur Notsituationen vorstellen. Ich hatte noch keine richtige Notsituation. Ich kann mir nur Notsituationen, die wir halt im Flugzeug üben, im Simulator üben, vorstellen, dass es dass was ausfällt, was wirklich dazu führt, dass wir jetzt Notlanden oder Sicherheitslandung durchführen müssen. Und dann würde man das aber auch sofort kommunizieren. Dann würde ich ja dann den Passagieren sagen, hier spricht der Kapitän, ich bitte um ihre ungeteilte Aufmerksamkeit. Dann würde ich mal aufhören, was zu hören und Earpods rausnehmen und so. Sondern dann würde ich mal aufpassen, weil dann hat der Kapitän was zu sagen, dass nämlich irgendwas jetzt problematisch ist und dass wir jetzt notlanden oder sicherheitslanden werden. Also so Geheimnistuerei machen wir eigentlich nicht.
1: Ich würde gerne kommen zu etwas, was so ein bisschen mein Roman Empire ist, wo ich sehr oft drüber nachdenke. Ja. Und zwar, es nennt sich Dunning-Kruger-Effekt. Und dieser Dunning-Kruger-Effekt besagt, runtergebrochen, dass Menschen sich bei komplizierten Dingen gerne selbst überschätzen. Also je weniger man über ein Thema weiß, desto schneller überschätzt man sich. Und so verhält es sich nämlich auch mit der Frage, ob wir Menschen uns eigentlich in einer Notlage zutrauen würden, den sogenannten Vogel zu landen. Ja. Also rumgesponnen, Worst Case, Pilotin außer Gefecht, Co-Pilot auch. Und dann komme ich aus Reihe 9 und biete Hilfe an. Da ist es so, Steffi, dass Männer sich da eher berufen fühlen, das Bier zur Seite zu stellen, mal eben ein Flugzeug zu landen. Und es gibt von Signal mit C, nicht der Messenger, sondern Signal mit C, das ist ein amerikanisches, weiß nicht, Meinungsforschungsinstitut. Die haben letztes Jahr so einen Umfrage-Poll gemacht und 36% der Männer haben gesagt, da traue ich mir zu, dass den Vogel kriege ich runter. Und bei Frauen waren es nur 16%. Und das, liebe Menschen, die sich zu diesen 26 beziehungsweise 16% zählen würden, ist ein Paradebeispiel für den Dunning-Kruger-Effekt. Denn Cyrus sagt, so einfach ist nicht. Cyrus, wie bringe ich den Vogel denn runter, wenn Pilot und Co-Pilot ihn tatsächlich ausfallen?
0: Da fliegendes Personal sehr oft auch selber als Passagier unterwegs ist, würde ich immer erstmal gucken, gibt es einen anderen Piloten oder andere Pilotin im Flugzeug. Außerdem sind wir immer zu zweit. Das ist ja nie, sind ja nie beide Piloten out of order. Wir müssen ja auch immer unterschiedliches essen. Wir wohnen ja nicht zusammen. Das heißt, wir haben nicht gleichzeitig irgendeine Infektionskrankheit bekommen. Wir haben nicht dasselbe vorher gegessen. Und im Flug essen wir auch immer unterschiedliche Nahrungsmittel. Das heißt, die Chance, dass beide vorne im Cockpit gleichzeitig ausfallen, ist relativ gering. Oder eigentlich fast null.
1: Das finde ich so spannend mit dem unterschiedlichen Essen. Das ist so, das ist sehr blitzgescheit.
2: Ja, das ist eine Vorsichtsmaßnahme, die man ruhig mal transparenter machen müsste.
1: All das, was Cyrus gerade gesagt hat, auch mit diesem getrennt unterschiedliche Sachen essen und so, beruhigt mich sehr. Aber ich höre für den Fall der Fälle trotzdem bei den Sicherheitshinweisen des Bordpersonals sehr strebsam zu. Auch weil ich das so, und ich glaube, das haben wir beide gemeinsam. Ich finde das auch einfach so unfreundlich, wenn die da schauspielerisch über sich hinauswachsen und nobody gives a shit. Deshalb gucke ich mal hin und nicke ich auch immer so anerkennend.
2: Das ist die Hölle, wenn man irgendwo mal steht und man erzählt anderen Leuten was und keiner hört zu.
1: Exakt. Aber du und ich, wir sind da offensichtlich nicht die Einzigen, die da aufmerksam zuhören, denn Cyrus macht das nämlich auch.
0: Also wenn ich als Passagier bei einem fremden Flugzeug, mir fremden Flugzeugmuster fliege, passe ich auch auf. weil die Informationen schon sehr wichtig sind. Da gucke ich schon, wo ist der nächste Notausgang? Also, dass man das so, auch wenn ich ins Hotel gehe, gucke ich mir, wo der Notausgang ist. Ja, weil in der Luftfahrt sind viel mehr Luftfahrtangestellte, Bedienstete in einem Hotel gestorben als in einem Flugzeug.
2: Na, nächster cool. Urlaub zelten?
1: Ja, es ist sowieso eine neue Angststörung. Also dann, weiß ich nicht, falls ich heil ankomme auf Mallorca am Samstag, schlage ich mir danach im Pool den Schädel auf. Also das ist ja auch nicht so. Lass uns noch mal bei den Passagieren bleiben. Weil wenn da einer schon ratzevoll einsteigt, dann bekommt er wahrscheinlich auch nicht mehr das Prädikat Lieblingsgast verliehen. Steffi, für dich wird's jetzt interessant. Nicht wegen ratzevoll, nicht wegen Grauburgunder, sondern weil ich glaube, dass du jemand bist, der gerne ein guter Gast ist.
2: Aber ich trinke nicht.
1: Dann hör weg.
0: Die Sache mit dem Alkohol, es gibt ja die Beförderungsbedingungen, die ABBs. Und da steht drin, wenn du alkoholisiert an Bord kommst, kann dich die Airline und der Kapitän vom Flug ausschließen. Es gibt öfter mal Themen, es gibt ja auch Destinationen, wo es prädestiniert ist, dass die Passagiere gerne mal einen schon einen Tee haben. Ist immer eine Frage, wie die Leute sich benehmen. Also ich habe erstmal gegen Betrunkene in der Passagierkabine habe ich erstmal per se nichts, wenn die sich benehmen. Weil meistens sind die dann sowieso, wenn das die Luft im Flugzeug dünner wird, wenn wir hochsteigen, wird ja die Luft ein bisschen dünner, weil der Druck abfällt. Und dann schlafen die sowieso sofort ein. Weil das macht sehr schläfrig. Also die Kombination Alkohol und niedriger Luftdruck macht eigentlich sehr schläfrig. Deswegen ist es oft so, dass die Betrunkenen die sind, die am ersten schlafen. Aber wenn einer schon pöbelnd reinkommt, dann fliegt er raus.
1: Kannst du im Flieger gut schlafen? Du bist ja allgemein eine gute Schläferin. Bist du auch eine gute Flugschläferin?
2: Ja, natürlich. Ich komme rein und schlafe weg. Ich brauche nicht mal den niedrigen Luftdruck. Wenn der niedrige Luftdruck zu niedrig ist, dann muss man mir ab und zu mal so einen Wattebausch vor die Nase halten. Vermutlich lähmt mich das komplett. Nee, aber ich wollte noch mal darauf hinweisen, ich trinke nie was im Flugzeug, weil ich das total stressig finde, wenn man schon so müde ankommt am Ziel.
1: Ich glaube, ich habe ja doch vielleicht mal irgendwie so ein aus lauter Panik habe ich mir da vielleicht mal eine Flasche Prosecco reingeknallt oder so. Das könnte schon sein. Jeder hat so seine Möglichkeit, in diesen Flug zu kommen. Also mein erster Eindruck zählt, man sollte sich ein bisschen zusammenreißen, weil wenn man komplett rotzevoll ist und das Flugzeug muss wegen einem zwischenlanden, weil es überhaupt nicht gut geht, dann kann es richtig Kohle kosten. So, und dann gibt es ja auch immer wieder den Hinweis, dies ist ein Nichtraucherflug. Da denke ich immer ja, no shit, Sherlock, das weiß ja nun jeder. Aber nicht jeder weiß offensichtlich, dass man sich hier jetzt nicht eine Kippe anmacht.
0: Du wirst nicht glauben, wie oft wir das haben. Also gerade seit es die Vapes gibt, denken viele Leute, naja, Vape ist ja nicht Rauchen. Und es gibt auch noch den Klassiker, da geht jemand auf die Toilette, steckt sich eine Zigarette an und der Rauchalarm geht los. Was okay. ein schwerer Eingriff in die Flugsicherheit ist und schwere strafrechtliche Folgen hat. Und da hat man sehr schnell Handschellen an, wenn man dann ankommt. Also dann landen wir irgendwo, wenn jemand geraucht hat und dann kommt die dortige Bundespolizei oder die Verkehrspolizei des jeweiligen Landes und holt denjenigen Handschellen ab vom Flugzeug, weil das ist ein schwerer Eingriff in die Luftsicherheit und das passiert leider immer wieder.
2: Ist vielleicht eine Möglichkeit, wenn man sonst immer sehr lange auf dem Mietwagen wartet, aber es macht halt einen schlechten Eindruck. Aber das ist sehr interessant. Ich habe nämlich auch immer gefragt, warum sagen die das noch? Ja. Gibt es hier Passagiere, die vor 30 Jahren das letzte Mal geflogen sind? Aber jetzt weiß ich's.
1: Aber findest du es nicht auch im... Ich finde es bis heute so unvorstellbar, dass man mal beim Fliegen rauchen durfte. Und vor allem die Älteren unter euch erinnern sich vielleicht die Art und Weise, wie der Raucher vom Nichtraucherbereich abgesperrt war.
2: Das war mit einem kleinen Vorhang.
1: Das heißt, dann saßen da hinten irgendwie, was weiß ich, die letzten 10 Reihen Leute, die sich auf dem Flug nach Hurghada eine Kippe nach der anderen und dann hat man so einen kleinen dünnen Vorhang zugemacht und sich gedacht, aber ab hier riecht es ja jetzt nicht mehr. Das ist so skurril. Das ist noch skurriler, als sich vorzustellen, dass man in der Bahn oder im Restaurant rauchen durfte, aber im Flugzeug. Aber ja, gut, jetzt nicht mehr. Ihr habt es, glaube ich, verstanden. Was haben wir noch auf dem Zettel? Flugmodus. Ich kriege ich kriege Puls. Ich weiß nicht, achtest du drauf, ob Leute...
2: Ich hasse das. Ich beobachte das jedes Mal und das sind immer die geschäftsmännischsten Personen.
1: Ja, die haben noch ganz viel zu tun, ne?
2: Die haben noch ganz viel zu tun. Mhm. Die teilen noch dies und das und dann schreiben die noch was und dann verschicken die noch eine Mail. Dann kommt noch mal ein Foto für Mutti oder für die Familie zu Hause. Das macht mich nervös.
1: Ja, und ich denke dann natürlich auch, wenn hier nicht alle sofort einen Flugmodus anhaben, stürzen wir direkt ab. Es ist vermutlich Quatsch, oder?
0: Sollte man für Start und Landung machen, aber die meisten Flugzeuge sind ja mittlerweile zugelassen. Viele Flugzeuge haben auch WLAN. Also bei unseren Flugzeugen gibt es auch WLAN. Die darfst du halt dann ab 10.000 Fuß Höhe, also wenn der Startvorgang beendet ist und man halt in der Richtung Reiseflug unterwegs ist, darf kann man ja WLAN anmachen. Das Problem ist, liegt eher dann bei den Leuten selber, wenn sie das Handy anlassen und nicht auf Flugmodus machen, dann ist in der Regel die Batterie leer, wenn sie ankommen. Weil das Handy halt immer versucht, dann eine Funkverbindung aufzubauen.
1: Hast du im Flugzeug Lieblingsplätze? Also wenn du dir Plätze buchst, gibt es da irgendwie...
2: Die Entscheidung wird mir abgenommen von allen anderen, mit denen ich wegfliege. Meistens.
1: Haben die Lieblingsplätze?
2: Aber sonst würde ich gerne am Fenster sitzen, weil man da seinen Kopf schön anlehnen kann.
1: Aber achtet ihr beim Buchen auf sowas wie weiter vorne, weiter hinten?
2: Weiter billig, guck ich.
1: Lass uns bitte ganz weit billig sitzen.
2: Das ist mir egal. Du musst ja überlegen, ich habe ja auch ganz kompakte Maße. Man könnte mich ja theoretisch auch ins Gepäckfach legen oder so unter den Vordersitz schieben. Auch das würde ja für mich durchaus reichen und ich schlafe ja eh.
1: Aber dann wärst du doch eine richtig günstige Passagierin.
2: Wäre ich, aber mich fragt ja niemand. Und ich glaube, mit dem Argument kann man bei keiner Airline punkten.
1: Ich glaube auch nicht. Aber sehen Sie, wie klein sie ist. Frage an Cyrus, wo sind denn eigentlich die besten Plätze? Also außer die ganz vorne, die ersten Reihen, wo es dann Champagner und Käseplatte gibt.
0: Also vor dem, es hängt natürlich von der Konfiguration der Kabine ab. Da macht ja jede Airline so ein bisschen was anderes, aber die meisten Airlines haben das so, dass bis zum Overwing-Exit, also bis zur Tragfläche, der Sitzabstand ein bisschen größer ist. Und natürlich an den Overwing-Exit sind die Abstände noch mal viel größer, weil das ja ein Evakuierungsweg ist. Man darf keinen Alkohol trinken, man muss Englisch sprechen. Also ich nehme ganz gerne den Overwing-Exit, weil ich da viel Platz habe. Und die allerletzte Reihe vom Flugzeug finde ich auch ganz cool, weil da meistens wenig Leute sitzen. Also oft wird das Flugzeug so besetzt, dass die letzte Reihe frei bleibt oder dass es nicht ganz, dass da nicht viele Leute sitzen oder dass da die unbegleiteten Kinder sitzen zum Beispiel. Die sitzen auch immer in der letzten Reihe oder bei den meisten Airlines in der letzten Reihe. Die finde ich ganz cool und man hat es halt sehr nah zur Toilette oder zur Aft Galley, also zur hinteren Galley, wo man dann mal noch mal fragen kann, ob man noch mal einen Apfelsaft haben kann.
2: Also ich sag noch eine Sache dazu. Ich würde mir natürlich niemals anmaßen, so einen Platz zu nehmen mit zu viel Beinfreiheit.
1: Also jeder Platz.
2: Das fände ich jetzt von mir frech.
1: Ja.
2: Und wo sitzt du denn am liebsten?
1: Ich muss immer am Notausgang sitzen, weil mein Freund unhandlich groß ist. Ja, Steffi.
2: Und weil du auch in Not sein könntest.
1: Und
2: bald.
1: Weil ich auch in Not sein könnte. Aber weißt du, wo ich am liebsten sitzen würde, wenn ich es entscheiden dürfte? Hey, darf ich nicht. Aber wenn ich dürfte, als Klaustrophobikerin, das möchte ich auch allen empfehlen, ganz hinten, weil je weiter hinten du sitzt, desto größer wirkt das Flugzeug auf dich.
2: Ach so.
1: Und ich habe mal den Fehler gemacht, in der ersten oder zweiten Reihe zu sitzen, weil ich irgendwie dachte, ach, dann ist man schnell drin, schnell raus. So.
2: Sitze ich neben Prominenten auch.
1: Ja, nicht da ganz vorne, nicht da, sondern... Ja. Und dann habe ich mich da hingesetzt und dachte, ach du Scheiße, weil dann endete sofort hier das Flugzeug und die Panik wurde noch größer. Also am liebsten ganz hinten, offensichtlich sagt Cyrus ja auch, das sind ganz gute Plätze.
2: Und ganz nach hinten, über die ganze Zeit nach hinten gucken. Das
1: hey, da sitzen eh die coolen.
2: Ich mag das nicht hinten.
1: Warum nicht?
2: Weil man dann jede Darmbewegung der anderen Leute mitbekommt, da habe ich keinen Bock drauf. Dann siehst du schon irgendwie, da läuft einer jetzt sehr häufig mal.
1: Ja. Das stimmt.
2: Aber nun gut, sucht euch doch einfach einen schönen Platz aus.
1: Sitzt doch, was ihr wollt. Zum Beispiel auf Mittelplätzen. Da gibt es auch noch eine Info zu.
0: Ich mache die Regel, wenn der Flieger voll ist, mache ich immer eine Ansage und sage, liebe Personen auf den Mittelplätzen, also auf dem Platz B und auf dem Platz E, euch gehören beide Armlehnen. Das habe ich jetzt Kraft meines Amtes bestimmt. Und alle anderen Passagiere halten sich bitte daran, denn wenn man auf dem Mittelplatz sitzt, ist man schon so gearscht, weil man eingeklemmt ist von zwei Personen und dann nicht rauskommt, dass man dann wenigstens die Armlehnen für sich hat. Das finde ich, sollte Standard in allen Airlines werden.
1: Soweit von Cyrus.
2: Das ist so viel Frieden, was er dann zum Schluss aussendet.
1: Ja, ne? Reicht die Hände. Cyrus Sadri, Flugkapitän, ehemaliger Radiokollege, absolut stabiler Typ. Will nicht sagen, dass ich jetzt ultra Bock habe auf den Flug am Wochenende, aber ein bisschen beruhigter werde ich's Vater unser wohl beten. So.
2: Was ist deine Platznummer? Dass ich das manifestieren kann.
1: Weiß ich gar nicht,
2: dass
1: dir gut geht. Hey, okay. Das schreibe ich dir aber nochmal. Mhm. Und du kennst mich. Ich werde kurz vor Flugmodus auch dir noch ein kleines süßes Selfie schicken, okay? Ach so, und folgt Cyrus bitte bei Mastodon und Blue Sky.
2: Das liebe ich.
1: Fliegt mal mit ihm, wenn ihr Glück habt. Ich bin auch noch nie mit ihm geflogen. Ich würde gerne mal mit Cyrus, ich würde gerne mal mit dir fliegen. Kurzstrecke aber nur, bitte. Und nicht nach Madeira.
2: Fabian Sonius ist mein lieber Flexperte, Pilot und ein einfühlsamer Unter-die-Arme-Greifer, wenn ihr wie unsere Annemarie von Flugangst geplagt seid und zusammen mit seinem Kollegen Timo, dessen Nachname mir gerade nicht einfällt, der auch noch Psychologe ist, bespielt er die Seite Flugangst besiegen. www.fritzmeinecke.de und das Ganze auch bei Instagram. Jetzt weiß ich gar nicht, ob es .de ist, aber ihr könnt ja Suchmaschinen bedienen. Flugangst besiegen, da werdet ihr fündig. Fabian fliegt vor allen Dingen Langstrecke und das, Vorsicht, halbtags. Hä? So habe ich auch geguckt. Ich stelle mir nicht vor, wie so auf 12.000 Metern die Durchsage
1: halt,
2: kommt.
1: Stopp.
2: Hier ist der Captain. Es ist 14.30 Uhr. Geht die Kinder von der Kita abholen. So, macht, was ihr wollt. Es wäre ein Gag wert, aber er macht einfach nicht 4 Wochen im Monat fliegen, sondern er kümmert sich auch noch um seine Flugangst-KlientInnen. Mhm. Und dafür braucht er ein bisschen Zeit. Denn, und du hast das vorhin schon angerissen, von Flugangst-Geplagten gibt es ja gar nicht mal so wenige.
3: Ja, es ist ja tatsächlich so, dass in manchen Studien sogar jeder vierte Deutsche Flugangst hat, andere sagen 15%. Das heißt, es sind auf jeden Fall über 10 Millionen Menschen in Deutschland mit Flugangst. Tatsächlich ist es ja so, dass ungefähr die Hälfte der Menschen, die Flugangst haben, das Fliegen komplett vermeiden. Aber im Flugzeug sitzt bestimmt so jeder achte bis jeder zehnte mit Flugangst.
2: Warst du da auch schon mal?
1: Witzig, ich wollte gerade sagen, das möchte ich nicht machen. Da würde ich mich richtig... Da hätte ich das Gefühl, die nervig, dann nervt man doch.
2: Wenn jetzt alle kommen, aber wenn nur die Leute kommen, denen es so geht wie dir, ist das doch vielleicht gar nicht falsch. Trau dich mal.
1: Okay.
2: Geh mal nach vorne. Ja,
1: mit dir zusammen würde ich mich das trauen, aber...
2: Wenn ihr euch grundsätzlich fürs Thema Ängste...
1: Was denn? Ich bin gar nicht drauf eingeschüttet.
2: Ja, was soll ich denn sagen? Du nimmst mich doch nicht mit. Ich habe doch schon zweimal gefragt.
1: Aber wir können noch mal sagen, wir fliegen zusammen, weiß ich. Muss ja kein Langstreckenflug sein. Mal nach München. Und dass du dann sagst, du gehst mal mit mir vorne ins Cockpit.
2: Am Ende des Tages bin ich ja auch ein bisschen Klimakumpel. Und diese ganze Folge bereitet mir diesbezüglich natürlich auch ein bisschen Bauchschmerzen. Ich würde ja natürlich immer nur gerne sagen, fahr doch lieber mit der Eisenbahn. Ja. Weißt du, da kann ich doch nicht einfach für Noppes, weil du dich nicht traust, da mal reinzuschnuppern, da jetzt dir die Hand halten. Ich kann ja dann wieder rausgehen und sagen, ciao. So. Also ich wollte gerade auf das Thema Ängste zurückkommen. Da gibt's ja diverse. Anne Radatz und Steffi Banowski haben da mal einen Podcast zugemacht über Phobien. Das war die Folge 81. Da haben wir gelernt, dass Angst ja ursprünglich mal für was gut war oder grundsätzlich eigentlich was Gutes ist, weil sie nämlich einem hilft, nicht zu sterben zum Beispiel.
1: Ja.
2: Beim Thema Fliegen ist Angst aber kein guter Begleiter.
1: So.
2: Da liegt die Todeswahrscheinlichkeit nämlich bei 0,05 bis 0,1 Mikromor.
1: Mikromor.
2: Genau, diese Maßeinheit für Tod haben wir in der Folge zum Thema Glück gelernt. Also 0,05 bis 0,1 Mikromor. Zum Vergleich 350 Kilometer Autofahren, da sind wir schon bei einem ganzen Mikromor. Und eine Zigarette sind wir schon bei 1,4 Mikromor.
1: Heute willst du mich auch fertig machen.
2: Ja, will ich. Ich wollte es nur einmal euch allen sagen. Aber es ist ja so, wir sind ja selten rational und Flugangst ist ja auch nicht gleich. Flugangst, da kommt ja einiges zusammen.
3: Zum einen, also man wird dann in so eine enge Röhre mit 200 fremden Menschen gestopft und hat dann oft halt beim Einsteigen schon eine geschlossene Cockpit-Tür und muss dann halt auch entsprechend die Kontrolle und das Vertrauen abgeben an Piloten und Pilotinnen, die man natürlich unter Umständen noch nie gesehen hat. Zudem kommt halt noch die ganze komplizierte Technik hinzu und auch die Höhe. Jetzt, du hast eben mal über Höhe gesprochen. Und das sind natürlich viele Sachen, die schon ganz natürlich jetzt schon mal unser Angstzentrum im Gehirn jetzt aktivieren und dafür sorgen, dass halt viele Leute sich einfach vor dem Fliegen fürchten.
2: Ich bin ja auch nicht frei von einer gewissen Anspannung, denn ich habe vorhin schon gesagt, Fliegen ist ja kompliziert. Also vor allen Dingen Zeitmanagement davor. Da kriege ich auch schon mal so einen flauen Magen. So. Zumal mein Zeitmanagement sehr wenig mit dem Zeitmanagement meiner Mitreisenden gemein hat. Also ich bin ja lieber früher da. Andere fangen dann bei mir im engeren Umfeld an, die Reiseapotheke zu packen. Da stehe ich schon gestiefelt und verschnürt im Flur.
1: Das ist
2: gut. Deshalb jetzt ein für alle Mal, wann muss man denn da sein?
3: Ja, zudem kommt auch noch, die Regeln ändern sich ja ständig. Ne? Jetzt hat man ja zum Beispiel auch viele Airports, wo man diese CT-Scanner hat, wo man dann die ganzen Flüssigkeiten jetzt doch drin lassen darf. Dann ist man aber ja an einem anderen Abfluggate, wo man die dann wieder rausholen muss. Das ändert sich natürlich ständig. Aber unseren Leuten mit Flugangst empfehlen wir immer deshalb vor allem auch rechtzeitig im Airport zu sein. Weil man möchte natürlich vor so einem Flug jetzt nicht noch dadurch, dass man jetzt auf den letzten Drücker da irgendwie ankommt, zusätzlich Stress hinzufügen. So bei Kurzstreckenflügen empfehlen wir sogar Leuten mit Flugangst, jetzt 2 Stunden vorher da zu sein, bei Langstreckenflügen 3 Stunden, weil man da halt entsprechend noch durch die Ausreise, durch die Passkontrolle muss.
2: Wolltest du noch was sagen?
1: Nee, nur, dass ich auch super gerne früh da bin. Ich bin so uncool am Flughafen. Ich bin die uncoolste Person am ganzen Flughafen. Egal an welchem. Ich werde hinkommen und die uncoolste sein.
2: Also du siehst ja, das hast du ja mit 10 Millionen Deutschen mutmaßlich gemein. Also Kraft meines rationalen Gemüts habe ich natürlich eigentlich wenig Verständnis für Leute mit Flugangst, es sei denn, ich mag sie sehr gerne leiden.
1: Danke.
2: Weil wenn ich da irgendwo sitze, will ich schnell einschlafen. Mhm. Ich sage dann häufig so was Praktisches wie, stell dich nicht so an.
1: Mhm.
2: Oder wenn du stirbst, cool, ich überlebe, kann ich dann deinen Pantonstuhl haben. Sowas, einfach nur um Gag zu droppen. Aber ich könnte mir vorstellen, das trägt jetzt nicht unbedingt zur Verbesserung der Situation bei.
3: Ach, ich würde sagen, nicht unbedingt. Also so positive Assoziationen sind natürlich super, ne? Es gibt auch eine Technik, die wir da immer schulen. Sollen wir die mal machen? Hast du da Lust drauf? Ja, cool. Und zwar gibt es eine Technik, die halt hilft, positive Assoziationen hervorzurufen und auch unseren rationalen Denkmodus zu aktivieren. Und zwar nennt sich das Wohlfühl-ABC. Hast du da schon mal von gehört?
2: Nein.
3: Nee, ist auch ganz unbekannt, die Technik, die funktioniert aber super. Und zwar funktioniert sie folgendermaßen. Ich nenne die gleichen Buchstaben von A bis Z und du musst jetzt drei Wohlfühlbegriffe suchen, die mit diesen Buchstaben anfangen. Am besten nicht aus der gleichen Kategorie, nicht irgendwie jetzt dreimal Hobbys oder dreimal Essen. Dann nehmen wir mal den Buchstaben D.
2: Hast du was? Ich war im Gedanken.
1: Dampfsauna.
2: Oh, das ist schön.
1: Vier Begriffe.
2: Drei.
1: Genau, kannst du aber. Dampfsauna.
2: Mach's doch. Fabian, mach's doch für Anne ein bisschen einfacher.
1: Dampf 2000.
2: Sehr gut.
1: Ja. Und
2: Dosenbier.
1: Vielen Dank.
2: Ich hatte spontan Darmverschluss Dortmund und Donald Trump. War wirklich. Ein Donald Trump nicht, aber so der Darmverschluss Dortmund und Donald Trump, ja, sieht man auch so ein bisschen. Ne?
1: Damm 2000 war auch nah dran.
2: Ne, ja. Wollte ich gerade sagen. Ich glaube, am Ende habe ich sowas gesagt wie Dalia oder Dua Lipa, Dackel und und ich habe an dich gedacht und habe natürlich an dein liebes Linsendal gedacht.
1: Ja.
3: Okay, perfekt. Ja, super. Das Spannende ist, in dem Moment, wo man natürlich über diese Begriffe nachdenkt, hat man gar keine Chance, über seine Angst nachzudenken. Und dadurch, dass man recht analytisch entsprechend nach diesen Begriffen sucht, das ist wirklich immer schwieriger, als man denkt, ja, aktiviert man dann das rationale Denken, wo man dann auf bestimmtes Wissen zurückgreifen kann und ein recht neutrales Bild auf die Situation bringen kann. Man kann das sogar noch ein bisschen ausführen, dass man sich dann zum Beispiel vorstellt, wie man dann jetzt mit seinem kleinen süßen Dackel durch den Dahliengarten läuft, was man da gerade sieht und dann danach ein Linsendal isst. Und das hilft dann halt total, positive Assoziationen hervorzurufen.
1: So Angst, dass ich am Samstag da sitze und die ganze Zeit so Gedanken verloren und sage, Darmverschlussdosenbier.
2: Leute, da vielleicht spielst du das mit deinem Mitreisenden. Der macht, also es ist ja wie Stadtlandfluss. Es ist aber am Ende des Tages so, alles was ablenkt, wenn die Angst akut kickt, ist einfach gut. Man kann sich zum Beispiel auch ein absurd scharfes Bonbon in den Hals stecken, das geht auch.
1: Ja.
2: Oder ins Auge, aber ist vielleicht ein bisschen übertrieben, aber lenkt sehr ab.
1: Bringt's wohl was, wenn ich noch anfange oder lerne bis dahin zu häkeln oder zu stricken? Ich kann nicht keine Handarbeit.
2: Ich will dich mal mit Stricknadeln in ein Flugzeug reingehen. Ich glaube, das funktioniert nicht, weil du
1: Ach
2: mit
1: so,
2: theoretisch...
1: Nicht drüber nachgedacht.
2: Ne? Theoretisch einen schönen Pullover für Cyrus...
1: du, dann was anderes. Vielleicht male ich da auf einer Staffelei ein schönes Aquarell.
2: Da sind wir. Jetzt reden wir. Ja. So stell dir mir das vor. Wie wir gerade schon bei Cyrus gehört haben, Wissenschaft und Kenntnis der Flugtechnik sind das A und O. Also wir haben uns da schon ein bisschen rangearbeitet, gerade mit Cyrus Hilfe, an einen reibungslosen Flug. Und das tut auch dem Angstpatienten gut.
3: Weil Angstgedanken werden meistens durch einen Auslöser, was man auch so als Trigger kennt, entsprechend hervorgerufen. Und da gibt's dann so den Teufelskreis der Angst. Ich weiß nicht, ob du davon schon mal gehört hast. Und zwar kommt ein Auslöser, zum Beispiel Turbulenzen oder ein unbekanntes Geräusch. Das nimmt man dann erstmal wahr und dann erfolgt eine Bewertung. Und wenn man das als gefährlich bewertet, dann geht so diese Angstspirale halt entsprechend los. Es kommt eine Angstreaktion und eine körperliche Veränderung. Wenn wir aber jetzt diese Turbulenzen zum Beispiel, weil wir uns sehr gut auskennen, als nicht gefährlich bewerten, können wir an der Stelle da aussteigen. Aber was passiert, wenn man sich damit jetzt nicht auskennt? Unser Gehirn benutzt so ganz viele Denkabkürzungen. Das nennt man so in der Psychologie Verfügbarkeitsheuristiken. Das heißt, wenn jetzt kein Wissen verfügbar ist, dann greift unser Gehirn auf das zurück, was es mit dem Fliegen verbindet. Und das sind leider meistens natürlich dann angstgeprägte Schlagzeilen aus den Medien oder auch so Filmszenen aus so einem Hollywood-Film, wo man dann sieht, wie das Flugzeug da vom Himmel fällt. Und das entspricht natürlich nicht der Realität. Deshalb ist vor allem so diese Sachebene halt super, super wichtig.
1: Snakes on a plane. Kennst du?
2: Natürlich nicht.
1: Guck's nicht.
2: Isst du was, bevor du in den Flieger steigst?
1: Wer kann sich das denn leisten?
2: Wie ich auch schon Flieger sage, als würde ich ständig in so einem Ding rumhocken. Ne? Ja, man kann sich ja auch was mitnehmen.
1: Nee, also soweit, dass ich mir gepellte Eier mitnehme am Flughafen, geht's nicht. Nee, ich glaube, naja, da vielleicht so ein trockenes Laugenbrötchen für 7,95 €.
2: Na gut. Es gibt ja so Leute, die essen dann nichts und die riechen dann irgendwo so, weißt, die stoßen dann so sauer auf.
1: Ach so, ja.
2: Abgesehen von der Technik ist es ja wahrscheinlich so, so ziemlich jede Variante des Unvorhergesehenen, also irgendwelche Ereignisse, die die Flugangst nochmal richtig aufpeitschen, ne, womit man nicht gerechnet hat. Mhm. Zum Beispiel, wenn, das hatte ich letztlich, so kleine Kinder anfangen zu schreien wie am Spieße, weil denen die Ohren zugehen.
1: Oh
2: so.
1: Ja.
2: Oder wenn man den Ohrendruck selber nicht in den Griff kriegt. Deshalb habe ich Fabian gefragt, was macht man da?
3: Ja, es gibt ja so dieses Vasalva-Manöver, ne, dass man quasi die Nase zuhält und da rein pustet und dann kriegt man ja Druck auf die Ohren oder wieder runter. Und ansonsten halt schlucken hilft dann den entsprechend den Druck zu lösen. Deshalb kauen auch viele Kaugummi tatsächlich. Und du musst immer ein Nasenspray dabei haben, ganz wichtig. Und dann vor dem Start einmal nehmen, im Reiseflug, am besten eine halbe Stunde ungefähr vorm Sinkflug. Kannst du einfach in der Mitte des Fluges mal nehmen, ne? Und nach der Landung dann nochmal. Das ist ganz, ganz wichtig, weil sonst kann das tatsächlich sein, dass ja durch den Druckausgleich da auch Beschädigungen am Trommelfell geschehen. Und wenn man es nicht dabei hat, was niemand weiß, es gibt Nasentropfen an Bord. Also wir haben an Bord ja so einen ganzen medizinischen Koffer, das Doctor's Kit, oder wie heißt das mittlerweile, Emergency Medical Kit. Das ist der Traum eines jeden Arztes, also jedes Medikament drin, was man sich vorstellen kann für Notfälle. Und dann gibt's noch so kleinere Kits, wo wir dann auch so Sachen drin haben, wie mal irgendwie Übelkeitstabletten, Kopfschmerztabletten und auch Nasentropfen. Und die funktionieren wirklich super gut, die machen alles frei. Und dann klappt der Druckausgleich auch wieder besser.
2: Statt in die Notaufnahme demnächst einfach mal zum nächsten Flughafen. Aber da ist auch so ein kleinerer Eingriff an Bord spielend möglich. Und die haben sicherlich für dich auch ein paar Ersatzzähne, wenn du mal wieder... So bei Herz.
1: Oh Gott, was mache ich, wenn das passiert und ich habe deine Kontaktlinsendöschen nicht dabei? Wohin
2: ja,
1: dann mit dem
2: das doch mal ein. Also schreib dir auf, Kontaktlinsendosen bringe ich dir noch rum und Nasenspray.
1: Ich hatte übrigens mal, ich hatte mal so ein Barotrauma.
2: Was?
1: So ein durch so Druckabfall
2: verursacht. Ja, so heißt das?
1: Ja, das war das lustige Jahr, als ich mit Corona zurückgeflogen bin, weil ich so krank war und aber fliegen musste. Es bleibt ganz locker, da durfte man fliegen. Gab ja auch Zeiten, da durfte man mit Corona gar nicht in den Flieger.
2: Also,
1: und da ging mir das gar nicht mal so gut. Mhm. Und die Ohren waren eh schon zu und danach war ich einen halben Tag taub.
2: Oh, das hatte ich auch schon mal. Nicht einen halben Tag, aber auch mal kurz. Das ist sehr, sehr unangenehm.
1: Ja.
2: Dachte ich so, guck mal, Manchester, interessant. Ist das Auto frei? Halbe Stunde habe ich das gedacht. Und dann ging es irgendwann wieder auf. Aber Barotrauma heißt das. Das wusste ich gar nicht. Und ihr könnt euch natürlich auf Anne und mich auch verlassen. Wir würden nie irgendwo irgendwas machen und uns da nicht an die Regeln halten.
1: Also, nee, das wird wirklich nicht passieren. Na. Dafür sind wir zu Obrigkeitshörig. Verlasst euch auf uns.
2: Vorbereitung ist natürlich auch nicht schlecht. Angstpatienten neigen ja dazu, auf den letzten Drücker am Airport vorstellig zu werden. Ich kenne einige. Mhm. Ist keine gute Idee, weil Zeitdruck tatsächlich die Flugangst nochmal extra in die Höhe petert.
3: Ja, also genau, rechtzeitig da sein, sich vorher ein bisschen bewegen, also auch am Airport mal ein bisschen auf- und ablaufen. Das kann dabei helfen, halt entsprechend Adrenalin wieder abzubauen. Dann beim Einsteigen hilft natürlich vielen Menschen auch, sich bei der Crew zu melden, dass man einfach Bescheid sagt, hey, ich habe Flugangst. Dazu muss man vielleicht noch einmal kurz erwähnen, Flugbegleiter, Flugbegleiterinnen und auch Piloten und Pilotinnen sind jetzt nicht unbedingt geschult, wie man mit Menschen mit Flugangst umgeht. Aber weil es halt einfach Alltag ist, hat jede Flugbegleiterin, jeder Flugbegleiter hat ein paar Tipps auf Lager und oft wird auch angeboten, hey, möchtest du am Boden jetzt mal kurz ins Cockpit kommen, dann hast du die Piloten mal kennengelernt. Und während des Fluges haben auf jeden Fall, hat dann entsprechend die Crew einfach ein Auge auf einen und kann sich dann entsprechend kümmern. Das hilft und vielleicht noch zur Sitzplatzwahl etwas. Wenn man sich jetzt gut auskennt, so gut damit beschäftigt hat, vielleicht jetzt irgendwie ein Buch gelesen hat, irgendwas Online-Kurs oder so und man hat dann etwas an Wissen angeeignet, dann hilft es vielen Menschen, die kein Problem mit Enge haben, zum Beispiel am Fenster zu sitzen. Und wenn man jetzt noch im Bereich der Tragflächen sitzt, dann kann man genau beobachten, was das Flugzeug gerade macht. Und das hilft vielen Leuten dabei, ein Kontrollgefühl zurückzukriegen. Und zusätzlich im Bereich der Tragflächen spürt man Turbulenzen am wenigsten. Weil bei Turbulenzen ist es so, dass das Flugzeug jetzt nicht steigt oder sinkt, sondern es geht in eine Wippbewegung um den Schwerpunkt des Flugzeuges. Und der ist im Bereich der Vorderkante der Tragflächen. Das heißt, das ist zum Beispiel der Platz, wo man dann, wenn man einfach keinen Bock auf das Gefühl von Turbulenzen hat, entsprechend die am wenigsten spürt. Am stärksten spürt man die ganz hinten im Flugzeug.
1: Ach scheiße, da wollte ich doch sitzen.
2: Ja.
1: Naja, aber an den Tragflächen sitze ich ja am Samstag wegen Notausgang. Das ist ja da.
2: Ah, alles richtig gemacht.
1: Alles richtig gemacht.
2: Kannst auch Tipps jetzt rausrufen. Check doch mal die Power Transfer Unit nochmal für mich. Ich wollte es nochmal sehen.
1: Power Transfer.
2: Ja. So, und wenn ihr euch jetzt sagt, ja, red du mal. Also wer meint, Flugangst kann man therapieren, der glaubt auch an die Zahnfee und dass Aua zum Fenster rausfliegt. Flugangst ist aber therapierbar, sagt Fabian, und der muss wissen.
3: Die Erfolgschancen sind super, super gut dabei. Über 90%. Und die Leute, bei denen das nicht funktioniert, sind halt meistens Leute, wo die Angst dann noch mit anderen Ängsten irgendwie verbunden ist, wo man dann natürlich da noch ein bisschen genauer reingehen muss. Aber Flugangst ist immer eine erlernte Angst. Also kein Kind kommt auf die Welt und hat Flugangst. Es ist immer eine erlernte Angst. Es ist oft einem nicht bewusst, wodurch das kam. Aber sie lässt sich halt auch wieder verlernen. Und das ist ganz wichtig, dass man einfach auch mal weiß, hey, okay, ich kann dagegen was tun. Ich muss nicht mein ganzes Leben das Fliegen meiden und ganz viele tolle Orte auf der Welt jetzt nicht sehen. Sondern es lässt sich wirklich was dagegen tun. Ja.
2: Also los mit euch nach Mallorca. Liter Gin Tonic im Bierkönig, habe ich vorhin gehört, liegt bei 26 Euro. Hast du deinen Flug auch nach 12 Litern schon wieder raus?
1: Ach cool, schön. Ach perfekt.
2: Danke Fabian Sonius von Flugangst besiegen. Hat dir da was gebracht?
1: Ja, da beide, gut, ne? Fabian und Cyrus. Also nach wie vor kann ich mir Schöneres vorstellen, als am Samstag in den Flieger zu steigen, aber anders komme ich nicht in Urlaub. Was soll ich machen? Und ich werde es vielleicht etwas entspannter überstehen. Meine Amygdala. Wirklich mein neues Lieblingswort.
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1: Also erstmal ein paar Infos zur Beruhigung von Menschen mit Flugangst. Diese Infos werden euch jetzt nicht heilen und ersetzen kein Flugangstseminar, aber sie stiften ein bisschen Frieden in euch sowie in mir. Pilotinnen und Piloten wissen, was sie tun. Ausbildung super aufwendig, komplex, dauert lange. Wer das bis zum Ende durchspielt, der sitzt dann auch nicht zu Unrecht im Cockpit. Alkohol- und Drogenkontrollen, ne? Vorschrift 0 Promille und auch keinen anderen Stoff im Blut bei Dienstbeginn. Es wird auch stichprobenartig gecheckt. Dann Wetter. Schnee und Eis macht eigentlich nur am Boden Probleme, nicht in der Luft. Sturm ist eine größere Herausforderung, aber dann werden Ausweichflughäfen angeflogen. Also Cyrus sagt, das ist organisatorisch nervig, aber von der Sicherheit her kein Thema. Geräusche im Flugzeug sind normal. Da ist viel Technik drin. Technik macht Geräusche. Vakuumsystem der Klospülung, Triebwerke, Hydraulikpumpen, dies, das. Alles macht Geräusche. Was bei mir total hängen geblieben ist, ist dieses unterschiedliche Sachen essen. Also, dass man sich darauf verlassen kann, dass nicht beide mit Norovirus auf dem Klo sitzen. Also die Wahrscheinlichkeit, dass Co-Pilotin und Pilotin zeitgleich ausfallen, ist relativ gering. Kann nicht schaden, bei den Sicherheitshinweisen mal einmal kurz Maul zu halten und zuzuhören. Dann noch für die Leute, die keine Flugangst haben, ein paar heiße Infos. Betrunken als Gast mitfliegen ist an sich kein Verbrechen, aber wenn ihr da halb in eurer eigenen Kotze steht und nur am Pöbeln seid, dann kann man euch auch rausschmeißen oder die Mitnahme verweigern. Und liebe Raucher, eine schnelle Kippe auf der Toilette, don't do it, auch nicht vapen, Rauchalarm geht an, Flugsicherheit nicht mehr gewährleistet, Flugzeug muss landen und dann klicken die Handschellen. Und die besten Plätze kommen auf den Flieger an. Cyrus sagt, bis zur Tragfläche sind die Sitzabstände tick größer, dann natürlich am Overwing Exit. Letzte Reihe ist oft ganz gut, da sitzen weniger Leute, man ist nah an der Toilette. Und nein, egal wie groß euer Ego ist, ihr könnt nicht einfach im Notfall einen Flieger landen.
2: Seid ihr seid Pilotin.
1: Also ja, gut, an der Stelle auch nochmal sagen.
2: Stimmt, das hören ja auch Pilotinnen und Piloten vielleicht so. Liebe Grüße. Fabian Sonius, der Pilot und der Angsttherapeut, nenne ich ihn jetzt mal, Therapeut ist er ja nicht, aber ne, er kümmert sich um Angstpatienten, der sagt nicht auf den letzten Drücker das Terminal stürmen, damit gibt er nochmal extra einen Scheit auf das Kaminfeuer der Angst. Die Technik kennenlernen ist das A und O. Sitzplatz über der Tragfläche, da kann man gucken, was der Mallebomber macht und man kann auch nochmal die Geräusche besser einordnen und die Turbulenzen, die knallen da nicht so rein. Das ist so ein bisschen das Prinzip Schiffschaukel.
1: Aha.
2: Ablenkung, egal wie, lenkt euch einfach ab und entspannt euch. Leichter gesagt als getan, aber Fabian hat euch ja erklärt, wie es geht. Hört ihr nochmal rein. Sich vor dem Flug mit Medikamenten oder einer Lage Weinbrandbohnen zuzuknallen, ist keine Lösung. Dann kommt nämlich irgendwann noch die Angst dazu, dass die Mischung nicht mehr wirkt, die euch sonst immer gut über den Flug gerettet hat. Gegen Ohrendruck hilft Nasenspray, hat die gut sortierte Crew aber auch auf Tasche. Einiges haben die auf Tasche. Und gegen Flugangst kann man was machen, wenn man will. Und wenn ihr jetzt eure Flugangst besiegt habt, dann macht doch eine kleine Zwischenlandung am 3.11. in Köln. Denn da Mega stark, oder? Habe ich mir gerade spontan ausgedacht.
1: Das ist gut.
2: Das ist ein sehr schöner Flughafen. Die haben so ein Signet.
1: Was ist das?
2: Ja, so wie so ein Soundeffekt, den die ja immer spielen.
1: Und wie geht der?
2: Weiß ich nicht mehr, habe ich vergessen. Zyrus weiß das sicherlich. Das gibt's nämlich gar nicht so oft. Und da hört ihr euch das Signet mal an. Und wenn ihr damit fertig seid, dann kommt ihr vorbei beim Flexikon Live am 3.11. 20 Uhr. Tickets gibt es. Und wo, das seht ihr bei uns in den Shownotes. Wie habe ich das gemacht?
1: Oh, das hast du super gemacht.
2: Hey,
1: das
2: wir kam, freuen uns richtig
1: das
2: auf
1: Das kam
2: euch.
1: Gar nicht rüber wie Werbung.
2: Es kam nicht rüber, es ist mir wirklich, aber es war eine spontane Eingabe.
1: Ach, kommt da alle hin, es wird so schön.
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1: Um 22 Uhr mit Wolfgang Berger. Der Iran meldet neue Angriffe der US-Armee auf sein Territorium. Betroffen sei die Insel Keshem in der Nähe der Straße von Hormuz, hieß es aus Teheran. Aus der NDR-Nachrichtenredaktion Ulf Hilbert.
2: Mindestens 10 Geschosse seien auf der Insel eingeschlagen, berichtete der dortige Gouverneur. Bei den Zielen habe es sich um militärische Anlagen gehandelt. Über Opfer ist bislang nichts bekannt. Die USA setzen ihre jüngste Angriffswelle damit offenbar fort. Allein in der vergangenen Nacht hatten die amerikanischen Streitkräfte 140 militärische Ziele im Iran attackiert. Die iranischen Revolutionsgarden reagierten daraufhin mit dem Beschuss von Bahrain und Katar, wo die Amerikaner Militärbasen unterhalten.
1: Die von Bundesfamilienministerin Prien geplanten Änderungen beim Unterhaltsvorschuss stoßen auf Kritik. Die Leistung soll nach dem Willen der CDU-Politikerin künftig nur noch bis zum 16. statt wie bisher bis zum 18. Geburtstag überwiesen werden. Das Kinderhilfswerk wirft Prien vor, damit Menschen zu treffen, die ohnehin schon wenig hätten. Grünen-Fraktionschefin Hasselmann kritisierte, Union und SPD versuchten ihre Haushaltslöcher auf dem Rücken von Familien und Kindern zu sanieren. Einen Unterhaltsvorschuss können Alleinerziehende beantragen, wenn der getrennt lebende Elternteil keinen oder zu wenig Geld für die Kinder zahlt. Der Hamburger Alexander Zverev hat das Finale des Tennisturniers von Wimbledon verloren. Er musste sich dem Weltranglisten-Ersten Jannik Sinner aus Italien geschlagen geben. Aus London Matthias Kammann.
3: Schlüsselmoment war das 8. Spiel des 3. Durchgangs, als Zverev zum ersten Mal seinen Aufschlag abgeben musste und kurz darauf den 3. Satz verlor. Nach 3 Stunden und 46 Minuten hatte Sinner schließlich 6:7, 7:6, 6:3 und 6:4 gewonnen und damit seinen Titel aus dem Vorjahr erfolgreich verteidigt. Alexander Zverev hat ein großartiges Turnier gespielt. Zum Triumph reichte es allerdings nicht ganz.
1: Das Spiel des Jahres 2026 heißt Dito. Das Party-Wortspiel überzeugte die Jury aus Kritikern am meisten. Bei Dito sei nicht Wissen gefragt, sondern das Verständnis für die Sicht der Mitspieler. Das Spiel des Jahres wird bereits seit mehr als 45 Jahren gekürt. In diesem Jahr musste die Jury die Preisträger in 3 Kategorien aus der Rekordzahl von rund 570 Neuerscheinungen auswählen. Das waren die Nachrichten. Und hier noch das Wetter in Deutschland. In der Nacht im Norden und Osten wolkig, an der Ostsee einzelne Schauer oder Gewitter möglich. Tiefstwerte meist 21 bis 12 Grad. Morgen im Norden und Nordosten teils wolkig mit Schauern oder Gewittern. Im Westen und Süden länger heiter. Höchstwerte 23 bis 36 Grad. Am Dienstag heiter, teils wolkig, gebietsweise Schauer oder Gewitter. Am Mittwoch ähnlich viel Sonne, gebietsweise Schauer und Gewitter. Es ist 22.03 Uhr.
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1: A1 Lübeck Richtung Hamburg, zwischen Rheinfeld und Kreuzberg der Heide 5 Kilometer stockender Verkehr. Die A1 Bremen-Osnabrück ist in Höhe Osnabrück-Nord wegen Brückenarbeiten bis 23 Uhr in beiden Richtungen gesperrt. Umleitungen sind eingerichtet. Und A7 Hannover Richtung Hamburg, zwischen Bad Fallingbostel und Dorfmark, staut es sich auf 3 Kilometer. Allen unterwegs eine sichere und gute Fahrt.
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1: Um 23 Uhr mit Wolfgang Berger. Der Iran meldet neue Angriffe der US-Armee auf sein Territorium. Betroffen sei die Insel Keshem in der Nähe der Straße von Hormuz, hieß es aus Teheran. Aus der Nachrichtenredaktion Ulf Hilbert.
2: Mindestens 10 Geschosse seien auf der Insel eingeschlagen, berichtete der dortige Gouverneur. Bei den Zielen habe es sich um militärische Anlagen gehandelt. Über Opfer ist bislang nichts bekannt. Die USA setzen ihre jüngste Angriffswelle damit offenbar fort. Allein in der vergangenen Nacht hatten die amerikanischen Streitkräfte 140 militärische Ziele im Iran attackiert. Die iranischen Revolutionsgarden reagierten daraufhin mit dem Beschuss von Bahrain und Katar, wo die Amerikaner Militärbasen unterhalten.
1: Bundespräsident Steinmeier hat die von der Regierungskoalition angestoßenen Reformen begrüßt. Im Sommerinterview des ZDF sagte Steinmeier, endlich sei etwas passiert. Er äußerte die Hoffnung, dass die Koalition aus Union und SPD eine Phase der Selbstblockade überwunden hat. Als entscheidend nannte Steinmeier, dass wirtschaftliches Wachstum entstehe. Bei der Umsetzung der Beschlüsse seien Geduld und Ausdauer gefragt. In der Nähe von Paris hat die französische Polizei wegen Terrorverdachts den Umkreis einer Synagoge evakuiert. Zuvor waren 2 Kriegswaffen in einem Auto entdeckt worden, das in der Nähe des Gotteshauses abgestellt war. Laut Frankreichs Innenminister Nunez hat die Antiterror-Staatsanwaltschaft Ermittlungen aufgenommen. Etwa 300 Menschen seien von der Evakuierung betroffen. Die Synagoge steht in der Stadt Sarcelles nördlich von Paris. Zu wem das Auto gehöre und ob tatsächlich eine gefährliche Situation vorliege, sei noch unklar, so Nunez. Der Hamburger Alexander Zverev hat das Finale des Tennisturniers von Wimbledon verloren. Er musste sich dem Weltranglisten-Ersten Jannik Sinner aus Italien geschlagen geben. Aus London Matthias Kammann.
3: Schlüsselmoment war das 8. Spiel des 3. Durchgangs, als Zverev zum ersten Mal seinen Aufschlag abgeben musste und kurz darauf den 3. Satz verlor. Nach 3 Stunden und 46 Minuten hatte Sinner schließlich 6:7, 7:6, 6:3 und 6:4 gewonnen und damit seinen Titel aus dem Vorjahr erfolgreich verteidigt. Alexander Zverev hat ein großartiges Turnier gespielt. Zum Triumph reichte es allerdings nicht ganz.
1: Das waren die Nachrichten. Und hier noch das Wetter in Deutschland. In der Nacht im Norden und Osten wolkig, an der Ostsee einzelne Schauer oder Gewitter möglich. Tiefstwerte meist 21 bis 12 Grad. Morgen im Norden und Nordosten teils wolkig mit Schauern oder Gewittern, im Westen und Süden länger heiter. Höchstwerte 23 bis 36 Grad. Am Dienstag heiter, teils wolkig, gebietsweise Schauer oder Gewitter, 24 bis 36 Grad. Am Mittwoch ähnlich viel Sonne, gebietsweise Schauer und Gewitter, bei 25 bis 36 Grad. Es ist 23.03 Uhr.
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1: A1 Lübeck Richtung Hamburg, zwischen Rheinfeld und Kreuzberg der Heide 5 Kilometer stockender Verkehr. Die A1 Bremen-Osnabrück ist in Höhe Osnabrück-Nord wegen Brückenarbeiten bis 23 Uhr in beiden Richtungen gesperrt. Umleitungen sind eingerichtet. Und A7 Hannover Richtung Hamburg, zwischen Bad Fallingbostel und Dorfmark 3 Kilometer Stau. Allen unterwegs eine gute Fahrt.
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1: Um 0 Uhr Mitternacht mit Olaf Knapp. Der Iran meldet neue Angriffe der US-Armee auf sein Territorium. Betroffen sei die Insel Qasem in der Nähe der Straße von Hormuz, hieß es aus Teheran. Aus der Nachrichtenredaktion Ulf Hilbert.
2: Mindestens 10 Geschosse seien auf der Insel eingeschlagen, berichtete der dortige Gouverneur. Bei den Zielen habe es sich um militärische Anlagen gehandelt. Über Opfer ist bislang nichts bekannt. Die USA setzen ihre jüngste Angriffswelle damit offenbar fort. Allein in der vergangenen Nacht hatten die amerikanischen Streitkräfte 140 militärische Ziele im Iran attackiert. Die iranischen Revolutionsgarden reagierten daraufhin mit dem Beschuss von Bahrain und Katar, wo die Amerikaner Militärbasen unterhalten.
1: Bundespräsident Steinmeier hat die von der Regierungskoalition angestoßenen Reformen begrüßt. Im Sommerinterview des ZDF sagte Steinmeier, endlich sei etwas passiert. Er äußerte die Hoffnung, dass die Koalition aus Union und SPD eine Phase der Selbstblockade überwunden hat. Als entscheidend nannte Steinmeier, dass wirtschaftliches Wachstum entstehe. Bei der Umsetzung der Beschlüsse seien Geduld und Ausdauer gefragt. Die Debatte über eine Spaltung des deutschen Strommarktes nimmt wieder Fahrt auf. Brandenburgs Ministerpräsident Woidke sagte der Süddeutschen Zeitung, es sei ein Fehler, an einem Einheitspreis festzuhalten. Statt etwa günstigen Ökostrom dort zu verbrauchen, wo er erzeugt werde, entstünden für viele Milliarden Stromautobahnen. Laut dem SPD-Politiker verschenkt der Norden damit seinen Standortvorteil. Es sei besser, wenn sich neue Unternehmen im Norden ansiedelten, als wenn sie gar nicht nach Deutschland kämen, sagte Woidke. Für eine Teilung der Stromgebotszone hatte zuletzt auch Schleswig-Holsteins Ministerpräsident Günther plädiert. Der Hamburger Alexander Zverev hat das Finale des Tennisturniers von Wimbledon verloren. Er musste sich dem Weltranglisten-Ersten Jannik Sinner aus Italien geschlagen geben. Aus London Matthias Kammann.
3: Schlüsselmoment war das 8. Spiel des 3. Durchgangs, als Zverev zum ersten Mal seinen Aufschlag abgeben musste und kurz darauf den 3. Satz verlor. Nach 3 Stunden und 46 Minuten hatte Sinner schließlich 6:7, 7:6, 6:3 und 6:4 gewonnen und damit seinen Titel aus dem Vorjahr erfolgreich verteidigt. Alexander Zverev hat ein großartiges Turnier gespielt. Zum Triumph reichte es allerdings nicht ganz.
1: Das Wetter in Deutschland. Nachts im Norden und Osten wolkig, an der Ostsee einzelne Schauer oder Gewitter möglich bei Tiefstwerten von 21 bis 12 Grad. Am Tage dann im Norden und Nordosten teils wolkig, mit Schauern oder Gewittern. Im Westen und Süden länger heiter, bei Höchstwerten von 23 bis 36 Grad. Dienstag heiter, teils wolkig, gebietsweise Schauer bei 24 bis 36 Grad. Es ist 0:03 Uhr.
4: Folgende Situation. Möglicherweise ist hier gerade eine Spinne über meinen Verkehrsmonitor gelaufen und aus Reflex habe ich sie erschlagen und jetzt kann ich euch leider keinen Verkehr vorlesen. Es tut mir so leid.
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4: Franzi Pille ist hier, Puls von 150. Ey, Spinnen gar nicht mein Ding? Spinnt die? Läuft die über meinen Monitor? Ja, ich weiß, es ist nicht gut, Tiere zu töten. Es war ein Reflex. Naja, ich versuche den Verkehrsservice wieder ans Laufen zu bringen und dann hole ich das nach. Versprochen. So lange, The Weeknd für euch, Dancing in the Flames.

Spinne wollte ins Radio, schreibt hier junge Nachthörer Sven. Ja, das hat sie geschafft. Also sie hat mit ihrem Leben bezahlt, aber sie ist noch berühmt geworden. Hier ist gerade eine Spinne über meinen Monitor gelaufen. Ich habe aus Reflex draufgehauen. Jetzt könnte es sein, dass der Monitor schwarz ist. Carlos schreibt, hey, hast du den Monitor etwa kaputt gemacht? Das will ich ehrlich gesagt nicht hoffen, Carlos. Vor allem ist sowas versichert. Oder muss ich jetzt einen neuen Monitor kaufen? Sind hier Versicherungsexperten am Start in der jungen Nacht? Ist reflexartiges Töten einer Spinne und dabei der Monitor als Kollateralschaden schwarz? Ist das versichert? Kann mir da einer weiterhelfen? Ich würde mich da sehr freuen.

0: Olivia Rodrigo, Stupid Song.
1: 22.000 Fake Glatzkörper waren am Start.
0: In London, bei ihm hier.
1: Pitbull hat am Freitag in London gespielt auf einem Festival und da waren 22.141 Leute, die eine Glatzkappe aufhatten. Ja? Die wurden gezählt, denn das ist jetzt was Hochoffizielles.
2: You know you're about to have the time of your life. And now you're officially in the Guinness Book of World Records.
1: Sagt Pitbull selbst. Die stehen nämlich jetzt alle im Guinness Buch der Weltrekorde, weil noch nie waren so viele Menschen mit Glatzkappen an einem Ort. Pitbull ist auch Teil von diesem Rekord, musste deswegen aber über seine eigenen Glatze, echten Glatze, auch eine Glatzkappe tragen. Sonst hätte es nicht gezählt. Und die Fans waren vorher schon hyped.
3: We're just going all in. Full day in the bald cap.
1: Ja, gehen rein, ganzer Tag in einer Glatzkappe. Das ist ja schon seit ewig ein Ding, dass sich Pitbull-Fans auf seinen Konzerten so anziehen wie er. Also Glatze, weißes Hemd, Sonnenbrille. Und auch diesem Fan hier war klar.
4: I feel like if you're going to Pitbull, you have to dress up.
1: Wenn du zu Pitbull gehst, musst du dich ebenso anziehen. Das haben jetzt so viele Menschen gemacht wie noch nie. Weltrekord im Glatzkappen-Treffen. Pitbull hört ihr jetzt hier in der jungen Nacht. 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

0: Pitbull, Neo, Afrojack in der jungen Nacht. Wir haben 12:30. A1 Lübeck-Hamburg auf der Norderelbbrücke kommt es wegen eines Schwertransports bis 5 Uhr zu kurzfristigen Sperrungen. Die A4 Köln-Aachen ist zwischen Frechen-Nord und dem Kreuz Kerpen in beiden Richtungen wegen Brückenarbeiten bis 5 Uhr gesperrt. In Richtung Olpe ist die Fahrbahn zwischen dem Kreuz Köln-West und Köln-Eiffeltor bis Donnerstag gesperrt. Die A42 Kamp-Lindfort Richtung Dortmund ist zwischen Oberhausen-Zentrum und dem Kreuz Essen-Nord wegen einer Nachtbaustelle gesperrt. Und die A96 Lindau Richtung München. Der Tunnel Eching ist nach Auslösung der Höhenkontrolle gesperrt.
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0: Okay, wir können uns alle wieder beruhigen. Ich bin versichert. Und das ist ja das Wichtigste. Ich habe ja hier gerade versehentlich einen Monitor, ich will nicht sagen geschrottet. Ich habe noch Hoffnung, aber er ist auf jeden Fall schwarz, weil es ist eine Spinne drüber gelaufen. Ich habe sie getötet. Der Rest ist Geschichte. Und Michael schreibt, ich soll keine Panik haben, weil ich bei meinem Arbeitgeber bin und arbeite, bin ich über die Haftpflicht des Arbeitgebers versichert. Gott sei Dank. Und wie ihr gerade gehört habt, habe ich euch Verkehrsnachrichten vorgelesen. Ich habe also jetzt wieder alles, um euch eine gute Nacht zu bereiten. Das ist ja wohl die Hauptsache. Franzi Pille ist hier. Moin!

0: Also wenn es schon so wäre, dann hätte ich vielleicht auf dem Weg hierher noch eine Cola im Supermarkt kaufen können. Aber es war ja noch Sonntag auf dem Weg hierher, also ging das nicht. Es könnte sich aber in Zukunft ändern. Darüber wird zumindest gerade diskutiert. Die Bundesregierung plant nämlich, dass Bäcker, Konditoren und Bibliotheken ab nächstes Jahr sonntags länger aufmachen dürfen. Und deswegen sagen Handelsverbände jetzt, warum eigentlich nur die? Warum weiten wir das nicht auf alle Geschäfte aus und schaffen mal dieses strikte Sonntagsöffnungsverbot ab? Was haltet ihr davon?
1: Ich muss sagen, für mich selber finde ich es, glaube ich, ganz praktisch. Also von der Bequemlichkeit einfach oder dass man flexibel ist. Ja, weil ich auf jeden Fall halt einen sehr stressigen Alltag habe und dann finde ich es eigentlich ganz praktisch, wenn man auch am Sonntag noch was besorgen kann, weil das oft ein Problem bei mir ist.
0: Check ich komplett, das sagt Hörerin Clara. Wobei, ich hatte jetzt tatsächlich noch nie so einen krassen Einkaufsnotfall an einem Sonntag. Im Zweifelsfall regeln da Kiosk oder Tanke. Außerdem hat ja so eine Änderung auch Konsequenzen für viele Mitarbeiter und Mitarbeiterinnen. Das kritisiert Mariana aus Köln.
2: Fände ich ein bisschen schwierig, weil ich glaube, ich insgesamt eigentlich ganz gut finde, dass es so einen festen Tag gibt, wo auf jeden Fall die meisten Leute, sage ich mal, frei haben. Und wenn man an dem Tag dann quasi auch noch den Einzelhandel öffnet, dann haben die Leute, die dort arbeiten, ja quasi noch weniger einen geregelten Arbeitsalltag.
0: Wie seht ihr das? Könnt euch ja gerne mal reinmelden. Geschäfte sonntags offen? Wie findet ihr das? 0221 567

Golden von Huntrix, Hype auch über ein Jahr des Releases immer noch ungebrochen. Und wenn es jetzt schon so unnormal heiß ist, ne, dann doch wenigstens bei geilen Sommerbeats. Die kommen jetzt von Ugel, Jamaican. Bam, bam, hört ihr jetzt.

0: Die Imagine Dragons in der jungen Nacht. Believer. Ich oute mich jetzt. Hasst mich bitte nicht, aber mir ist die Fußball-WM egal. Wirklich, ich habe legit noch kein einziges Spiel geguckt. Ich weiß nicht mal, wo wir da gerade stehen im Turnier. Sind wir schon in den Halbfinals? Ich weiß es nicht. Aber selbst ich habe diese Haaland-Liebe mitgekriegt. Spätestens seitdem die Norweger Brasilien rausgekickt haben. Auch das habe ich mitbekommen. Zweifacher Torschütze Haaland. Und meine Lieblingsstory zur WM ist, dass jetzt hunderte Babys in Peru Haaland heißen. Also nach dem norwegischen Nationalspieler. Die sind da hyped, offenbar. Also Peru ist ja gar nicht dabei bei der WM. Quali verpasst, aber die gucken offensichtlich fleißig und lieben Haaland auch. 91 Babys, das finde ich ein schöner Fact, heißen sogar komplett Erling Haaland. Also mit Vornamen. Das ist so crazy. Also, sorry, stellt euch das vor. Erling Haaland Flores. Lieb's. Den Haaland-Hype, den hört ihr jetzt auch nochmal hier in unseren Bildern der Woche.
1: Norwegen kickt Brasilien aus der Fußball-WM und natürlich ist einer dafür hauptverantwortlich.
2: Haaland! Es ist der Wikinger-Wahnsinn! Norwegen macht das wunderbar! Rudert weiter auf dieser WM-Reise!
3: Jetzt kommt der Schuss!
4: Spiel zu gewinnen. Das bedeutet nicht nur Viertelfinale, sondern Geschichte auf der großen Bühne. Und die gewinnen die Weltmeisterschaft.
0: Yeah. 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
1: Um 1 Uhr mit Ines Kunze. Die Straße von Hormuz ist nach Aussage von US-Präsident Trump für den Schiffsverkehr offen. In einem TV-Interview widersprach er der Darstellung des Iran, dass die Meerenge geschlossen sei. Währenddessen hat die US-Armee ihre Angriffe auf Ziele im Iran fortgesetzt. Das zuständige Zentralkommando CENTCOM schrieb auf X, Ziel der Angriffe sei, den Iran daran zu hindern, Handelsschiffe in der Straße von Hormuz zu attackieren. Die Führung im Teheran hat unter anderem neue Attacken auf die Insel Qasem gemeldet. Aus der Nachrichtenredaktion Inken Henkel.
2: Die Insel ist die größte im Persischen Golf. Auf ihr leben etwa 150.000 Menschen. Meldungen über Opfer oder größere Schäden liegen bisher nicht vor. Von Seiten der USA gibt es noch keine Stellungnahme. Erst in der vergangenen Nacht hatten die amerikanischen Streitkräfte 140 militärische Ziele im Iran angegriffen. Sie reagierten damit nach eigener Darstellung darauf, dass die iranische Revolutionsgarde ein Handelsschiff gewaltsam an der Durchfahrt der Straße von Hormuz gehindert hat.
1: Bei dem Waldbrand im spanischen Andalusien hat sich die Zahl der Todesopfer auf 13 erhöht. Das hat die Regionalregierung mitgeteilt. Das Feuer breite sich inzwischen nicht weiter aus. Rund 500 Feuerwehrleute, Soldaten und weitere Helfer seien im Einsatz, um den Brand vollständig unter Kontrolle zu bringen. Auslöser soll eine kaputte Stromleitung gewesen sein. In Frankreich sind wegen der anhaltenden Hitze 3 Atomreaktoren heruntergefahren worden. 7 weitere sind nach Angaben des Kraftwerkbetreibers EDF gedrosselt worden. Abgeschaltet wurden demnach die Reaktoren in Golfech an der Garonne, in Bugey an der Rhône sowie in Chaux an der Marsse. Dadurch soll verhindert werden, dass zu viel warmes Kühlwasser in die ohnehin aufgeheizten Flüsse abgeleitet wird. Tennisprofi Alexander Zverev hat den Titel in Wimbledon verpasst. Er verlor beim Rasenklassiker in London gegen Jannik Sinner aus Italien. Sportreporter Matthias Kammann.
3: Alexander Zverev muss noch mindestens ein Jahr warten, wenn er einmal Wimbledon-Champion werden möchte. Der Deutsche unterlag dem Weltranglisten-Ersten Jannik Sinner nach großem Kampf in 4 Sätzen. Schlüsselmoment war das 8. Spiel des 3. Durchgangs, als Zverev zum ersten Mal seinen Aufschlag abgeben musste und kurz darauf den 3. Satz verlor. Nach 3 Stunden und 46 Minuten hatte Sinner schließlich 6:7, 7:6, 6:3 und 6:4 gewonnen und damit seinen Titel aus dem Vorjahr erfolgreich verteidigt. Alexander Zverev hat ein großartiges Turnier gespielt. Zum Triumph reichte es allerdings nicht ganz.
1: Und das Wetter. In der Nacht mal wolkig, mal klar. Im Nordwesten Hochnebel, Tiefstwerte 21 bis 11 Grad. Am Tag kann es im Nordosten und Osten mal regnen oder gewittern. Ansonsten bleibt es sonnig und trocken. Bei maximal 19 bis 36 Grad. Am Dienstag teils Wolken, sonst Sonne. Die Zeit 1:03 Uhr.
4: Die A1 Lübeck-Hamburg. Auf der Norderelbbrücke kommt es wegen eines Schwertransports bis 5 Uhr zu kurzfristigen Sperrungen. Die A4 Köln-Aachen ist zwischen Frechen-Nord und dem Kreuz Kerpen in beiden Richtungen wegen Brückenarbeiten bis 5 Uhr gesperrt. In Richtung Olpe ist die Fahrbahn zwischen dem Kreuz Köln-West und Köln-Eiffeltor bis Donnerstag gesperrt. Und die A42 Kamp-Lindfort Richtung Dortmund, die ist zwischen Oberhausen-Zentrum und dem Kreuz Essen-Nord wegen einer Nachtbaustelle gesperrt.
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4: Franzi Pille ist hier. Ich habe euch gerade gefragt, ob ihr es gut oder schlecht finden würdet, wenn die Geschäfte sonntags aufhaben. Es wird gerade diskutiert. Leonardo hat sich reingemeldet. Er schreibt, ich fände es sinnvoll, wenn Geschäfte freiwillig sonntags für ein paar Stunden öffnen dürfen. Das wäre praktisch für berufstätige Familien oder Menschen, die unter der Woche wenig Zeit haben. Wie seht ihr das? Meldet euch auch gerne rein. 0221 567 89111. Franzi Pille ist hier. Moin zusammen. Shabuzi habe ich jetzt für euch. A Bar Song.

0: Justin Timberlake, Mirrors in der Jungen nach der ARD. München war an diesem Wochenende komplett im BTS-Fieber. Die K-Pop-Band hat da die einzigen beiden Deutschland-Konzerte auf ihrer Welttournee gespielt. Und schon die Begrüßung hat die Fans zum Ausrasten gebracht.
1: Servus!
0: Okay, streng genommen haben sie schon vor Servus, sind sie schon ausgerastet, aber passend zum Servus haben sich BTS noch in FC Bayern Trikots geworfen und immer wieder so mit so ein paar Deutsch-Skills begeistert.
1: Danke, wir kommen. Ich habe Deutschland vermisst.
0: Ich habe Deutschland vermisst. Und on top hatten sie auch noch einen krassen Überraschungssong am Start.
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0: Ja, ich glaube, es fand das Publikum ganz okay. So wie das Konzert vor Ort sich wirklich angefühlt hat, da sprechen wir gleich mit Jasmin drüber. Sie war nämlich beim Konzert dabei.

0: Apache, morgen hier in der jungen Nacht. Wir haben ja gerade schon kurz drüber gesprochen. An diesem Wochenende haben BTS die einzigen beiden Deutschlandkonzerte ihrer Welttournee gespielt. In München und live vor Ort war auch Hörerin Jasmin. Und sie war auch nach dem Konzert immer noch sehr hyped.
1: Es war super, es war wie im Traum. Also ich habe wirklich gedacht, ich träume die ganze Zeit. Also ich glaube, der beste Tag in meinem Leben.
0: Sie hat BTS jetzt auch zum ersten Mal live gesehen.
1: Emotionen sind auf jeden Fall hochgekommen. Als sie die Bühne betreten haben, habe ich ein paar Tränchen verdrückt.
0: Oh, ja, glaube ich. Wenn man endlich nach langer Zeit seine Star-Idole live sieht. Und was den Abend für Jasmin noch extra special gemacht hat, ist, dass BTS das Publikum immer wieder auf Deutsch angesprochen haben. Also ich meine, wer hätte gedacht, dass wir die Boys mal das Wort Schweinshaxe sagen hören.
1: Dann haben sie auch gefragt, ob wir bereit sind und dann sollten wir natürlich schreien und ne. Und dann haben sie auch gesagt, dass sie uns danken und dass sie sich aufs nächste Mal freuen.
0: Ja, jetzt bleibt nur noch abzuwarten, wann dieses nächste Mal ist und ob es dann auch wieder heißt.
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0: Benson Boone ist das mit The Time of My Life in der jungen Nacht der ARD. Wir haben jetzt gleich 13:30. Dia 1, Lübeck-Hamburg. Auf der Norderelbbrücke kommt es wegen eines Schwertransports bis 5 Uhr zu kurzfristigen Sperrungen. Die A4 Köln-Aachen ist zwischen Frechen Nord und dem Kreuz Kerpen in beiden Richtungen wegen Brückenarbeiten bis 5 Uhr gesperrt. In Richtung Olpe ist die Fahrbahn zwischen dem Kreuz Köln-West und Köln-Eiffeltor bis Donnerstag gesperrt. Und zum Schluss noch die A42 Kamp-Lindfort Richtung Dortmund. Die ist zwischen Oberhausen Zentrum und dem Kreuz Essen Nord wegen einer Nachtbaustelle gesperrt.
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0: Auch sonntags regulär einkaufen können. Wie fändet ihr das? Sabine sagt, also ich denke, der Sonntag sollte weiterhin geschlossen sein. Der Einzelhandel kämpft so schon um Personal. Ich glaube nicht, dass es förderlich ist, wenn wir da was ändern. Luigi dagegen schreibt über die 0221 567 8911. Also ich fände es definitiv sehr gut, wenn die Geschäfte sonntags öffnen würden. Vor allem so Lebensmittelgeschäfte wäre halt schon gut. Zumal ich bin der Meinung, dass wir dann auch noch mehr Arbeitsplätze schaffen. Ob das so aufgehen würde? Wir checken so in 15 Minuten, welche Argumente dafür und welche dagegen sprechen. Franzi Pille ist hier. Hello! Lady.

Ich muss kurz unterbrechen. Achtung, Falschfahrer. Auf der B210 Wittmund-Wilhelmshaven zwischen Shortens und dem Wilhelmshavener Kreuz kommt euch ein Falschfahrer entgegen. Fahrt äußerst rechts und überholt nicht. Auf der B210 Wittmund-Wilhelmshaven zwischen Shortens und dem Wilhelmshavener Kreuz ist ein Falschfahrer unterwegs. Vorsicht in beiden Richtungen.

0: Sonntag ist Ruhetag und das ist wichtig, findet junge Nachthörer Carsten. Er schreibt über die 0221 567 89111. Ich kann dem Gebot, den Feiertag zu heiligen, etwas abgewinnen. Gleichzeitig denke ich aber, dass geöffnete Geschäfte am Sonntag niemanden davon abhalten, sonntags in die Kirche zu gehen. Außerdem, sagt er weiter, gibt es sicher Verkäuferinnen und Verkäufer, die gerne sonntags arbeiten würden, weil es besser zu ihrer familiären Situation passt. Deswegen sehe ich gute Argumente für mehr Flexibilität. Ja, es wird ja aktuell heiß diskutiert, ob die Läden auch sonntags öffnen dürfen. Junge Nachtreporterin Lisa Schild hat ein paar Argumente rausgesucht. Starten wir mit einem möglichen Pro-Argument. Wenn die Läden an mehr Tagen geöffnet haben, könnte ich als Angestellter ja auch mehr Geld verdienen, oder?
1: Ja, und wegen des Sonntagszuschlags würde man so gesehen auch für die gleiche Arbeit ein bisschen mehr Geld bekommen. Das ist aber ein sehr optimistischer Blick. Hanna Meier ist Betriebsratsmitglied bei Verdi und arbeitet selbst im Textileinzelhandel. Mhm. Und sie findet, dass das zusätzliche Geld nicht genug wäre für die Folgen, die so ein zusätzlicher Tag halt haben kann.
2: Denn mehr Personal ist ja dann trotzdem nicht da. Das heißt, die, die da sind, müssen dann auch den Sonntag ran. Und das wäre dann auf jeden Fall eine Überbelastung.
1: Die Gewerkschaften sagen, bisher ist der Sonntag der einzige planbar freie Tag. Und wenn der wegfällt, können die Mitarbeiter auch da oft spontan reingeholt werden. Und diese Überbelastung könne dann auch körperlich oder psychisch schädlich sein.
0: Ja, okay. Aber jetzt könnte man ja auch sagen, wenn die Läden häufiger aufmachen, nehmen sie mehr Geld ein und können dann wiederum mehr Leute einstellen. Also mehr Jobs, mehr Personal, weniger Arbeit. Das ist dann aber wahrscheinlich zu einfach gedacht, ne?
1: Ja, da gehen die Meinungen auseinander. Der Handelsverband sagt ja, dass die Leute einfach online shoppen, wenn die Läden geschlossen sind und an Sonntagen vielleicht eher nochmal in die Stadt gehen würden. Hanna Meier hatte aber keine große Hoffnung.
2: Der Umsatz würde wahrscheinlich nicht großartig steigen, sondern es würde sich einfach nur auf den 7. Tag verlagern, was an den anderen 6 Tagen dann halt weniger wirkt.
1: Die Gewerkschaften sehen also keinen sonderlich großen Gewinn. Eine Umfrage der Industrie- und Handelskammer zeigt aber auch, dass es dem Einzelhandel weniger um mehr Umsätze geht. Für die ist das vor allem so ein Image-Ding und soll langfristig mehr Kunden bringen.
0: Läden sonntags öffnen oder nicht, es bleibt umstritten.

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1: Um 2 Uhr mit Ines Kunze. Nach den neuen Angriffen der USA auf den Iran gibt es eine Reaktion aus Teheran. Das iranische Außenministerium bezeichnete die diplomatischen Anstrengungen der vergangenen Monate als zunichte gemacht. Die USA hatten eigenen Angaben zufolge den Iran angegriffen, um diesen dazu zu bringen, Handelsschiffe in der Straße von Hormuz friedlich passieren zu lassen. Dies hatte der Iran wiederum mit so wörtlich Einmischung der USA in der Region begründet. Ursprünglich hatte gemäß des gemeinsamen Rahmenabkommens eine Waffenruhe gegolten. Die Grünen und das Kinderhilfswerk kritisieren Pläne von Bundesfamilienministerin Prien, beim Unterhaltsvorschuss für Alleinerziehende zu kürzen. Das Geld kann beim Jugendamt beantragt werden, wenn der getrennt lebende Elternteil keinen oder zu wenig Unterhalt für die Kinder zahlt. Einzelheiten aus Berlin von Hauptstadtkorrespondent Chris Bertrow.
2: Ein Sprecher des Familienministeriums bestätigte Pläne, dass das Geld nur noch bis zum 16. und nicht mehr wie jetzt bis zum 18. Geburtstag eines Kindes gewährt werden soll. Hintergrund seien die Sparvorgaben für den Bundeshaushalt. Grünen-Fraktionschefin Britta Haselmann kritisierte, Kürzungen der Regierung treffen immer die gleichen. Union und SPD versuchten, ihre Haushaltslöcher auf dem Rücken von Familien, Alleinerziehenden und Kindern zu sanieren. Das Kinderhilfswerk spricht von Einschnitten bei denen, die ohnehin schon wenig haben.
1: Die Linken-Fraktionsvorsitzende Schwertner hat im ARD-Sommerinterview die Union für fehlendes Vertrauen in die eigene Bevölkerung kritisiert. Sie warte täglich auf eine Entschuldigung, so Schwertner.
3: Die CDU beschreibt jeden Tag Menschen hier als faul, sie würden zu wenig arbeiten, sie müssen sich am ersten Tag krank melden, weil es da großes Misstrauen geht in die Bevölkerung jeden Tag.
1: Außerdem verteidigte sie, dass ihre Partei Kanzler Merz als Komplizen einer Mietmafia bezeichnet hatte. Es handele sich um kriminelle Machenschaften. Die Politik lasse sich von Lobbyisten kaufen, so Schwertner. Archäologen haben im Süden Ägyptens eine 3000 Jahre alte Grabstätte freigelegt. Wie das ägyptische Antikenministerium mitteilte, wurde das Grab am Westufer Luxors entdeckt. Es wird einem Mann namens Parser zugeschrieben und besteht aus einem offenen Hof, der zu einer in den Fels gehauenen Kapelle führt. Darunter befinden sich Grabkammern. Entdeckt wurde die Grabstätte von Archäologen der niederländischen Universität Leiden. Und das Wetter in Deutschland. In der Nacht mal wolkig, mal klar, im Nordwesten Hochnebel. Tiefstwerte 21 bis 11 Grad. Am Tag kann es im Nordosten und Osten mal regnen oder gewittern. Ansonsten sonnig und trocken bei maximal 19 bis 36 Grad. Und am Dienstag dann teils Wolken, teils Sonne bei ähnlichen Temperaturen. Die Zeit 2.03 Uhr.
4: Sorry Leute, ich war noch nicht so weit. Wir haben die Entwarnung für die B210 Wittmund-Wilhelmshaven. Kein Fallsparer mehr zwischen Schortens und Wilhelmshavener Kreuz. Die A4 Köln-Aachen ist zwischen Frechen-Nord und dem Kreuz Kerpen in beide Richtungen wegen Brückenarbeiten bis 5 Uhr gesperrt. In Richtung Olpe ist die Fahrbahn zwischen dem Kreuz Köln-West und Köln-Eiffeltor bis Donnerstag gesperrt. Und die A42 Kamp-Lindfort Richtung Dortmund, die ist zwischen Oberhausen-Zentrum und dem Kreuz Essen-Nord wegen einer Nachbaustelle gesperrt.
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4: Wäre das geil, wenn die Geschäfte sonntags offen hätten oder nicht? Andi aus Thüringen an der bayerischen Grenze schreibt über die 0221 5678 9111. Sonntags Läden zu öffnen wäre ungeil für die Mitarbeiter. Und es gibt ja selbst auch in